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0: das Wetter.
1: So, ihr merkt es schon, es kommen immer mehr Wolken jetzt in dieser Nacht zu uns rein. Erstmal schauert es hier und da, nachher gibt es dann aber fast durchgängig Regen. Und auch der Donnerstag, also quasi der ganze Tag gleich, wird ein regnerischer Tag bei Temperaturen zwischen 19 und 22 Grad. Erst am Freitag wird es dann wieder trockener.
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2: A40 Dortmund-Essen zwischen Dortmund-Hombruch und Dortmund-Barup 1 Kilometer Stau. Und A43 Wuppertal-Recklinghausen zwischen Witten-Herbede und Bochum-Witten 1 Kilometer stockender Verkehr, 5 Minuten Verzögerung. Wir wünschen allen unterwegs gute Fahrt.
1: Schöne Nacht mit uns. Kommt gut durch diese Nacht, egal ob ihr arbeiten müsst oder mit dem Auto gerade unterwegs seid. Das ja hoffentlich dann jetzt wieder ein bisschen mehr Spaß macht, zumindest wenn ihr tanken müsst. 17 Cent Tankrabatt seit 0 Uhr, also seit 2,5 Stunden etwa, gilt dieser neue Tankrabatt. Vielleicht seht ihr es ja an den Tankstellen.

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Goja, Jason Derulo und Melody. Da frage ich mich natürlich immer, wer hat eigentlich da nicht mitgesungen? Mi Chico, hier bei uns, damit ihr gut gelaunt durch diese Nacht kommt. Und damit ihr auch weiterhin gut gelaunt durch diese ersten paar Stunden des neuen Monats kommt, des Oktobers, überlasse ich euch jetzt in die Hände von Sascha Fassbender. Viel Spaß mit ihm. Ja.

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1: Ich bin Uli Reitinger. Um Mitternacht ist der zweite Tankrabatt in diesem Jahr in Kraft getreten. Die Energiesteuern werden für 3 Monate abgesenkt. Das soll eine Entlastung von 16,7 Cent pro Liter Benzin oder Diesel bringen. Der Tankrabatt ist umstritten. Kritiker verweisen unter anderem darauf, dass er ungenau ist und nicht komplett beim Verbraucher ankommt. Die Mineralölwirtschaft widerspricht und auch der Branchenverband Fuels und Energie verspricht eine vollständige Weitergabe des Rabatts an die Kunden. Außenminister Wadefuhl hat sich erleichtert über den Ausgang des gewaltsamen Vorfalls im Cockpit eines Fly-Dubai-Flugs auf dem Weg von Dubai nach Tel Aviv geäußert. Er habe mit großem Schrecken von dem versuchten Entführungsfall des Flugzeugs erfahren. Das teilte Wadefuhl nach einem Telefonat mit seinem israelischen Amtskollegen Gideon Saar mit.
2: Wird dann das tiefste erschrocken, dass ein derartig schrecklicher Anschlag auf eine mit Israelis besetzte Maschine versucht wurde. Es ist der Tapferkeit des Piloten und weiterer Passagiere zu verdanken, dass dieser Absturz in letzter Sekunde verhindert werden konnte.
1: Einer der Piloten hatte mit einem Messer auf seinen Kollegen eingestochen. Er wollte das Flugzeug offenbar zum Absturz bringen. Die israelische Regierung spricht von Terror. Angriffe auf Busfahrer, Zugbegleiter und Rettungskräfte sollen künftig härter bestraft werden. Das sieht ein Gesetzentwurf vor, den das Kabinett beschlossen hat. Wer unser Land am Laufen hält, verdient unseren Schutz, sagt Justizministerin Hubig.
3: Es geht vor allem um Abschreckung und das bedeutet, die Strafen bei solchen Angriffen werden verdoppelt auf 6 Monate Haft. Mindestens. Denn oft geht's nicht nur um Pöbeleien und Spuckattacken. Doch Strafen allein reichen nicht. Genauso wichtig sei Prävention, sagt Hubig. Außerdem will sie auch härter gegen Volksverhetzung vorgehen. Claudia Wächter, Nachrichtenredaktion.
1: Die Arbeitgeber bei Volkswagen haben im Ringen um schärfere Sparmaßnahmen einen Großteil der Tarifverträge gekündigt, darunter auch den wichtigen Manteltarifvertrag. So wollen die Arbeitgeber verschiedene Regelungen in diesen Verträgen verändern, mit Blick auf den aktuellen Kostendruck. Der Manteltarifvertrag beinhaltet grundlegende Regelungen für mehr als 100.000 Beschäftigte, zum Beispiel zur Arbeitszeit und den Urlaubstagen. Die anderen Verträge regeln unter anderem die Eingruppierungen, Zulagen, Zusatzvergütungen und die Ausbildung.
4: Das Wetter. Heute geht es tagsüber hoch auf maximal 22 Grad. Dazu bleibt es meist bewölkt und nass, örtlich auch mit Gewittern. Freitag, also morgen, wieder trocken, dann bis zu 20 Grad.
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6: A40 Dortmund-Essen zwischen Dortmund-Hombruch und Dortmund-Barup. 1 Kilometer Stau. Wir wünschen allen unterwegs gute Fahrt.
4: Sascha Fassbender hier. Und was denkt ihr? Was könnte das hier sein? Klingt wie eine rostige Schaukel, ist aber tatsächlich ein Vogel mit dem wunderschönen Namen Nacktkehlglockenvogel. Und dieser Vogel gehört zu den lautesten Vögeln der Welt. Laut aktuellen Messungen aus Brasilien erreicht dieses Tier über 120 Dezibel. Das ist lauter als eine Kettensäge oder ein Presslufthammer. Bäm!
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0: das Wetter.
1: Es zieht sich heute immer weiter zu, weiter regnerisch mit maximal 22 Grad in der Spitze. Morgen am Freitag lockert es dann wieder auf und es wird meist trocken mit 20 Grad maximal.
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2: A40 Dortmund-Essen zwischen Dortmund-Hombruch und Dortmund-Barob, 1 Kilometer Stau. Wir wünschen allen unterwegs gute Fahrt.
1: Leute, es gibt ein neues Reality-TV-Format auf RTL 2. Folgendes, die Kandidatinnen und Kandidaten vollziehen da zuerst den Koitus, also den Beischlaf, also im... Ja Leute, ihr wisst schon, die haben sich halt doll lieb. Und erst danach sollen sie sich dann kennenlernen. Erst Sex, dann kennenlernen. Das ist jetzt der Unterhaltungsdurchbruch? Ich meine, bei vielen Kneipen und Clubs ist das kein Reality-TV, sondern ein klassischer Samstagabend.

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0: So, Thema Tiere. Sie sind klein, sie sehen irgendwie eklig aus und sie haben so eine Art Schild auf dem Rücken. Sieht aus, als würden sie ihr eigenes braunes Wappen rumschleppen. Stinkwanzen. Ich weiß, heißen die eigentlich wirklich Stinkwanzen? Naja, nach dem warmen Sommer gibt es besonders viele von diesen sogenannten Stinkwanzen und die kommen jetzt im Herbst gerne mal in unsere vier Wände, weil es da schön warm ist und schön kuschelig. Und das gefällt nicht jedem.
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3: Ich bin's, Laura.
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3: Was ist das eigentlich für eine grauenvolle Zeit gerade? Reicht es denn nicht, dass ich reihenweise Monster-Endgegner-Spinnen wegsaugen muss? Was? Die saugt man nicht weg? Ja, nee, das mache ich natürlich auch nicht. Ich spreche die Spinne liebevoll an, streichle ihr über ihren haarigen Rücken und danach spazieren wir Hand in Achterhand gemeinsam nach draußen, während wir zusammen die Titelmelodie von Bibi und Tina pfeifen. Zwischenfrage: Wenn Spinnen ein High Five geben, ist das dann eigentlich ein High 8? Egal. Spinnen kennen wir also schon, Stinkwanzen jetzt also auch noch. Ha, da war eine.
4: Alarm! Alarm!
3: Ja, draufhauen oder die Tiere wegsaugen, das ist keine gute Idee. Bei Stinkwanzen ist der Name nämlich Programm.
5: Wenn die Tiere Panik bekommen, dann sondern sie ein Sekret ab und das kann wirklich sehr stinken. Und deswegen sollte man die Tiere auf gar keinen Fall stressen. Außerdem ist es auch sehr brutal, die Tiere mit dem Staubsauger einzusaugen.
3: Das war Silvia Teich vom Naturschutzbund. Auch so Tipps wie Socke über das Rohr stülpen, anmachen und dann sanft ansaugen. Dinge, die man beim Staubsauger und auch im Bett sagen kann. Jedenfalls das mit der Socke über dem Rohr klappt nicht. Bei Stinkwanzen und übrigens bei anderen Dingen auch nicht. Am besten macht ihr Stinkwanzen mit einem Glas weg und einem Stück Papier und tragt sie dann raus. Wichtig ist, diese Tierchen sind völlig harmlos. Die übertragen keine Krankheiten, geben keine Widerworte und sind damit schon mal angenehmer als so manch ein WG-Mitbewohner.
5: Die Tiere sind überhaupt nicht gefährlich und auch überhaupt nicht schädlich.
3: Trotzdem kann ich natürlich voll verstehen, dass ihr die nicht in eurer Wohnung haben wollt. Schließlich zahlen die ja auch keine Miete. Gut, das machen Kinder streng genommen auch nicht, aber das ist ein anderes Thema.
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1: Ich bin Uli Reitinger. Tanken soll ab heute wieder billiger werden. Um Mitternacht trat der zweite Tankrabatt in diesem Jahr in Kraft. Bis Jahresende werden die Energiesteuern auf Benzin und Diesel gesenkt. Unterm Strich soll der Sprit um knapp 17 Cent pro Liter günstiger werden.
2: Tanken ohne Frustattacken, das wünschen sich wohl viele, zumal es im September an der Zapfsäule so teuer war wie nie. Und die Mineralölwirtschaft verspricht, wir geben den Rabatt auch sofort weiter. Die Frage ist allerdings, ob das 1:1 passiert. Viele, auch der ADAC, vermuten, dass wieder einmal ein Teil verpufft. Und Kritiker sagen vom Rabatt würden auch Gutverdiener profitieren. Der sei also ungerecht. Claudia Wächter, Nachrichtenredaktion.
1: Der Chef der Krankenkasse DAK Gesundheit, Andreas Storm, sieht die von der Koalition geplante Anhebung der Pflegebeitragssätze für Kinderlose kritisch. Sein Argument ist der Unterschied der Beitragshöhe von Menschen ohne Kinder im Vergleich zum allgemeinen Beitragssatz für die anderen. Hier komme man verfassungsrechtlich in eine bedenkliche Dimension, sagte Storm der Rheinischen Post. Die Regierung will den Pflegebeitrag für Kinderlose 2027 um 0,3 Prozentpunkte auf 4,5% anheben. Der allgemeine Beitragssatz liegt aktuell bei 3,6%. Das Deutschlandticket kostet ab Januar 66,80 Euro. Das hat der zuständige Koordinierungsrat gestern entschieden. Das Ticket wird demnach knapp 4 Euro teurer im Monat.
3: Mit 9 Euro im Monat hat alles angefangen vor 4 Jahren. Mit dem Billigticket wollte die Ampel damals die hohen Energiepreise auffangen nach dem Beginn des Ukraine-Kriegs. Danach einigten sich Bund und Länder auf einen Monatspreis von 49 Euro. Seitdem ist der Preis immer weiter angestiegen. Der neue Abo-Preis wurde diesmal erstmals mit Hilfe einer Formel berechnet, die sich unter anderem orientiert an den Kosten für Personal und Energie. Thomas Bremser, Nachrichtenredaktion.
1: Die Proteste an französischen Schulen haben an Umfang und Härte zugenommen und gestern zu 625 Festnahmen geführt. Mehr als 115 Polizisten, Lehrer und Schüler wurden verletzt. Dabei habe die Gewalt deutlich zugenommen und es sei zu Zerstörungen in Schulen und zu Brandstiftungen gekommen, heißt es aus dem Innenministerium. Die Proteste an über 350 Schulen richten sich gegen fehlende Mittel, zu wenige Lehrkräfte und heruntergekommene Gebäude.
4: Das Wetter.
5: Es wird langsam herbstlicher. Heute gibt es fast flächendeckend immer wieder Regen bei höchstens 22 Grad. Morgen am Freitag wieder was freundlicher und auch trocken mit bis zu 20 Grad.
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7: A40 Dortmund-Essen zwischen Dortmund-Hombruch und Dortmund-Barob. 1 Kilometer Stau. Wir wünschen allen unterwegs gute Fahrt.
5: Endlich wieder ohne schlechtes Gewissen schön auf der Couch hängen und Filme und Serien glotzen. Jawohl, der Herbst steht an. Und das Beste ist, wir checken hier Serien und Filme für euch, damit ihr nicht eure Zeit verschwenden müsst. Ne? Den nächsten Seriencheck gibt's hier nach rund 10 Minuten Musik bei mir.
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0: Was für eine Stimme.
1: Teddy Swims,
0: Perfect Man.
2: Was machen Sie beruflich?
3: Ich bin Tatortreiniger.
4: Ja, ich habe schon immer gern mit Blut und Tod zu tun gehabt und dann habe ich mein Hobby zum Beruf gemacht.
1: Bjarne Mädel als Schotti in der Kultserie Der Tatortreiniger. Dass es bei dem Job im Regelfall nicht ganz so viel zu lachen gibt, erlebt jetzt Eileen Tetzel in der neuen Serie Serial Cleaner, die heute Abend bei ZDF Neo läuft. Jörg Albrecht mit dem Seriencheck.
5: Schau mal einer an.
6: Ich bin nur die Putzfrau.
5: Die sich dummerweise zur falschen Zeit am falschen Ort aufhält. Ex-Dortmund-Tatort-Kommissarin Eileen Tetzel ist Theresa, die in einem Hotelkomplex Zeugin eines Mordes wird. Aus Angst um ihr Leben bietet sie den Tätern ihre Hilfe an.
6: Ich kann das sauber machen, bevor das Blut in den Boden sickert. Dann kann euch niemand nachweisen, was hier passiert ist.
5: Und so wird Theresa zur Tatortreinigerin.
6: Kann ich jetzt gehen?
5: Fragt sie, als sie mit der Beseitigung der Spuren fertig ist. Doch schon bald sieht sie einen der Männer aus der Tatnacht wieder.
7: Du hast vergessen abzuschließen.
6: Ganz sicher nicht.
5: Vincent, Sohn aus einer mafiösen Unternehmerfamilie, wartet auf Theresa in ihrer Wohnung.
6: Ich hab gemacht, was du wolltest. Ich hab geschwiegen. Was willst du noch von mir?
7: Dass du weiter für mich arbeitest.
5: So will er Theresa nicht nur im Auge behalten. Ein Auge hat Vincent auch auf sie geworfen. Als er dann auch noch mit einem Scheck dafür sorgt, dass Theresas schwerkranke Tochter an einer klinischen Studie teilnehmen kann, begibt sich Theresa in ein gefährliches Abhängigkeitsverhältnis.
6: Du hast gesagt, dass mir nichts passiert, wenn ich für dich arbeite. Mir darf nichts passieren. Ich muss für Luca da sein.
5: Interessiert nur Vincents unberechenbaren Bruder nicht. Der will die Zeugin loswerden. Gespielt wird er von Rick Ocon und damit einem weiteren bekannten Gesicht aus dem Dortmund-Tatort.
8: Ich hätte das schon im Club durchziehen sollen. Also komm, verpiss dich.
7: Wer beseitigt diesmal die Spuren?
5: Wer Netflix hat, kennt vielleicht die US-Serie The Cleaning Lady. Die erzählt dieselbe Geschichte wie jetzt Serial Cleaner. Beide sind Remakes eines argentinischen Originals. Und auch in der deutschen Version funktioniert der spannende und emotionale Mix aus Thriller und Familiendrama. Mit Serial Cleaner hat Eileen Tetzel nach Unbroken ihre zweite starke Serie am Start.

0: Das Wetter.
1: Heute geht es tagsüber hoch auf maximal 22 Grad. Dazu bleibt es meist bewölkt und nass, örtlich auch mit Gewittern. Freitag, also morgen, wieder trocken, dann bis zu 20 Grad.
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2: A40 Essen-Dortmund zwischen Dortmund-Barob und Dortmund-Hombruch. 1 Kilometer Stau. Wir wünschen allen unterwegs gute Fahrt.
1: Da gibst du mehrere hundert Euro für ein Handy aus und nun ist alles gefälscht. Kriminelle haben in Düsseldorf aus alten Handys neu aussehende Handys gebaut und sie online verkauft. Wir haben für euch abgecheckt, wie ihr sehen könnt, ob ihr ein echtes Handy habt oder eben ein gefälschtes. Hört ihr nach rund 10 Minuten Musik hier bei mir. Ich bin Sascha Fassbender. Schicken Mittwoch.

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0: verbringst den halben Tag mit ihm. Und es stellt sich raus, es ist gefälscht. Habt ihr ein Samsung-Handy? Es könnte gefälscht sein, ja, denn Betrüger haben Handykäuferinnen und Käufer in ganz Deutschland und der EU wohl hinters Licht geführt. Sie sollen seit 8 Jahren im großen Stil Handys online als Neuware verkauft haben, die eben aus alten Teilen bestehen, hauptsächlich Samsung-Handys. Gestern gab es eine europaweite Razzia, auch hier in NRW, ihr habt es bei uns gehört. Es geht um mindestens 1 Million gefälschte Handys und 300 Millionen Euro Schaden. Wahnsinn. Kollege Thorsten Ortmann, so einfach erkenne ich die Fälschung aber gar nicht.
1: Ja, das ist schwierig, denn die Fälschungen sind so gut gemacht, dass sie von außen wirklich neu aussehen. Die in Wahrheit gebrauchten Handys wurden in Asien professionell aufbereitet, neu verpackt und versiegelt wie Originalware. Und dann haben die Betrüger die Handys hauptsächlich über Verkaufsportale wie eBay oder Amazon als Neuware verkauft. Es gibt aber einige Indizien, die für gefälschte Neuware sprechen. Nutzer berichten zum Beispiel, dass das Gerät unerwartet neu startet oder häufiger abstürzt oder dass der Akku ungewöhnlich schnell an Leistung verliert. Wer es genau checken will, jedes Smartphone hat eine individuelle Kennnummer und die lässt sich über Einstellungen Handyinfo rausfinden. Wer Zweifel an seinem Gerät hat, der kann dann die Nummer beim Samsung Support prüfen lassen.
0: Mhm. Thorsten, welche Ansprüche habe ich, wenn ich betroffen bin? Kriege ich mein Geld denn überhaupt zurück?
1: Man sollte auf jeden Fall Anzeige bei der Polizei erstatten. Das geht übrigens auch online. Dann sollte man den betreffenden Händler informieren und eine Rückerstattung verlangen. Wenn der Händler nicht reagiert, dann die Verkaufsplattform selbst einschalten, denn Online-Marktplätze haben häufig spezielle Käuferschutzprogramme, wenn ein Produkt falsch beschrieben wurde, sagt Rechtsanwalt Arndt Kempkens.
2: Und die haben ja den Käuferschutz und da bitte Anträge stellen und dann muss man einfach mal abwarten, wie die reagieren. Aber die werden natürlich auf jetzt aufgrund der Vielzahl der Fälle, werden die natürlich viel zu tun haben, das wird lange dauern.
1: Allerdings gibt es bei Amazon eine 90-Tage-Frist, ein Versuch ist es aber wert, denn es geht ja um Betrug. Eine andere Möglichkeit, über den Kreditkartenanbieter oder PayPal kann man bis zu 180 Tage nach dem Kauf noch ein sogenanntes Chargeback-Verfahren eröffnen, um dann so den Kaufpreis zurückzubekommen.
0: Kriminelle sollen mindestens 1 Million Handys aus Gebrauchteilen als neu deklariert online verkauft haben. Ein Großteil davon in Deutschland.
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1: Ich bin Uli Reitinger. Seit Mitternacht gilt der zweite Tankrabatt in diesem Jahr. Eine für 3 Monate geltende Absenkung der Energiesteuern soll eine Entlastung von 16,7 Cent pro Liter Benzin oder Diesel bringen. Wie vollständig sie an die Verbraucher weitergegeben wird, wird sich in den nächsten Tagen zeigen. Die Regierung hatte den Tankrabatt wegen der extrem hohen Spritpreise auf den Weg gebracht. Der September war der mit Abstand teuerste Tankmonat bisher. Das hat sich sogar in der Inflation niedergeschlagen. Im September stieg die Inflationsrate auf 3,3%. So hoch war sie seit fast 3 Jahren nicht mehr.
2: Die Lage im Nahen Osten macht sich weiter im Portemonnaie der Menschen bemerkbar. Insgesamt mussten Verbraucher im September für Kraftstoffe und Haushaltsenergie fast 15% mehr zahlen als ein Jahr vorher. Und je länger die Energiepreise hoch sind, umso größer ist das Risiko, dass auch andere Preise steigen. Denn auch Transport und Kühlung von Lebensmitteln wird dadurch teurer. Die Folgen von Hitze und Trockenheit treiben die Preise ebenfalls. Lea Matschulat, Nachrichtenredaktion.
1: Nach der Gewalttat auf einem Flug von Dubai nach Tel Aviv hat Israels Ministerpräsident Netanyahu den Mut des mutmaßlich von seinem Kollegen angegriffenen Piloten gewürdigt. Er ist ein wahrer Held, schreibt Netanyahu auf der Plattform X. Trotz schwerer Stichverletzungen habe der indische Flugkapitän Widerstand geleistet, die Cockpit-Tür geöffnet und es Passagieren ermöglicht, den Angreifer zu überwältigen. Damit habe er eine Katastrophe verhindert und die Leben von 174 Menschen gerettet. Zum Sport. Im dritten Anlauf will Neubundestrainer Jürgen Klopp endlich den ersten Sieg einfahren. Die deutsche Fußballnationalmannschaft trifft am Abend in München auf Serbien. Gelingt wieder kein Sieg, wäre Klopp der erste Bundestrainer überhaupt, der keine seiner ersten 3 Partien gewinnen konnte.
3: Von Druck ist bei Jürgen Klopp nicht zu spüren. Gut gelaunt präsentiert er sich in München und verweist immer wieder darauf, dass das Team Zeit brauche. Ein neu zusammengestelltes Ballett renne sich schließlich nach 4 Tagen auch noch über den Haufen. Im Tor steht erstmals Bayerns Ersatzkeeper Jonas Urbich. Abwehrspieler Nico Schlotterbeck muss dagegen verletzt abreisen. Gegner Serbien hat die ersten 2 Spiele verloren und wird sich wohl auf die Defensive konzentrieren, ähnlich wie Griechenland. Thomas Bremser, Sportredaktion.
1: Anpfiff ist um 20.45 Uhr, das ZDF überträgt.
4: Warte, was? Es gibt jetzt eine YouGov-Umfrage, die sagt, Zitat, fast 60% der Menschen arbeiten nur noch fürs Geld. Hä, ja, wofür denn sonst? Ja, stimmt. Ich bin heute aus Spaß früh aufgestanden, zum Bahnhof getigert, habe auf die verspätete Bahn gewartet, die on top noch nach Urin gerochen hat. Ja, das mache ich alles ehrenamtlich. Wir stehen auch alle gerne morgens und nachmittags aus Jux im Stau. Nicht für Geld.
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4: Sascha Fassbinder hier, hi. Und jetzt mal ehrlich, natürlich macht der Job hier Spaß und ich spiele euch jetzt auch richtig gern Dua Lipa mit Houdini, aber Geld stinkt halt nicht. Da kommen

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0: auskenne. Worshipping the Sun für euren ganz frühen Donnerstagmorgen.
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0: Ja, tanken ist ja für heute viele, ist ja für viele heute so rum das Wichtigste. Aber wenn ihr noch ein paar Tage damit warten könnt, dann solltet ihr das am besten tun. Die Kollegin Natascha Wittmark ist da. Guten Morgen.
2: Guten Morgen.
0: Der Tankrabatt ist zwar in Kraft getreten, aber damit davon möglichst viel auch im Portemonnaie ankommt, macht das denn noch so ein bisschen mit dem Volltanken zu warten, ne?
2: Genau, der Kraftstoff, der zur alten Kondition von den Tankstellen eingekauft wurde, der wird ja auch oft noch zu diesen verkauft. Also in ein paar Tagen, wenn neuer rabattierter Kraftstoff bei den Tankstellen angekommen ist, wird der Sprit wahrscheinlich noch mal ein bisschen günstiger.
0: Ganz schön frech eigentlich.
2: Ja.
0: Aber wenn ihr unbedingt tanken müsst, dann am besten halt klar zwischen 11 Uhr und 11:30, wenn ihr dann so einen Platz an der Tanksäule auch findet.
2: Genau.
0: Und wo wir gerade bei Geld sind, der Bund der Steuerzahler veröffentlicht heute sein 54. Schwarzbuch. Da schauen wir natürlich auch rein.
2: Ja, 100 neue Fälle von Steuergeldverschwendung sind da abgedruckt. Also da können wir dann nachlesen, wo unser Steuergeld zum Teil hingegangen ist. Solange der Vorrat reicht, könnt ihr das auch kostenfrei nach Hause bestellen.
0: Na guck mal, das ist doch geil. Außerdem spricht heute Colleen Fernandes im Landtag auf Einladung der SPD über digitale Gewalt und Deepfakes im Internet. Wir werden natürlich auch für euch dranbleiben, ist doch klar.
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verstehe das nicht. Hi, Sascha Fassbender hier und vielleicht könnt ihr mir helfen. Jetzt soll Benzin günstiger werden. Es steigt aber der Preis des Deutschland-Tickets um rund 4 Euro auf 66,80 Euro. Ich meine, wenn ich das mal irgendwann meinen Kindern erzähle, dass das Teil mal 9 Euro gekostet und nachweislich beim Klimaschutz geholfen hat, die lachen mich doch aus.

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0: So klein, so unscheinbar und doch so wichtig. Sascha Fassbender hier. Einen schönen guten Morgen. Büroklammern halten Papier zusammen, liegen aber oft einfach herrenlos in Schubladen und neben dem Kopierer rum. Ein unscheinbares Stückchen Draht. Julia Rebecca Riedel von der Evangelischen Kirche erzählt im Augenblick mal, was Büroklammern mit zivilgesellschaftlichem Engagement zu tun haben.
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2: Norwegen 1940. Die deutsche Wehrmacht hat das Land besetzt. Im Herbst fangen vor allem Studierende in Oslo an, eine Büroklammer am Kragen zu tragen. Die soll zeigen, wir halten zusammen. Schnell wird die Büroklammer zum Symbol des Widerstands. Das offene Tragen wird verboten und wer es trotzdem tut, riskiert, verhaftet zu werden. Auf Social Media taucht die Büroklammer als Symbol für Demokratie und Zusammenhalt bei uns seit der Landtagswahl in Sachsen-Anhalt im September mit der eindringlichen Bitte auf, sie sichtbar, zum Beispiel am Pulli oder am Rucksack zu tragen. Denn diese Wahl hat vielen Menschen im Land Angst gemacht. Sicher, so eine Büroklammer wird wohl nicht die Welt verändern. Aber sie zeigt, ich bin Team Mitgefühl und nicht Team Hass. Und sie zeigt, ich muss keine großen Demonstrationen anführen, große Reden halten und mich vor die Fäuste eines gewaltbereiten Gegenübers stürzen, um Haltung zu zeigen. Schwaches Zeichen, findest du? Ich glaube an einen Gott, der auf der Seite der Schwachen steht. Und viele Schwache zusammen, die können ganz schön viel Stärke zeigen. Manchmal beginnt Haltung eben ganz klein. Und deshalb heute meine Bitte an euch, klemmt euch eine Büroklammer an den Pulli für Demokratie und Zusammenhalt und gegen rechte Politik. Julia Rebecca Riedel von der Evangelischen Kirche für Augenblick mal.

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1: Schönen Donnerstagmorgen mit uns.
2: In Schildische und auch Vilsendorf und Brake, da denke ich mir, werden viele heute früh mit Tränen in den Augen aufwachen. Vor Glück wohlgemerkt, ne? Die Kollegin Roxane Bockschin, der ist gestern schon jubelnd durch die Redaktion gelaufen. Ihr habt es bei uns als erstes gehört, es gibt seit Mitternacht wieder ein Durchkommen statt einwärts auf der Engerschen Straße.
3: Halleluja. Ja, die Dauerbaustelle hat viele Umwege und Nerven gekostet. Sie ist auch noch nicht ganz fertig, aber beide Fahrtrichtungen bleiben frei, auch wenn es Richtung Vilsendorfer noch etwas weiter geht, die Engersche also wieder beidspurig freigegeben. Das Tanken wird ab heute wieder etwas günstiger. Um Mitternacht ist der nächste Tankrabatt der Bundesregierung in Kraft getreten. Mit der Steuersenkung auf Benzin und Diesel 17 Cent soll es jetzt billiger sein. Claudia Wächter berichtet.
4: Tanken ohne Frustattacken, das wünschen sich wohl viele. Zumal es im September an der Zapfsäule so teuer war wie nie. Und die Mineralölwirtschaft verspricht, wir geben den Rabatt auch sofort weiter. Die Frage ist allerdings, ob das 1:1 passiert. Viele, auch der ADAC, vermuten, dass wieder einmal ein Teil verpufft. Und Kritiker sagen vom Rabatt würden auch Gutverdiener profitieren. Der sei also ungerecht.
3: Nach der Migrationskrise in der spanischen Exklave Ceuta soll die EU ein besseres Bewusstsein für die Lage an den Außengrenzen entwickeln. Das fordert der Chef der Grenzschutzagentur Frontex. Entwicklungen vor Ort müssten früher erkannt werden. Mit Satelliten, Flugzeugen, Beobachtern vor Ort und Informationen aus den sozialen Medien, sagte Hans Leitens. Er betonte, vieles sei bereits vorhanden, müsse aber besser verknüpft werden. Auch die Bielefelder Grünen haben jetzt ihre Kandidatinnen für die Landtagswahl Ende April aufgestellt. Zum einen tritt die Landtagsabgeordnete Christina Osei wieder an. Die 27-jährige Simone Lux, auch Spitzenkandidatin der Grünen Jugend NRW, wird hier zur Wahl stehen. Und für den dritten Bielefelder Wahlkreis, geteilt mit Gütersloh, wurde sich schon im Sommer auf Joachim Volz festgelegt. Der Schneemangel im vergangenen Winter und die große Hitze im Sommer haben für die Alpengletscher dramatische Folgen. In der Schweiz sind in diesem Jahr rund 5,5% des Eisvolumens geschmolzen, teilten die Experten mit. Das sei aus ihrer Sicht verheerend. Auch in Österreich und Deutschland gibt es große Eisverluste.
1: Wir schauen aufs Radio Bielefeld-Wetter.
2: Ich war ein bisschen verblüfft, wie warm es sich heute früh anfühlt. Aber gut, ne? Nachgeguckt haben gerade auch um die 17 Grad. Ich hatte mich da eher so auf Kälte eingestellt bei dem Usselwetter, das uns heute erwartet. Nehmen wir aber, bei bis zu 19 Grad gibt es den ganzen Tag immer wieder Regen. Morgen und am Wochenende dann trocken. Da zeigt sich auch immer wieder die Sonne, also auch viele freundliche Abschnitte. Und es geht weiter bei Höchstwerten um die 18, 19 Grad.
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1: Gleich 6:03, da schauen wir schnell und aktuell, was auf den Straßen los ist.
2: Da habe ich nur die beiden Blitzmaschinen, die wir schon die ganze Woche über haben, die uns begleiten. Und das ist die am Waldbad und die an der Drögestraße. Sagt gern Bescheid, wenn ihr mehr habt, unter 08.800.300.
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1: Moin moin zusammen. Und wir haben eine Mail bekommen von Paula und Kerem. Die beiden schreiben, dass sie 14 Jahre alt sind und sammeln Spenden für das Robbenzentrum auf Föhr. So, dafür wollen sie über 5000 Bahnen schwimmen. Also das klang schon wieder so skurril. Das mussten wir uns natürlich genauer anschauen. Die ganze Geschichte dazu, die hört ihr gleich hier bei Radio Bielefeld. Kommt gut rein in den Donnerstagmorgen bei uns, mit uns, wo ich immer wieder auf die Uhr schaue hier im Studio, aber sie hängt nicht mehr da, ist auch schon weg.
6: Ja,

0: Bei den Temperaturen gestern hätte man fast schon wieder ins Freibad gehen können, ne? Wenn die Freibäder denn noch auf hätten. Radio Bielefeld läuft am Donnerstag um 10 nach 6 mit Sebastian Wiese.
1: Und Franziska Schütz. Ja, aber man kann ja auch bei Wind und Wetter einfach ins Hallenbad gehen, ne? So wie Paula und Kerem. Die beiden sind 14 Jahre alt und schwimmen jeden Tag ihre Bahnen.
0: Und das nicht nur zum Spaß, die schwimmen für die Robben auf der Insel Föhr. Und zwar im Rahmen eines Schulprojekts sollte sich jeder eine persönliche Herausforderung für einen guten Zweck überlegen. Und die beiden haben sich für die Robben entschieden.
2: Da wir uns beide für Schwimmen und für die Nordsee interessieren, so, hat Paula ein bisschen recherchiert und ist dann halt auf die Website vom Robbenzentrum auf Föhr gelandet. Dafür haben wir uns dann halt interessiert und haben die halt kontaktiert.
3: Und ich habe auch eine Freundin, die wohnt auf Föhr, und dadurch kannte ich halt das Robbenzentrum schon, und dann dachte ich, also das wäre ganz schön, daran zu spenden.
2: Dadurch, dass wir in der ersten Woche so an unsere körperlichen Grenzen gegangen sind, hat es leider dazu geführt, dass ich mich an meiner Schulter verletzt habe, und ich konnte deswegen auch leider die zweite Woche nicht schwimmen und versuche aber jetzt noch in der dritten Woche ein paar Bahnen dazuzugeben.
3: Also ich mache immer 80 und das ist schon, also so zwischen 80 und 90 jeden Tag.
4: Und bist du dann nicht kaputt danach, oder?
3: Nee, eigentlich nicht. Also bis jetzt funktioniert super.
1: Wow, 80 Bahnen pro Tag, krass, für mich unvorstellbar. Insgesamt sollen es 5000 Bahnen werden und sie hoffen mit der Aktion viele Spenden für das Robbenzentrum zu sammeln. Bis Sonntag haben sie noch Zeit, dann sind die 3 Wochen rum. Mehr Infos dazu findet ihr bei GoFundMe.com.
0: Ich finde das Projekt echt cool, muss ich sagen. Also, dass sich jeder eine persönliche Herausforderung aussuchen soll, finde ich schon mal super. Über Grenzen geht und dabei viel über sich selbst lernt. Das alles für einen guten Zweck. Ihr könnt ja auch mal überlegen, was für euch so eine Challenge wäre. Ja, was könntet ihr machen? Wo könntet ihr eure Grenzen austesten? 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

0: Gleich 6.22 Uhr. 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
1: Am Waldbad wird weiter geblitzt, genau wie an der Drögestraße in beide Richtungen in der 30er-Zone. Und dann ist eine neue Maschine soeben dazugekommen über die 08800-300. Die steht an der Paderborner Straße statt Auswärtshöhe der Autobahnauffahrt.

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7: Schönen Donnerstagmorgen mit uns.
8: Es ist 6.30 Uhr.
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7: Und im dritten Anlauf soll es heute endlich klappen mit dem ersten Länderspielsieg unter dem neuen Bundestrainer Jürgen Klopp. Einmal Hand auflegen hat bisher nicht so ganz gereicht in Holland und gegen die Griechen. In München ist jetzt in der Nations League die nächste Chance gegen Serbien, die bisher auch, muss man ja sagen, alles verloren haben. Ne?
10: Das muss man sagen, ja.
7: Die Chance ist da.
10: Aber richtig schlecht sind die auch nicht. Gibt noch einige Bekannte, auch aus der Bundesliga von damals. Jovic, Kostic, Tadic und so weiter. Viel Erfahrung, ein bisschen weniger Tempo und auch Personalprobleme bei den Serben in der DFB-Elf. Da macht unter anderem Torwart Jonas Urbich sein erstes Länderspiel im Heimstadion. Mika Bauer, der Ex-Paderborner, hofft. Und die Kapitänsfrage ist noch offen. Jo Kimmich ist nicht dabei. Es heißt nur, der mit den meisten Länderspielen, der dann aufläuft, der trägt die Binde. Der neue umstrittene Tankrabatt gilt seit Mitternacht. Ein Online-Portal meldet schon gesunkene Preise um gut 10 Cent pro Liter. Durch die Steuersenkung auf Benzin und Diesel soll es insgesamt wieder 17 Cent günstiger werden, wenn der Rabatt von den Mineralölkonzernen auch komplett weitergegeben werden sollte. Der Bund der Steuerzahler stellt am Vormittag in Berlin sein neues Schwarzbuch vor. Darin nennt der Verband 100 Fälle, in denen aus seiner Sicht Steuergelder verschwendet wurden. Der Verband kritisiert auch, dass bei Ausgaben teils Fördertöpfe und Fristen den Ausschlag geben, statt Bedarf und Nutzen. Die Bielefelder Grünen haben jetzt auch ihre Kandidatinnen für die NRW-Landtagswahl im April aufgestellt. Im Wahlkreis Mitte, Schildische und Gadderbaum tritt die Landtagsabgeordnete Christina Osei erneut an. Im Bielefelder Süden Simone Lux. Für Jöllenbeck und Dornberg stand Joachim Volz bereits fest. Kleinkinder sind viel mehr auf ihren Füßen unterwegs, als viele Erwachsene das eventuell vermuten und es selbst schaffen. Eine internationale Studie kommt jetzt zu dem Ergebnis, dass 3- bis 4-Jährige pro Tag rund 18.500 Schritte im Schnitt machen. Die Unterschiede sind aber enorm. Einige kommen auf 1.000, andere Kinder auf über 25.000 Schritte am Tag. Wo das Einkommen niedriger ist in den Ländern, da gibt es auch mehr Bewegung.
7: Das klingt natürlich erstmal krass, ne? 18.500 Schritte, aber wenn ich jetzt überlege, mein jüngerer Sohn, der wird ja 4 im November, schafft der locker. Also wenn der einfach, der ist immer nur am Flitzen.
11: Und diese kleinen Tippelschritte dann, ne?
7: Ja, genau, die muss man ja auch, auch sagen, ne? Ist ja, der braucht ja irgendwie 6 Schritte für 1 Meter oder so, aber doch, das kann schon hinkommen. Aber es hört sich erstmal krass an. Wir schauen aufs Radio Bielefeld Wetter, wie krass wird das heute?
11: Ach ja, regenkrass wird das heute. Also Regenjacke habe ich heute auf jeden Fall an, habe ich dran gedacht. Regenschirm habe ich nicht gefunden, aber eines von beiden reicht ja auch, ne? Brauchen wir nämlich auf jeden Fall. Den ganzen Tag wird es immer wieder nass bei bis zu 19 Grad. Aber ab morgen dann schon wieder trocken und der Samstag, der Feiertag, der wird wohl auch ganz schön, stand jetzt, und in den nächsten Tagen bleibt es bei Höchstwerten so um die 18, 19 Grad.
7: Ach ja, ist ja Tag der Deutschen Einheit. Ja, ja.
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7: Kurz nach 6:30, da schauen wir schnell und aktuell, was auf den Straßen los ist.
11: Da habe ich keine Staus, keine Störungen im Moment. Ihr sagt Bescheid, wenn es was gibt, ne? Zum Beispiel über WhatsApp Bielefeld 6x5. Da nehmen wir auch Blitzer entgegen. Im Moment wissen wir von 3 Maschinen. Einmal Paderborner Straße statt Auswärtshöhe der Autobahnauffahrt. Weiterhin die an der Drögestraße, die hier blitzt in beide Richtungen. Und die am Waldbad steht da wohl auch immer noch. Kommt gut und sicher an euer Ziel.
7: Ich weiß aber jetzt schon, wo es heute noch einen Stau geben wird.
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7: Moin moin zusammen an den Zapfsäulen. Ich denke mal so kurz vor 12. Da werden sie heute alle ansteuern. Ja, ich muss nicht mehr. Ich habe heute früh nämlich schon getankt auf dem Weg zur Arbeit. Mhm. Und super für 2,16, diese 2,19. Ja, natürlich ist das immer noch ein Schweinepreis, machen wir uns nichts vor. Aber im Vergleich zu den vergangenen Tagen doch schon deutlich niedriger. Der Tankrabatt, er gilt ab heute, jetzt eben schon bei uns in den Nachrichten gehört, ist gleich unser Thema hier bei Radio Bielefeld.

0: Gleich 20 vor 7. Radio Bielefeld läuft am Donnerstag mit Sebastian Wiese
1: und Franziska Schütz.
0: Und ich sag gestern noch zu meiner Frau, bloß nicht tanken, ja, auch wenn nicht mehr viel drin ist an Sprit bei den Autos. Aber morgen kommt der Tankrabatt. Ne? Und tatsächlich, ich hab's ja eben schon gesagt, war heute früh an der Zapfsäule. Super, 2,16 pro Liter, diese 2,19. Das ist, muss man sagen, schon ein deutlicher Unterschied zu gestern zum Beispiel.
1: Mhm. Ja, ich habe auch auf die Anzeigetafel der Tankstelle beim Vorbeifahren geschaut gestern Nachmittag. Da ist mir der Dieselpreis mit 2,53 € quasi schreiend ins Auge gesprungen. Keine Sorge, ich habe mich schnell beruhigt, weil ich Strom mit der Sonne tanke. Ich brauche das also nicht und das ist aktuell ein echtes Glück.
0: Ja, glücklicher werden viele dann wahrscheinlich ab heute sein, wenn sie die Zapfsäule ansteuern. Der Tankrabatt gilt, ihr habt es bei uns gehört, rein rechnerisch soll der Liter 17 Cent günstiger werden. Muss man natürlich wieder abwarten, wie viel dann am Ende wirklich an uns weitergegeben wird von dem Rabatt. Aber dementsprechend waren die Tankstellen gestern Nachmittag noch recht leer, hat der Kollege Timo Teichler festgestellt.
2: Hallo, na, noch mal tanken heute?
3: Ja, ich wollte eigentlich bis morgen warten, aber mein Tank ist leer.
2: Was hoffst du dir dann ab morgen?
3: Ja, dass es ein bisschen günstiger wird. Ne? 17 Cent haben sie ja gesagt. Nee, ja. Ich wollte jetzt nicht mehr so viel tanken und morgen halt noch mal schauen.
2: Und sind Sie zuversichtlich?
3: Also viel günstiger wird es nicht werden. Ne?
2: Hast du denn sonst dein Fahrverhalten irgendwie angepasst oder so?
3: Nee, ich fahre schnell wie immer.
2: Okay, alles klar.
4: Ich wusste ja nicht, dass morgen der Tag Rabatt ist. Ich muss jetzt lange Strecke fahren. Und Richtung Dortmund, deswegen.
2: Ja, da muss getankt werden.
4: Genau.
2: Ja, wie ist das so fürs Gefühl? Also tankt man irgendwie anders? Fährst du anders? Oder?
4: Ich fahre weniger, also in letzter Zeit.
2: Ja?
4: Ja.
5: Ich tank, weil ich tatsächlich sehr wenig noch im Tank habe. Und es wird auch sehr taktisch jetzt nur getankt, wirklich nur für 6-7 €, damit ich dann nach Mitternacht dann morgen vernünftiger tanken kann.
2: Ah, okay. Ja, ich sehe, du bist ja richtig. Zack, 7,02 € und Schluss.
5: Ja.
2: Keine 3 Liter, aber es reicht erstmal.
5: Ja,
2: okay.
5: Ich gehe dann nur nach Hause und danach wird das schon.
2: Alles klar, danke dir. Ne?
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1: An der Paderborner Straße, stadtauswärts Höhe der Autobahnauffahrt, so eine übliche Stelle, ne? Da steht jetzt auch eine Blitzmaschine. Danke fürs Bescheidgeben. Und weiterhin haben wir die am Waldbad und auch an der Drögestraße, die steht da auch immer noch. Falls sich daran was ändert oder was Neues dazu kommt, sagt gern Bescheid unter 08000 800 300.

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1: Schönen Donnerstagmorgen mit uns.
2: Es soll ja Menschen geben, die setzen sich jeden Tag zum Ziel, die 10.000 Schritte am Tag vollzumachen. Ne? Fürs gute Gewissen, für den Kreislauf, die Figur und natürlich fürs Lob von der eigenen Fitnesswatch. Vielleicht gehöre ich auch dazu. Kleinkinder, die können darüber allerdings nur lachen. Ihr habt von der Studie bei uns gehört. Die laufen nämlich pro Tag 18.500 Schritte.
3: Ja. Zugegeben etwas kleinere, aber die sind viel unterwegs im Schnitt. Wobei es da auch solche und solche gibt, zeigt die internationale Studie. Einige der da getesteten 3- bis 4-Jährigen kommen auf gerade mal 1000 Schritte am Tag. Die müssen noch ein bisschen mehr angestupst werden. Andere wetzen aber auch über 25.000 Schritte jeden Tag. Seit Mitternacht gilt der zweite Tankrabatt in diesem Jahr. Die für 3 Monate geltende Absenkung der Energiesteuern soll eine Entlastung von knapp 17 Cent den Liter bringen. Am Morgen war der Liter Benzin und Diesel im Schnitt um gut 10 Cent schon günstiger, hat ein Spritpreisportal mitgeteilt. Wirtschaftsinstitute kritisieren teilweise den Tankrabatt als falsch. Er bewirke eine Umverteilung zugunsten der Vielfahrer mit großen Autos, sagte der Chef des IFO-Instituts Clemens Fuest. Ein Flug von Dubai nach Tel Aviv ist anscheinend nur knapp einer Katastrophe entgangen. Israels Ministerpräsident Benjamin Netanyahu spricht von einem Terroranschlag und bezeichnet den Piloten als Held. Er habe trotz Stichverletzungen Widerstand geleistet und das Leben von 174 Menschen gerettet. Außenminister Johann Wadephul hat sich über den Ausgang erleichtert gezeigt.
4: Durch mindestens 2 Wunder konnte dort ein Absturz der Maschine oder eine größere Katastrophe verhindert. Wir sind alle das tiefste erschrocken, dass ein derartig schrecklicher Anschlag auf eine mit Israelis besetzte Maschine versucht wurde. Es ist der Tapferkeit des Piloten und weiterer Passagiere zu verdanken, dass dieser Absturz in letzter Sekunde verhindert werden konnte.
3: Das Flugzeug konnte nach dem Entführungsversuch in Saudi-Arabien notlanden. Die Engersche Straße ist in Höhe Obersee in Schildische wieder beidseitig befahrbar. Die Sperrung soll um Mitternacht aufgehoben worden sein, teilte die Stadt mit. Wochenlang war die Engersche Stadt einwärts gesperrt. Die Baustelle zieht weiter Richtung Filzendorfer Straße ohne Vollsperrungen. Im dritten Anlauf will Neubundestrainer Jürgen Klopp heute Abend den ersten Sieg einfahren und einen Negativrekord noch abwenden. Die Fußballnationalmannschaft trifft in der Nations League auf Serbien. Thomas Bremser berichtet.
5: Von Druck ist bei Jürgen Klopp nicht zu spüren. Gut gelaunt präsentiert er sich in München und verweist immer wieder darauf, dass das Team Zeit brauche. Ein neu zusammengestelltes Ballett renne sich schließlich nach 4 Tagen auch noch über den Haufen. Im Tor steht erstmals Bayerns Ersatzkeeper Jonas Urbich. Abwehrspieler Nico Schlotterbeck muss dagegen verletzt abreisen. Gegner Serbien hat die ersten beiden Spiele verloren und wird sich wohl auf die Defensive konzentrieren, ähnlich wie Griechenland.
1: Wir schauen aufs Radio Bielefeld Wetter und ich stelle fest, ich habe mich wieder zu dick angezogen, weil ähnlich wie du es vorhin schon gesagt hast, dachte auch heute etwas frischer, Pullover angezogen. So, jetzt stehe ich hier mit meinem Talent.
2: Das ist am Ölen.
1: Ja, so schlimm ist es noch nicht, aber T-Shirt wäre, glaube ich, eine bessere Wahl gewesen, stand jetzt.
2: Ja, tatsächlich ist das recht mild. 19 Grad sind in der Spitze drin und die haben wir fast heute früh auch erreicht. Also die bleiben da gerade über Nacht geblieben. 17 Grad messen wir aktuell, aber uselig wird es heute. Nass und grau bleibt den ganzen Tag. Nehmen wir so hin, weil morgen bleibt schon wieder trocken. 18 Grad dann in der Spitze, zwar viele Wolken, aber wie gesagt, keine Regen. Und das Wochenende, das verspricht auch viele Sonnenstunden, vor allem der Feiertag, der Samstag, der wird schön mit bis zu 19 Grad und viel Sonne.
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1: 4 Minuten nach 7. Was ist da los auf den Straßen?
2: Da schaue ich hier gerade. Sieht gut aus. Da ist nicht viel rot, keine größeren Staus oder Störungen. Wir wissen von Blitzmaschinen an der Paderborner Straße eine Stadtauswärtshöhe der Autobahnauffahrt. Außerdem am Waldbad und an der Drögestraße, die steht da auch immer noch, blitzt weiterhin fleißig in beide Richtungen. Fahrt gut und kommt gut und sicher an euer Ziel.
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1: Moin moin zusammen. Ja, und so langsam wird's ernst. Ne? Morgen senden wir zum letzten Mal hier aus der Altstadt. Um 15 Uhr wird der Stecker gezogen. Ab Montag hört ihr uns dann live vom Kesselbrink. Jeden Tag verschwindet hier mehr. Ne? Unter anderem unsere Uhr im Studio. Ich weiß nicht, wie oft ich schon an diese Stelle geguckt habe, wenn ich euch die Uhrzeit nennen will. Aber da ist halt nur noch so ein graues Kabel, was da aus der Wand labbert. Ja, aber wie das so ist beim Umzug, ne? Viele sagen, komm weg, man räumt die Schränke aus und es kommen einige Fundstücke zutage, die Erinnerungen wecken. Unser Thema gleich hier bei Radio Bielefeld.

0: Wir ziehen um. Ja, also wir sind quasi mittendrin. Radio Bielefeld läuft am Donnerstag um 7:11 mit Sebastian Wiese
1: und Franziska Schütz.
0: Morgen schließen wir hier die Studiotüren in der Altstadt endgültig ab.
1: Ja, um sie dann am Montag im neuen Medienhaus auf dem Kesselbrink wieder aufzuschließen. Übers Wochenende, da arbeiten unsere Techniker mit Hochdruck daran, alles von hier Richtung Kesselbrink rüber und dort dann zum Laufen zu bringen. Also könnt mir vorstellen, dass das ein sehr stressiges Wochenende wird. Und weil die Frage immer wieder aufkam, nein, ihr hört uns dann leider nicht wie gewohnt. Klar, hier gibt es trotzdem Musik und Nachrichten. Also es rauscht nicht, wenn ihr einschaltet, ne?
0: Aber wie es immer so ist beim Umzug, ne? Wenn man die Schränke ausräumt, dann fördert man einige Fundstücke zutage. Ich habe zum Beispiel ein Bild gefunden, eine Zeichnung von Timo Teichler und mir. Also ich würde fast sagen, sieht aus wie eine Karikatur. Da sehe ich eher aus wie Bud Spencer. Oder ich hatte damals noch ein paar Kilo mehr drauf. Das kann natürlich auch sein. Oder so einen selbstgenähten Kuschelhasen. Den hat uns damals ein junges Mädchen geschenkt. Hinten drauf steht Radio Bielefeld mit der Nummer 1 und unseren Namen dazu. Also wirklich sehr niedlich und lustig. Ich auch. Ich habe noch eine Tageslichtlampe im Schrank gefunden. Da haben wir mal einen Morgen lang im Studio getestet, also so zur dunklen Jahreszeit, ob das die Laune verbessert, wenn man sich 4 Stunden lang damit anstrahlen lässt.
1: Okay, hat es was gebracht?
0: Die Lampe ist danach im Schrank gelandet, hat sie nie wieder verlassen, den Schrank. Also ich denke, das beantwortet die Frage.
1: Und es gibt so vieles mehr. Zum Beispiel das Radio Bielefeld, die Radio Bielefeld Seifenkiste zum Beispiel. Ne? Damit sind einst die Kollegen Lindbrücker und Brockschnieder beim Seifenkisten-Derby vom Johannesberg runtergedüst und haben sogar gleich 2 Mal gewonnen, ne? Oder auch die Mini-Moderatoren aus dem 3D-Drucker, habe ich mir immer gerne angeschaut hier. Vielleicht fehlt da einem Kollegen auch schon die Hand, möglicherweise. Die gab es auf jeden Fall damals zum Tramp-Duell, als die Moderatoren irgendwo in Bielefeld ausgesetzt wurden und dann per Anhalter zurück zum Sender mussten und auf dem Weg auch noch Aufgaben zu erledigen hatten. Ja, da werden wirklich viele Erinnerungen wach. Ihr könnt sie auch gerne, eure Erinnerungen weiter mit uns teilen per WhatsApp-Sprachnachricht. Die schickt ihr an Bielefeld 6 mal die 5.
0: Und natürlich werden nicht nur bei euch und uns beiden Erinnerungen wach, sondern auch bei den Kollegen in der Redaktion. Einer blickt auf fast 20 Jahre Radio Bielefeld zurück. Wer das wohl sein könnte, ihr hört ihn gleich. In etwas mehr als 2 Minuten hier bei Radio Bielefeld.

0: Über 35 Jahre lang haben wir hier vom Sisterplatz gesendet. Morgen ist Schluss. Radio Bielefeld läuft live aus der Altstadt. Morgen ab 15 Uhr ist endgültig Feierabend. Ne? Ab Montag senden wir dann live aus dem neuen Medienhaus auf dem Kesselbrink.
1: Ja, über 35 Jahre, das muss man sich mal auf der Zunge zergehen lassen. Das ist wirklich eine lange, lange Zeit, in der natürlich so viel passiert ist in und um unser Studio herum. Und ihr teilt schon die ganze Woche eure besonderen Radio Bielefeld-Momente mit uns. Das macht wirklich sehr viel Spaß. Und auch wir hier aus der Redaktion erinnern uns zurück. Jetzt der nächste Kollege.
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3: Ja, fast 20 Jahre bin ich hier rein und raus gegangen. Ich bin Timo Teichler. Hallo zusammen. Und ich habe mit 19 hier nach der Schule direkt angefangen und in den Jahren danach einiges erlebt, vor allem viele Nachtschichten. Als junger Reporter war ich da auf so manchem Abendtermin unterwegs und hab's dann danach nicht hingekriegt, alles schnell fertig zu machen und hab dann morgens um 5 Uhr auch gerne schon mal die Frühschicht getroffen. In den Nächten passiert dann aber auch so einiges. Wir haben hier in den Schnitträumen viele große Fenster und so war es einen Abend, dass da ein Mann an der Scheibe vorbeiging, ein junger Typ, hat die Hose runtergezogen und seinen Hintern an die Scheibe gedrückt. Das war schön. Und ich muss sagen, so ein bisschen wehmütig bin ich schon. Nach fast 20 Jahren geht's also rüber. Und das hier wirkte für mich sehr vertraut. Ich habe so manches Mal versucht, mit meinem Schlüssel von zu Hause hier die Tür aufzuschließen. Da frage ich mich bis heute, was das eigentlich zu bedeuten hat.

0: Gleich 7.24 Uhr. 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
1: An der Paderborner Straße wird stadtauswärts für Autobahnauffahrt geblitzt. An der Drögestraße in beide Richtungen in der 30er-Zone. Und am Waldbad steht auch weiterhin eine Blitzmaschine. Kommt gut und sicher an euer Ziel.

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14: Schönen Donnerstagmorgen mit uns.
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14: Ja, und ich habe es tatsächlich heute früh schon direkt ausgenutzt. Die etwas erträglicheren Benzinpreise an den Tankstellen. Habe meinen Lambo direkt für 2,16 den Liter vollgetankt, also den Lambo auf Wisch bestellt. Ne? Seit Mitternacht gilt der neue Tankrabatt für weitere 3 Monate.
15: Ja, die Steuersenkung der Regierung macht's möglich. Um 17 Cent soll es günstiger werden, wenn die Mineralölkonzerne das komplett weitergeben. Einige kritisieren das als unfair, weil es auch Menschen hilft, die es nicht bräuchten. Viele werden beim Tanken heute trotzdem erstmal aufatmen. Nach einem Angriff im Cockpit eines Flugzeugs von Dubai nach Tel Aviv geht Israels Regierung von einem versuchten Terroranschlag aus. Regierungschef Benjamin Netanyahu lobte den Piloten als Held, als er einen Messerangriff eines Kollegen abwehrte. Der Täter hatte offenbar versucht, den Flieger abstürzen zu lassen. 1,5 Wochen nach der Berlin-Wahl starten heute die Gespräche über eine Regierungsbildung. Spitzenpolitiker der Linken treffen sich als Wahlsieger mit Grünen und SPD. Sie streben gemeinsame Verabredungen und eine klare Kante gegen Antisemitismus und organisierte Kriminalität in der Hauptstadt an. In der Bielefelder Wissenswerkstatt wird heute die diesjährige Geniale eröffnet. Im Oktober und November gibt es 115 Angebote an rund 500 Terminen. 95% der Veranstaltungen sind kostenlos. Unter dem Motto »Wie geht's uns?« dreht sich alles um körperliche und mentale Gesundheit. Die Engersche Straße in Schildische ist ab sofort wieder komplett befahrbar. Wochenlang war die Fahrbahn stadteinwärts gesperrt und hatte Autofahrer aus Filsendorf und Brake zu Umwegen gezwungen. Die Stadtwerke arbeiten, ziehen weiter Richtung Filsendorfer Straße. Sperrungen sind nicht mehr nötig.
14: Wir schauen aufs Radio Bielefeld Wetter.
3: Also, soweit ich das hier sehen kann, ist es noch trocken hier in der Altstadt. Ne? Aber da sollten wir uns auf ein bisschen was einstellen. Da kommt heute im Laufe des Tages ordentlich was runter. Teils kräftige Schauer sind da vorhergesagt. Aber immerhin weiterhin milde Temperaturen bei bis zu 19 Grad. Morgen dann schon trocken, auch wenn viele Wolken am Start sind. Gegen Nachmittag auch ein bisschen Sonne bei 18 Grad. Der Samstag, der Feiertag, verspricht viel Sonne bei 19 Grad in der Spitze. Am Sonntag auch recht freundlich.
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14: Schon wieder gucke ich da oben an die Wand. Da hängt nur ein Kabel raus. Die Uhr ist ja nicht mehr da. Aber gucke ich ein bisschen weiter nach rechts auf mein Display hier. Da sehe ich, es ist 7 Uhr gleich 33. Da schauen wir auf die Straße.
3: Da hat sich Sabine über die 08800-300 gemeldet. Sie steht schon eine ganze Weile auf der Mellerstraße. Da dauert es heute im alltäglichen Morgenwahnsinn länger. Haltet durch, wenn ihr da steht und Richtung Ossi müsst. Da ist heute früh einiges los. Dann haben wir noch die Blitzer. Paderborner Straße stadtauswärts. Da hat jetzt gerade eben auch, wie war der Name, der Simon Bescheid gegeben. Danke dafür über WhatsApp Bielefeld. 6x5, dass der Blitzer an der Paderborner Straße zwar stadtauswärts steht, das war korrekt, aber wohl schon nach der Autobahnauffahrt, beziehungsweise erst gibt's nach der Autobahnauffahrt, erst nach der Familienkreuzung.
14: Wir haben Höhe gesagt, ne?
3: Ja. Mann, oh. Aber gut, dass wir euch haben. Drüggestraße wird auch noch geblitzt und am Waldbad. Gute Fahrt euch.
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3: Und Franziska Schütz.
15: Und Tim Lindenberger.
14: Aber wir geben auch was zurück, ne? Seit der vergangenen Woche erfüllen wir nämlich eure Wünsche. Gleich den nächsten. Vielleicht ist es eurer. Ich bin gespannt. Mehr dazu gegen 7:45 hier bei Radio Bielefeld. Ich wünsche mir eine neue Uhr.

0: Heute ist doch Tag des Kaffees, ne? Deshalb vielen Dank, Franziska, dass du eine neue Kanne gekocht und mir sogar ein Tässchen ins Studio gebracht hast. So einfach werden Wünsche wahr.
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0: Schönen Donnerstagmorgen um gleich 7.44 Uhr. Ja, was sind eure Wünsche? Kann ein emotionales Erinnerungstattoo von der Katze sein? Hatten wir, also war jetzt nicht scherzhaft gemeint, hatten wir diese Woche. Oder auch eine neue Waschmaschine oder ein Erlebnis mit der ganzen Familie. Egal was es ist, schreibt es uns über radiobielefeld.de.
2: Da findet ihr auch ganz viele tolle Sachen in unserer Wunschliste, falls ihr sagt, ja, also eigentlich bin ich wunschlos glücklich. Aber jetzt, wo ihr es sagt, also so eine Kreuzfahrt nach Norwegen, die wollte ich immer schon mal machen. Oder mit der ganzen Familie im Europapark übernachten. Ja, geht ganz einfach mit uns. Klickt radiobielefeld.de und klickt das an. Der Elias, der hat das auch gemacht und hat daraufhin Jürgen Bangert vom Wunscherfüller am Telefon.
3: Wobei störe ich dich gerade?
4: Ich bin gerade im Baumarkt.
3: Hast du den Wagen schon voll oder geht's noch?
4: Nee, es geht noch.
3: Du bist am Umbauen. Du hast uns ja geschrieben. Erzähl mal, was ist bei euch los?
4: Ja, ich überlege jetzt gerade mit meiner Freundin zusammenzuziehen Anfang nächsten Jahres. Ins Haus von meiner Oma. Und da steht noch einiges an Renovierung an. Boden, Wand, Tapete, alles Mögliche.
3: Was macht ihr mit den Fußböden?
4: Ja, haben wir jetzt schon mal ein bisschen geguckt, ob wir da jetzt irgendwie Laminat, Vinyl oder ähnliches drauf verlegen.
3: Hast du noch nicht gekauft, auch noch nicht bestellt?
4: Nee.
3: Weil wir haben ja hier bei uns im Wunscherfüller einen Gutschein vom Laminatdepot über 2.500 Euro. Und jetzt bin ich aber nur echt am Überlegen, weil ich meine, das ist ja auch viel Geld und dann nagelneues Laminat oder was ihr immer davon kaufen werdet. Und dann schreibst du uns hier, deine Freundin bringt auch 4 Katzen mit.
4: Ja, das ist richtig.
3: Ja, Leute, das ist doch in einem halben Jahr total verkratzt.
4: Ja, deswegen müssen wir uns auch für was Qualitatives entscheiden.
3: Du bekommst von uns 2.500 Euro als Gutschein vom Laminatdepot. Kannst du in allen Filialen oder sind 21 Filialen, glaube ich, in NRW, wo du das einlösen kannst oder online.
4: Oh, wow, also da bin ich jetzt echt sehr geschockt. Vielen, vielen lieben Dank.
3: Ist deine Freundin bei dir?
4: Ja, die freut sich gerade auch sehr.
5: Hallo.
3: Hallo. Herzlichen Glückwunsch auch dir für eure erste gemeinsame Wohnung zusammen. Das Laminat geht auf uns.
5: Ja, vielen, vielen Dank. Das ist super.
3: Bitteschön. Wenn ihr gleich nach Hause kommt, gehst du einfach mal online beim Laminatdepot auf die Seite und dann suchst du schon mal was Schönes aus.
5: Das wird gemacht.
3: Ihr zwei, ich wünsche euch alles Glück dieser Welt.
4: Ja, vielen Dank. Ihr seid die Besten.
3: Wir wollen auch eure Wünsche erfüllen. Deshalb geht auf unsere Homepage und schreibt uns.
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0: 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Jetzt habe ich gar noch herzhaft in meinem Brot gegessen. Sorry, deswegen Franziska übernimmt und sagt uns, was auf den Straßen los ist.
1: Ja, es ist heute doch einiges mehr los im morgendlichen Berufsverkehr. Plant mal noch ein bisschen mehr Zeit ein als eh schon an den üblichen Stellen. Beckhausstraße ist sehr voll. Mielestraße, Brüggemannstraße, dieser ganze Bereich sehe ich hier. Auch Jöllenbecker Stadt einwärts. Ne? Überall braucht er einen Tucken länger. Plant er bitte mit ein an diesem Donnerstag. Morgen wird natürlich auch noch geblitzt. Und zwar an der Paderborner Straße statt auswärts, nach der Famila-Kreuzung, an der Drögestraße in beide Richtungen und am Waldbad steht auch weiterhin eine Blitzmaschine.

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10: 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Wir haben eine, ich sag's mal, Verdachtsmeldung.
11: Jonas hat uns einen Fußgänger im Übergang vom Ostwestfalendamm auf die A33 Fahrtrichtung Osnabrück gemeldet. Fahrt bitte besonders aufmerksam vom Ostwestfalendamm auf die A33 Fahrtrichtung Osnabrück. Da ist wohl jemand zu Fuß unterwegs.

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3: Es ist 8 Uhr am Donnerstagmorgen.
4: Die deutsche Fußballnationalmannschaft ist nur noch Mittelmaß. Na, das sag nicht ich, das hat ja Weltmeister Bastian Schweinsteiger nach dem 0:1 gegen Griechenland gesagt. Recht hat er, sagen die einen. Gebt dem Klopp mal ein bisschen Zeit, sagen die anderen. Heute jedenfalls, Tim, wäre eine ganz gute Gelegenheit, endlich mal wieder einen Sieg zu feiern, ne?
5: Das wäre so, sonst hätte Klopp auch einen neuen Rekord für den schlechtesten Start jemals eines Bundestrainers. In der Nations League geht es gegen Serbien in München. Die sind auch gerade eher im Tief. Jonas Urbig steht bei den Deutschen im Tor. Mika Bauer, der Ex-Paderborner, hofft reinzukommen. Kapitän wird der mit den meisten Länderspielen in der Startelf sein. Joakim Micha nicht dabei. Wer das allerdings sein wird, hat Klopp offen gelassen. Tanken ist ab sofort wieder etwas günstiger. Um Mitternacht ist der nächste Tankrabatt der Bundesregierung in Kraft getreten. Mit der Steuersenkung auf Benzin und Diesel. 17 Cent soll es billiger werden. Claudia Wächter berichtet.
6: Tanken ohne Frustattacken, das wünschen sich wohl viele. Zumal es im September an der Zapfsäule so teuer war wie nie. Und die Mineralölwirtschaft verspricht, wir geben den Rabatt auch sofort weiter. Die Frage ist allerdings, ob das 1:1 passiert. Viele, auch der ADAC, vermuten, dass wieder einmal ein Teil verpufft. Und Kritiker sagen vom Rabatt würden auch Gutverdiener profitieren. Der sei also ungerecht.
5: Bei einer geplanten Hinrichtung einer Frau in Tennessee seit mehr als 200 Jahren ist es zu Komplikationen gekommen. Die 50-Jährige lebt. Ihre Anwälte erklärten, dass sie trotz zweier Giftspritzen nicht für tot erklärt worden sei und in eine Klinik gebracht wurde. Der Vollstreckung war bis zuletzt ein Rechtsstreit vorausgegangen. Die Frau hatte vor knapp 30 Jahren eine Bekannte ermordet. Auch die Bielefelder Grünen haben jetzt ihre Kandidatinnen für die Landtagswahl Ende April aufgestellt. Zum einen tritt die Landtagsabgeordnete Christina Osei wieder an in den Stadtbezirken Mitte, Schildische und Gadderbaum. Die 27-jährige Simone Lux, auch Spitzenkandidatin der Grünen Jugend NRW, wird im Süden zur Wahl stehen und für den dritten Bielefelder Wahlkreis, geteilt mit Gütersloh, wurde sich schon im Sommer auf Joachim Volz festgelegt. Wie steht es um unsere körperliche und mentale Gesundheit und wo holen sich die Menschen Rat? Bei Problemen beim Arzt, Apotheker oder doch eher im Internet? Diese und weitere Fragen werden bei der heute startenden Geniale 2026 in Bielefeld beleuchtet. Das Motto in der Wissenswerkstatt lautet im Oktober und November: Wie geht's uns? 115 Angebote an 500 Terminen stehen auf dem Programm. 95% der Veranstaltungen sind für Interessierte kostenlos.
3: Wir schauen aufs Radio Bielefeld Wetter und das hätten wir in Anführungszeichen schlimmer erwartet. Ne? Also ja. Es ist noch trocken, der Himmel sieht jetzt auch nicht so unfreundlich aus erstmal und kalt ist es auch nicht bis jetzt.
4: Das hast du super zusammengefasst.
3: Danke, Frau Lehrerin.
4: Kann aber nur sagen, dabei bleibt es wahrscheinlich eher nicht. Also da kommt schon noch ein bisschen was auf uns zu, was die Regenwolken angeht. Schirm und Jacke sind heute auf jeden Fall eine gute Idee, muss aber, wie du sagst, nicht die wärmste Jacke sein, denn es bleibt mild bei 19 Grad in der Spitze. Aber wie gesagt, den ganzen Tag sind da immer wieder Schauer drin. Morgen trocken, 18 Grad, viele Wolken, zum Nachmittag hin vielleicht mal ein bisschen Sonne. Am Wochenende mehr Sonne, der Samstag, der Feiertag, der soll richtig sonnig werden mit 19 Grad in der Spitze und Sonntag ist auch nicht schlecht.
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3: Gleich 4 Minuten nach 8, da schauen wir schnell und aktuell, was auf den Straßen los ist.
4: Oh, da ist heute früh doch ein bisschen was los. Ich frage mich immer, woran das liegt. Also es gibt so Tage, da passiert gar nichts und ihr braucht 3 Minuten für einen Weg von 5 und dann habt ihr 20 Minuten für einen Weg von 5. Also wir halten fest, ordentlicher Berufsverkehr heute, Jöllenbecker Straße statt einwärts sind 25 Minuten plus im Moment. Dann passt ihr bitte auf, rund um die Hans-Christian-Andersen-Schule in Sennestadt. Da üben die Kleinen nämlich für ihre Radfahrprüfung und Blitzer haben wir im Moment an der Paderborner Stadt auswärts nach der Famila-Kreuzung, an der Drögestraße und am Waldbad.
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4: und Franziska Schütz.
3: Wir haben eine Mail bekommen von Paula und Kerem. Die beiden schreiben, dass sie 14 Jahre alt sind und Spenden sammeln für das Robbenzentrum auf Föhr. Oh, das klingt schon mal skurril irgendwie. Dafür wollen sie über 5000 Bahnen schwimmen. Okay, das mussten wir uns jetzt mal genauer angucken. Die ganze Geschichte dazu hört ihr gleich hier bei Radio Bielefeld. Schönen Donnerstagmorgen mit uns. Schön.

0: Ja, bei den Temperaturen gestern hätte man schon fast wieder ins Freibad gehen können, ne? Wenn die Freibäder denn noch auf hätten. Radio Bielefeld läuft am Donnerstag um 11 Minuten nach 8 mit Sebastian Wiese.
1: Und Franziska Schütz, aber man kann ja auch bei Wind und Wetter einfach ins Hallenbad gehen.
0: Das
1: ne?
0: Stimmt.
1: So wie Paula und Kerem. Die beiden sind 14 Jahre alt und schwimmen jeden Tag ihre Bahnen.
0: Und das nicht nur zum Spaß, sie schwimmen für die Robben auf der Insel Föhr. Ja, im Rahmen eines Schulprojekts sollte sich jeder eine persönliche Herausforderung für einen guten Zweck überlegen. Und die beiden haben sich für die Robben entschieden.
2: Da wir uns beide für Schwimmen und für die Nordsee interessieren, so, hat Paula ein bisschen recherchiert und ist dann halt auf die Website vom Robbenzentrum auf Föhr gelandet. Dafür haben wir uns dann halt interessiert und haben die halt kontaktiert.
3: Und ich habe auch eine Freundin, die wohnt auf Föhr. Und dadurch kannte ich halt das Robbenzentrum schon. Und dann dachte ich, also das wäre ganz schön, daran zu spenden.
2: Dadurch, dass wir in der ersten Woche so an unsere körperlichen Grenzen gegangen sind, hat es leider dazu geführt, dass ich mich an meiner Schulter verletzt habe. Und ich konnte deswegen auch leider die zweite Woche nicht schwimmen und versuche aber jetzt noch in der dritten Woche ein paar Bahnen dazuzugeben.
3: Also ich mache immer 80 und das ist schon also so zwischen 80 und 90 jeden Tag.
4: Und bist du dann nicht kaputt danach, oder?
3: Nee, eigentlich nicht. Also bis jetzt funktioniert super.
1: 80 Bahnen pro Tag? Das ist für mich unvorstellbar. Das finde ich richtig krass. Ja, insgesamt sollen es dann 5000 Bahnen werden. Und sie hoffen mit der Aktion viele, viele Spenden für das Robbenzentrum zu sammeln. Bis Sonntag haben sie jetzt noch Zeit. Dann sind die 3 Wochen rum. Mehr Infos dazu findet ihr bei gofundme.com.
0: Und soll ich dir was sagen?
1: Mhm.
0: Ich habe da eben mal drauf geklickt, weil ich so neugierig war. Die haben jetzt schon 1250 Euro gesammelt bis jetzt. Bis
1: cool.
0: Sonntag läuft es ja noch. Spendenziel ist 1400. Also das schafft ihr doch auf jeden Fall noch, das voll zu bekommen. Ne? Also wirklich ein cooles Projekt. Respekt an Paula und Kerem. Also erstmal finde ich es gut, dass jeder sich so eine persönliche Herausforderung selber aussuchen soll und dann eben über Grenzen geht, viel über sich lernt und das dann alles auch noch für einen guten Zweck. Da könnt ihr auch mal überlegen, während ihr spendet, was so eine Challenge für euch wäre. Vielleicht der Hermann Lauf, für einen guten Zweck. Jeder Meter, vielleicht auch Kilometer. Überleg doch mal selber. Radio Bielefeld läuft. Wir sind immer am Puls der Stadt. Hermann.

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0: Und wieder gucke ich an die Wand, wo die Uhr mal hing, die jetzt schon am Kesselbrink wahrscheinlich hängt. 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
1: Einiges los an Berufsverkehr heute früh. Plant mal deutlich mehr Zeit an Jöllenbeckerstedt einwärts. 25 Minuten plus, das ist schon ordentlich. Blitzer haben wir dafür nur 3 an der Zahl. Einmal am Waldbad, an der Drögestraße und an der Paderborner Stadt auswärts nach der Famila-Kreuzung. Gute Fahrt euch.
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7: Hier ist eure Nummer 1. Schönen Donnerstag mit uns.
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7: Ja, und das große Aufatmen gibt es heute Morgen nicht nur an den Tankstellen in Bielefeld, sondern ja allgemein auch in Schildersche, die Engersche Straße. Die ist wieder frei in beide Richtungen. Bis zum Abend war da noch gesperrt, hatte die Stadt auch so angekündigt. Seit der Nacht geht es da aber auch wieder stadteinwärts.
8: Ja, das erleichtert viel natürlich die Anfahrt aus Filsendorf oder auch aus Brake. Die mussten Wochen und Monate lang Umwege fahren. Jetzt ist alles wieder gut. Die Baustelle ist übrigens nicht ganz verschwunden, aber ab sofort dann ohne Sperrungen geht es weiter Richtung Filsendorfer Straße. Seit Mitternacht gilt der neue Tankrabatt und das ist auch an den Preistafeln abzulesen. Die Preise sind stark gesunken. Super E10 wird heute Morgen deutschlandweit teilweise für unter 2 Euro den Liter angeboten. Die 12-Uhr-Regel gilt weiterhin. Der Tankrabatt wird von Kritikern als unfair bewertet. Der Bund der Steuerzahler stellt am Vormittag in Berlin sein neues Schwarzbuch vor. Darin nennt der Verband 100 Fälle, in denen aus seiner Sicht Steuergelder verschwendet wurden. Der Bund meint, dass Fördertöpfe und Fristen für die Ausgaben teilweise mehr zählen als die Frage, ob es überhaupt Bedarf gibt. Der Schneemangel im letzten Winter und die große Hitze im Sommer haben für die Alpengletscher dramatische Folgen. In der Schweiz sind in diesem Jahr rund 5,5% des Eisvolumens geschmolzen, teilten die Experten mit. Das sei verheerend. Auch in Österreich und Deutschland werden die Gletscher kleiner. Nicht nur die neue Geniale, auch die Bielefelder Literaturtage gehen heute los. In der 31. Auflage lautet das Motto, man kann immer alles anders erzählen. Die Literaturtage gehen bis Anfang November. Zum Auftakt liest der Autor Norbert Gstrein aus seinem Roman 10 weitere Lesungen in der Stadtbibliothek folgen.
7: Wir schauen aufs Radio Bielefeld Wetter.
9: Das soll sich wohl demnächst einregnen. Bis morgen früh ist Dauerregen angekündigt. Aktuell allerdings trocken hier in der Altstadt. Ihr kommt trockenen Fußes von A nach B. Und vor allen Dingen ist es auch nicht kalt, finde ich. Bis zu 19 Grad sind heute drin. Bleibt also bei milden Temperaturen. Die kriegen wir auch in den nächsten Tagen. 18, 19 Grad. Ab morgen dann auch wieder trocken. Samstag sieht's ganz schön aus. Der Feiertag wird sonnig.
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7: Um kurz nach 8:30 freut sich jetzt auch die Katrin, hat sich gerade mal gemeldet per WhatsApp, dass die Engersche Straße frei ist. Melden wir ja schon den ganzen Morgen, aber sie ist ja jetzt eben gerade lang und sagt super. Ja, super, freie Fahrt. Also das ist schon mal eine gute Meldung. Auch sonst sieht es eigentlich ganz entspannt aus auf den Straßen, ne?
9: Ja, wobei ich sagen würde, heute ist schon ein bisschen mehr Berufsverkehr als in den letzten Tagen. Also ihr braucht an den üblichen Stellen, die kennt ihr ja schon, habt ihr ja die Zeit eingeplant, ne? Vielleicht so 5 Minuten nochmal obendrauf. Vor allen Dingen stadteinwärts, Jöllenbecker und Co. sind heute früh voller, finde ich, als im Vergleich zu den letzten Tagen. Dann haben wir Radfahrprüfungen rund um die Hans-Christian-Andersen-Schule. Da fahrt er bitte besonders aufmerksam. Und Blitzer am Waldbad, Drügestraße und an der Paderborner Stadt auswärts kurz nach der Famila-Kreuzung.
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7: Ja, ich habe heute früh auch schon die Zapfsäule angesteuert. Ne, für super 2,16 bezahlt. Diese 2,19. Der Tankrabatt ist gleich unser Thema. Hier bei Radio Bielefeld.

0: habe gestern noch zu meiner Frau gesagt, nicht tanken, nicht tanken. Ne? Auch wenn nicht mehr viel drin ist an Sprit, ab morgen kommt der Tankrabatt. Radio Bielefeld läuft um gleich 20 vor 9 am Donnerstag mit Sebastian Wiese.
1: Und Franziska Schütz.
0: Hab's eben schon erzählt. Ne? War heute früh an der Zapfsäule. Super, 2,16 pro Liter Diesel, 2,19. Da ist schon ein deutlicher Unterschied zu gestern zum Beispiel, ne?
1: Ja, ich habe auch auf die Anzeigetafel an der Tankstelle beim Vorbeifahren geschaut und da ist mir der Dieselpreis mit 2,53 Euro quasi schreiend ins Auge gesprungen. Das muss man nochmal, 2,53 Euro. Aber ich, keine Sorge, ich habe mich schnell beruhigt, weil ich Strom mit der Sonne tanke. Das ist ein aktuelles, sehr echtes Glück.
0: Glücklichere Gesichter. Dann wahrscheinlich auch bei euch, ne, die heute tanken müssen. Der Tankrabatt gilt und machen wir uns nichts vor. Ne? Das sind immer noch Schweinepreise, aber immerhin rechnerisch 17 Cent günstiger pro Liter, wenn denn alles so an uns Kunden weitergegeben wird. Kollege Teichler hat gestern Nachmittag nochmal an den Tankstellen vorbeigeschaut, also vor dem Tankrabatt, um zu gucken, ob ihr drauf lauert.
2: Hallo, na, nochmal tanken heute?
3: Ja, ich wollte eigentlich bis morgen warten, aber mein Tank ist leer.
2: Was hoffst du dir dann ab morgen?
3: Ja, dass es ein bisschen günstiger wird. Ne? 17 Cent haben sie ja gesagt. Nee, ja. Ich wollte jetzt nicht mehr so viel tanken und morgen halt nochmal mal schauen.
2: Bist du zuversichtlich?
3: Also viel günstiger wird es nicht werden. Ne?
2: Hast du denn sonst dein Fahrverhalten irgendwie angepasst oder so?
3: Nee, ich fahre schnell wie immer.
2: Okay, alles klar.
4: Ich wusste ja nicht, dass morgen der Tag Rabatt ist. Ich muss jetzt lange Strecke fahren. Und Richtung Dortmund, deswegen.
2: Ja, da muss getankt werden.
4: Genau.
2: Ja, wie ist das so fürs Gefühl? Also tankt man irgendwie anders? Fährst du anders? Oder?
4: Ich fahre weniger, also in letzter Zeit.
2: Ja?
4: Ja.
5: Okay. Ich tank, weil ich tatsächlich sehr wenig noch im Tank habe. Und es wird auch sehr taktisch jetzt nur getankt, wirklich nur für 6, 7 Euro, damit ich dann nach Mitternacht dann morgen vernünftiger tanken kann.
2: Ah, okay. Ja, ich sehe, du bist ja richtig, zack, 7,02 Euro und Schluss.
5: Ja.
2: Keine 3 Liter, aber es reicht erstmal.
5: Ja,
2: okay.
5: Es geht dann nur nach Hause und danach wird das schon.
2: Alles klar, danke dir. Ne?
6: Ciao. 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

0: gleich 8.49 Uhr. 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
1: An der Paderborner Stadt auswärts nach der Famila-Kreuzung steht eine Blitzmaschine. Die zweite steht an der Drögestraße, blitzt in beide Richtungen. Und am Waldbad steht auch weiterhin eine. Wenn ihr noch was habt, klingelt gern durch unter 08000 800 300.

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1: Schönen Donnerstagmorgen mit uns.
2: Ja, da soll ein bisschen mehr Geld wieder im Portemonnaie bleiben, nachdem wir an der Tankstelle waren. Ne? Das sorgt für gute Laune bei vielen von euch, also bei denen, die Benzin tanken. Aber auch ich als Stromfahrerin, ich freue mich für euch. Die ersten Portale, die melden heute früh, Super E10 kostet teilweise unter 2 Euro den Liter, zumindest bis 12 Uhr, Tim. Ne?
3: Ja, die 12-Uhr-Regel gilt weiterhin. Wird spannend sein, wie sehr die Preise danach steigen. Aber ganz so astronomisch wie zuletzt kann es nicht mehr werden. 17 Cent soll es ja knapp insgesamt günstiger werden. Bundesaußenminister Johann Wadephul hat sich erleichtert nach dem gescheiterten Entführungsversuch eines Flugzeugs nach Israel gezeigt. Er habe mit großem Schrecken davon erfahren, sagte Wadephul nach einem Telefonat mit seinem israelischen Amtskollegen. Diana Kramer mit den weiteren Infos.
4: Noch ist unklar, was genau sich an Bord der Maschine abgespielt hat. Der Co-Pilot soll den Piloten angegriffen haben, offenbar um das Flugzeug abstürzen zu lassen. Schwer verletzt soll es dem Piloten dann aber gelungen sein, die Cockpit-Tür zu öffnen. Passagiere konnten so den Angreifer überwältigen. Eine zweite Besatzung, die in der Kabine mitreiste, konnte die Maschine in Saudi-Arabien notlanden. Am Abend wurden die Passagiere mit einem Ersatzflugzeug nach Tel Aviv gebracht. Der Zustand des Piloten soll stabil sein, heißt es. Seine Schilderung könnte helfen, den Vorfall aufzuklären.
3: Nach der Migrationskrise in der spanischen Exklave Ceuta soll die EU ein besseres Bewusstsein für die Lage an den Außengrenzen entwickeln. Das fordert der Chef der Grenzschutzagentur Frontex. Entwicklungen vor Ort müssten früher erkannt werden. Mit Satelliten, Flugzeugen, Beobachtern vor Ort und Informationen aus den sozialen Medien, sagte Hans Leitens. Er betonte, vieles sei bereits vorhanden, müsse aber besser verknüpft werden. Ein unbekannter Täter hat Mittwoch früh auf ein Juweliergeschäft in der Hauptstraße in Bragwede geschossen. Die Bielefelder Polizei sucht Zeugen. Gegen 3.15 Uhr fielen die Schüsse. In dem Laden hielt sich zu der Zeit niemand auf. Der Täter und ein Komplize sollen in Richtung Gütersloher Straße geflüchtet sein. Im dritten Anlauf will Neubundestrainer Jürgen Klopp heute Abend den ersten Sieg einfahren und einen Negativrekord abwenden. Die deutsche Fußballnationalmannschaft trifft in der Nations League in München auf Serbien. Mehr von Thomas Bremser.
5: Von Druck ist bei Jürgen Klopp nicht zu spüren. Gut gelaunt präsentiert er sich in München und verweist immer wieder darauf, dass das Team Zeit brauche. Ein neu zusammengestelltes Ballett renne sich schließlich nach 4 Tagen auch noch über den Haufen. Im Tor steht erstmals Bayerns Ersatzkeeper Jonas Urbe. Abwehrspieler Nico Schlotterbeck muss dagegen verletzt abreisen. Gegner Serbien hat die ersten beiden Spiele verloren und wird sich wohl auf die Defensive konzentrieren, ähnlich wie Griechenland.
1: Wir schauen aufs Radio Bielefeld Wetter und ich will nicht sagen, wir warten auf den Regen, aber wir rechnen damit und ich glaube, es nieselt jetzt auch hier in der Altstadt. Ne?
2: Ja, kannst du sehen.
1: Sieht so ein bisschen so aus.
2: Ah, also ob jetzt Niesel sofort oder ein bisschen später, wir sollten uns auf jeden Fall drauf einstellen. Auch auf ordentliche Schauer, die sind noch vorhergesagt. So gegen Abend soll da ordentlich was runterkommen, aber immerhin ist es nicht allzu kalt. 19 Grad in der Spitze, also wirklich weiterhin milde Temperaturen. Die kriegen wir auch morgen und am Wochenende. Morgen bleibt es trocken, ein paar Wolken, am Nachmittag auch ein bisschen Sonne. Am Samstag ist ja Feiertag, denkt dran, ne? Da gibt es ein bisschen Sonne mehr, könnte man einen schönen Ausflug planen und auch der Sonntag wird recht freundlich.
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1: Gleich 9:04, Radio Bielefeld, Blitzer und Verkehr, immer schnell und aktuell.
2: Da fahrt ihr bitte besonders aufmerksam in der Stadt rund um die Hans-Christian-Andersen-Schule. Da finden Radfahrprüfungen bzw. wahrscheinlich das Training noch dafür statt. Am Waldbad steht weiterhin die Blitzmaschine, genau wie an der Drögelstraße und die dritte im Bunde an der Paderborner Stadt auswärts nach der Famila-Kreuzung. Gute Fahrt euch.
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3: Moin. Und Tim Lindenbrügger. Vergiss mich bitte nicht.
1: Entschuldigung, ja, ich weiß auch nicht, wie das passiert.
3: Die ganze Zeit schon, die ganzen Jahre.
1: Ich bin so aufgeregt, weil morgen das letzte Mal ist hier aus diesem Studio. Verzeih mir. Und ich bin auch aufgeregt, weil wir gerade Wünsche erfüllen und der Elias, der hat jetzt, kann sich neues Laminat besorgen und wir haben noch einen ganz, ganz neuen tollen Wunsch. Sprechen wir gleich drüber.

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1: Da haben wir eine Nachricht bei WhatsApp, Bielefeld 6x die 5 reinbekommen.
2: Guten Morgen, ich wollte einen Blitzer melden auf dem Stadtring in Brackwede an der Schule. Ist 30, denkt dran, sonst kriegt ihr teure Fotos.
0: Ja, und nicht mehr so teuer scheint es an den Zapfsäulen zu sein. Wir haben gerade noch einen Anruf bekommen über die 08800 300 in Sennestadt. Tankstelle mit Super, Liter Super, also nicht E10, normal Super für 2,04 €, 2,05 €. Mann, da habe ich für 2,16 € viel zu teuer getankt heute.

0: Heute ist Tag des Kaffees des Welp. Nochmal vielen Dank, Franziska, dass du mir einen gebracht hast, heute früh sogar gekocht hast. Also so einfach werden hier Wünsche wahr.
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0: Viertel nach neun am Donnerstagmorgen. Aber was sind denn eure Wünsche? Die sind doch viel wichtiger. Kann was ganz Emotionales sein? Ein Erinnerungstattoo von einer verstorbenen Katze hat man diese Woche zum Beispiel schon mal. Eine neue Waschmaschine oder einfach ein tolles Erlebnis. Uns ist es egal, wir müssen es nur wissen über radiobielefeld.de.
2: Ja, da kann man sich auch was aussuchen, so wie Elias das zum Beispiel gemacht hat. Der zieht mit seiner Freundin zusammen und in der ersten gemeinsamen Wohnung, da muss natürlich noch einiges gemacht werden. Deshalb auch dieser Wunsch, den ihm der Kollege Jürgen Bangert heute schon erfüllt hat.
3: Du bekommst von uns 2.500 Euro als Gutschein vom Laminatdepot.
4: Wow, also da bin ich jetzt echt sehr geschockt. Vielen, vielen lieben Dank.
3: Ist deine Freundin bei dir?
4: Ja, die freut sich gerade auch sehr.
5: Hallo.
3: Hallo. Herzlichen Glückwunsch auch dir für eure erste gemeinsame Wohnung zusammen. Das Laminat geht auf uns.
5: Ja, vielen, vielen Dank. Das ist super.
3: Bitteschön.
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0: 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Mit ein bisschen Glück wird er noch heute wahr.
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0: 9.21 Uhr. 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
1: Am Stadtring wird geblitzt, stadtauswärts Höhe der Schule. Paderborner Straße ebenfalls stadtauswärts nach der Famila-Kreuzung. An der Drögestraße in beide Richtungen und auch weiterhin am Waldbad. Kommt alle gut und sicher an euer Ziel.

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8: Schönen Donnerstagmorgen mit uns.
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8: Und meine Jungs, da bin ich mir fast sicher, würden bei einer internationalen Studie die Zahlen noch deutlich nach oben schrauben. Haben wir heute früh schon mal drüber gesprochen. Kleinkinder legen im Schnitt demnach täglich 18.500 Schritte zurück.
9: Ja, bei 3- bis 4-Jährigen ist das untersucht worden. Wie gesagt, internationale Studie, die hatten so einen Sensor da an der Hüfte getragen, so wurde das gezählt. Wobei die Studie auch zeigt, die Unterschiede sind enorm, auch je nach Land, auch je nach Einkommen. Einige Kinder kommen da auf nur 1.000 am Tag, andere über 25.000 Schritte. Da können selbst einige Erwachsene kaum mithalten. Nach einem Angriff im Cockpit eines Flugzeugs von Dubai nach Tel Aviv geht Israels Regierung von einem versuchten Terroranschlag aus. Regierungschef Netanyahu lobte den Piloten als Held, als er einen Messerangriff eines Kollegen abwehrte. Der Täter hatte offenbar versucht, den Flieger abstürzen zu lassen. 1,5 Wochen nach der Berlin-Wahl starten heute die Gespräche über eine Regierungsbildung. Spitzenpolitiker der Linken treffen sich als Wahlsieger mit Grünen und SPD. Sie streben gemeinsame Verabredungen und eine klare Kante gegen Antisemitismus und organisierte Kriminalität in der Hauptstadt an. Auch die Bielefelder Grünen haben jetzt ihre Kandidatinnen für die NRW-Landtagswahl im April aufgestellt. Im Wahlkreis Mitte, Schildische und Gadderbaum tritt die Landtagsabgeordnete Christina Osei erneut an. Im Bielefelder Süden Simone Lux. Für Jöllenbeck und Dornberg stand vorher schon Joachim Volz fest. Die Engersche Straße in Schildische ist ab sofort wieder komplett befahrbar. Wochenlang war die Fahrbahn stadteinwärts gesperrt und hatte Autofahrer aus Vilsendorf und Brackwede zu Umwegen gezwungen. Die Stadtwerkearbeiten ziehen weiter Richtung Vilsendorfer Straße. Sperrungen sind nicht mehr nötig.
8: Wir schauen jetzt aufs Radio Bielefeld Wetter und sehen dann doch einiges an Nieselregen, der da runterkommt. Kollege Forstbill eben mit Kapuze hat gesagt, hatte mehr erwartet. Aber es kann ja noch kommen.
10: Ja, da kommt wahrscheinlich wirklich noch ordentlich aus. Also teils kräftige Schauer, vor allem hin zum Abend, haben sich da angekündigt. Mal sehen, wie kräftig die dann werden. Aktuell sind wir noch bei leichtem Nieselregen, aber wie gesagt, da soll es auch noch ein paar Schauer geben. Milde Temperaturen dabei immerhin, 19 Grad in der Spitze. Und wenn wir so auf die nächsten Tage schauen, dann sieht das schon deutlich besser bzw. trockener aus. Ab morgen ist kein Regen mehr in Sicht. Morgen am Nachmittag ein paar Sonnenstunden. Am Samstag, Feiertag, ordentlich viel Sonne genießen wir.
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8: Um kurz nach 9:30 habe ich immer noch nicht gemerkt, dass die Uhr nicht mehr hier ist. Ich gucke immer wieder auf diese Stelle. Normalerweise hängt die hier oben nicht an der Decke, aber ne, mir so gegenüber. Nur noch so ein Loch mit so einem traurigen Kabel. Aber immerhin habe ich hier noch am Computer eine. Und da schauen wir, was auf den Straßen los ist.
10: Der Michael hat sich bei WhatsApp Bielefeld 6x5 gemeldet angerufen und hat gesagt, dass es auf der Jöllenbecker Straße stadteinwärts sich so dolle staut, weil die wohl alle da noch mal tanken wollen. Ich habe mich ja heute früh gewundert, warum so viel Verkehr war im Vergleich zu den vergangenen Tagen. Und könnte natürlich sein, dass alle noch mal los sind, ne? Um zu tanken vor 12 Uhr, bevor es dann wieder hochgeht.
8: Haben wir eben gehört, ne? 2,04 Euro, 2,05 Euro für Liter, super. Ich habe heute früh schon getankt, natürlich für 2,16 Euro. Jetzt ärgere ich mich, aber ich schaffe es vor 12 nicht. 12 Uhr geht es wieder hoch und da kostet wahrscheinlich 3,15 Euro.
9: Du tankst aber auch Ultimate, super.
8: Nur das Beste vom Besten für mein Lambo.
9: Kraftstoff.
8: Ja, ist richtig.
10: Trinke ich auch. Wer kann, der kann. An der Fennhofallee, also rund um die Hans-Christian-Andersen-Schule, da fahrt ihr bitte besonders aufmerksam in Sennestadt. Da üben die Kleinen das Radfahren. Außerdem haben wir einen neuen Blitzer am Wellbach im Baumheidehöhe. Kindergarten wird geblitzt. Außerdem weiterhin am Waldbad, an der Drögestraße, am der Paderborner Straße, stadtauswärts nach der Famila-Kreuzung und auch am Stadtring in Brackwede wird geblitzt. Höhe der Schule, Fahrtrichtung stadtauswärts.
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8: Ja, und so langsam wird's ernst. Ne? Morgen senden wir zum letzten Mal hier aus der Altstadt. Um 15 Uhr wird morgen der Stecker gezogen. Ab Montag hört er uns dann um 6 Uhr live vom Kesselbrink. Jeden Tag verschwindet hier mehr. Ne? Ich hab's gerade schon gesagt, unter anderem die Uhr hier im Studio. Aber wie das so ist beim Umzug, da räumt man Schränke aus. Und da kommen einige wirkliche Schätzchen, richtige Fundstücke zutage, die Erinnerungen wecken. Sprechen wir gleich nochmal drüber hier bei Radio Bielefeld. 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

0: Wir ziehen um. Also wir sind quasi mittendrin. Ne? Radio Bielefeld läuft am Donnerstag um 9.41 Uhr mit Sebastian Wiese.
1: Und Franziska Schütz.
0: Ja, morgen schließen wir hier die Studiotüren in der Altstadt endgültig ab.
1: Um sie dann am Montag im neuen Medienhaus auf dem Kesselbrink wieder aufzuschließen. Ne? Übers Wochenende sind jetzt erstmal unsere Techniker gefragt. Die arbeiten mit Hochdruck dran, alles von hier Richtung Kesselbrink rüber zu bringen und dort natürlich zum Laufen zu bringen. Könnt mir vorstellen, das wird kein unstressiges Wochenende. Ja, weil die Frage übrigens immer wieder aufkam, nein, ihr hört uns dann übers Wochenende leider nicht wie gewohnt, aber keine Sorge, gibt trotzdem Musik und Nachrichten, also es rauscht nicht, wenn ihr uns einschaltet.
0: Wie es dann immer so ist beim Umzug, ne? Wenn man die Schränke ausräumt und ausmistet, dann fördert man einiges zutage, in diesem Fall auch einige Fundstücke und Schätzchen. Ich habe zum Beispiel so ein Bild gefunden, eine Zeichnung von Timo Teichler und mir. Ich würde fast sagen, das dient als Karikatur, da sehe ich aus wie Bud Spencer. Oder hatte ich vielleicht auch ein paar Kilo mehr, ich weiß nicht. Dann so einen selbstgenähten Kuschelhasen, richtig süß, den hat uns damals ein junges Mädchen geschenkt. Hinten drauf steht Radio Bielefeld mit der Nummer 1 und unseren Namen dazu. Und sehr lustig auch, ich habe eine Tageslichtlampe im Schrank gefunden. Mhm. Da haben wir mal einen Morgen so zur dunklen Jahreszeit im Studio getestet, ob die Laune verbessert wird, wenn man sich so 4 Stunden lang damit anstrahlen lässt.
1: Und? Hat es was gebracht?
0: Na, die Lampe ist danach im Schrank gelandet und den hat sie nie wieder verlassen. Also ich denke, das beantwortet die Frage.
1: Es gibt so viele Sachen, ne, die da zum Vorschein gekommen sind. Die Radio Bielefeld Seifenkiste zum Beispiel. Damit sind ja einst die Kollegen Lindenbrücker und Brockschnieder beim Seifenkisten-Derby vom Johannesberg runtergedüst und haben sogar gleich 2-mal gewonnen. Ne? Oder auch die Mini-Moderatoren aus dem 3D-Drucker, die gab es damals zum Tramp-Duell. Also die Moderatoren sind irgendwo in Bielefeld ausgesetzt worden und per Anhalter mussten sie zurück zum Sender und auf dem Weg auch noch Aufgaben erledigen. Auch eine coole Aktion war das. Ach ja, da werden wirklich viele Erinnerungen wach, oder? Bei euch doch auch. Teilt sie mit uns. Per WhatsApp-Sprachnachricht an Bielefeld 6x5.
0: Ja, natürlich werden nicht nur bei euch und bei uns beiden die Erinnerungen wach, sondern auch bei den Kollegen in der Redaktion und einer, der blickt auf fast 20 Jahre Radio Bielefeld zurück. Könnt ihr noch mal überlegen, wer das sein könnte, und ihr hört ihn dann gleich hier bei Radio Bielefeld.

0: Über 35 Jahre lang haben wir hier vom Sisterplatz gesendet. Morgen ist Schluss. Radio Bielefeld läuft live aus der Altstadt. Morgen ab 15 Uhr endgültig Feierabend. Ab Montag senden wir dann live aus dem neuen Medienhaus auf dem Kesselbrink.
1: Ja, 35 Jahre, das ist wirklich eine lange, lange Zeit, in der natürlich auch viel passiert ist in und um unser Studium herum. Und ihr teilt schon die ganze Woche eure besonderen Radio Bielefeld-Momente mit uns. Das ist wirklich schön. Und auch wir hier in der Redaktion erinnern uns in diesen Tagen zurück. Jetzt der nächste Kollege.
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3: Ja, fast 20 Jahre bin ich hier rein und raus gegangen. Ich bin Timo Teichler. Hallo zusammen. Und ich habe mit 19 hier nach der Schule direkt angefangen und in den Jahren danach einiges erlebt, vor allem viele Nachtschichten. Als junger Reporter war ich da auf so manchem Abendtermin unterwegs und habe es dann danach nicht hingekriegt, alles schnell fertig zu machen und habe dann morgens um 5 Uhr auch gerne schon mal die Frühschicht getroffen. In den Nächten passiert dann aber auch so einiges. Wir haben hier in den Schnitträumen viele große Fenster und so war es einen Abend, dass da ein Mann an der Scheibe vorbeiging, ein junger Typ, hat die Hose runtergezogen und seinen Hintern an die Scheibe gedrückt. Das war schön und ich muss sagen, so ein bisschen wehmütig bin ich schon. Nach fast 20 Jahren geht's also rüber und das hier wirkte für mich sehr vertraut. Ich habe so manches Mal versucht, mit meinem Schlüssel von zu Hause hier die Tür aufzuschließen. Da frage ich mich bis heute, was das eigentlich zu bedeuten hat.

0: 9.53 Uhr. Nee, stimmt gar nicht, 9.50 Uhr. Siehst du, jetzt vertue ich mich hier. Gucke immer auf diese Stelle, wo bis gestern noch eine Uhr hing. Schauen wir schnell und aktuell um 9.50 Uhr, um 10 Minuten vor 10, was auf den Straßen los ist.
1: Am Wellbach wird geblitzt, am Waldbad, an der Drögestraße, am Stadtring und an der Paderborner Straße nach der Fabila-Kreuzung.
0: Tja, es ist ja auch wirklich nur noch heute und morgen, dann ist Schluss.
2: Abgenagt hier alles in der Redaktion, ne?
0: Roxane Brockschiller ist bei uns. Ja, man guckt, ich habe heute früh schon gesagt, man guckt als erstes so, wo ist was schon wieder weg oder was genau. Ist jetzt, ne? Was ist überhaupt noch da?
2: Morgen haben wir keine Stühle mehr.
0: Ja. Gut, dass wir hier hier viel stehen am Mikrofon.
2: Noch ein paar,
0: ne?
2: Aus der Tee-Ecke haben wir uns zurückgehalten, damit man nicht die ganzen 2 Stunden in der Vorbereitung am Tisch steht, der ja niedrig ist. Ah, das wird witzig.
0: Das wird witzig. Vor allem, Roxane, wir haben uns ja gestern schon wir beide die neue Studiotechnik angeschaut, die es dann ab Montag für uns geben wird am Kesselring.
2: Bitte verzeiht mir, wenn ich mich andauernd verdrücken werde.
0: Aber Hightech.
2: Und ist
0: high
2: anders.
0: Es ist hot.
2: Es werden ist hot,
1: wir alle lernen.
0: Wir freuen uns drauf, aber du nimmst gleich auch noch ein bisschen Abschied. Ne?
2: Okay.
0: Heute und morgen nochmal ab 10 Uhr, ja, Roxane. Brock steht ja die volle Dröhung. Genießt es hier live aus der Altstadt vom Süsterplatz. Dann auch ab Montag, dann ab 10 wiederum Roxane vom Kesselbrink. Gleich ab 10 hier.

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0: Morgen zusammen.
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0: Mit Roxane Breugschnieder und Tim Lindenbrügger.
2: Guten Morgen.
0: Also ich habe gestern Vormittag tatsächlich kurz ein bisschen geweint vor Freude, als die Mail von der Stadt reinkam. Die Engersche Straße ist wieder frei. Seit der Nacht haben wir es überstanden. Also wir Braker, Filsendorfer und so weiter. Statt einwärts kommen wir wieder durch. Da mussten viele wochenlang Extrameter machen, ne?
2: Ja, Schildischer Kreuzung, ja eh oft ein Nadelöhr. Jetzt etwas entspannter wieder. Die Baustelle übrigens ist nicht ganz verschwunden. Es braucht aber keine Sperrungen mehr. Der neue Tankrabatt ist in Kraft. Benzin und Diesel sollen um knapp 17 Cent pro Liter günstiger werden, wenn es so komplett weitergegeben wird. An vielen Tankstellen bundesweit sind die Spritpreise schon gesunken. Aktuelle Infos von Claudia Wächter.
3: An einigen Zapfsäulen stehen Autofahrer offenbar sogar Schlange. Und wer Glück hat, der bezahlt weniger als 2 Euro für den Liter Super E10. Einige Mineralölkonzerne haben tatsächlich den Rabatt 1:1 weitergegeben, allerdings nicht überall. Und viele Autofahrer befürchten, dass um 12 Uhr die Preise wieder anziehen. Der Tankrabatt ist umstritten. Für viele ist er eine teure und ungerechte Gießkannenmaßnahme.
2: Bei einer geplanten Hinrichtung einer Frau in Tennessee seit mehr als 200 Jahren erstmals ist es zu Komplikationen gekommen. Die 50-Jährige lebt. Ihre Anwälte erklärten, dass sie trotz zweier Giftspritzen nicht für tot erklärt worden sei und in eine Klinik gebracht wurde. Der Vollstreckung war bis zuletzt ein Rechtsstreit vorausgegangen. Die Frau hatte vor rund 30 Jahren eine Bekannte ermordet. Kleine Kinder sind auf ihren Füßen mehr unterwegs als viele Erwachsene. Eine internationale Studie besagt jetzt, dass 3- bis 4-Jährige am Tag im Schnitt rund 18.500 Schritte zurücklegen, mit großen Unterschieden. Ursula Winkler berichtet.
4: Erwachsenen werden oft um die 10.000 Schritte am Tag empfohlen. Die 3- und 4-Jährigen legten im Schnitt fast das Doppelte hin. Aber der Abstand ist riesig. Die ganz Quirligen kamen auf fast 30.000 Schritte, während andere gerade mal gut 1.000 machten. In der internationalen Studie zeigte sich, dass Kinder in ärmeren Ländern mehr laufen als in reicheren, dass Landkinder mehr Schritte machen als Stadtkinder und dass Jungs etwas mehr laufen als Mädchen. Eine konkrete Schrittzahl nennen die Experten für Kleinkinder nicht, aber sie empfehlen rund 3 Stunden Bewegung täglich und davon 1 Stunde etwas intensiver.
2: In der Bielefelder Wissenswerkstatt wird heute die diesjährige Geniale eröffnet. Im Oktober und November gibt es 115 Angebote an rund 500 Terminen. 95% der Veranstaltungen sind kostenlos. Unter dem Motto "Wie geht's uns?" dreht sich alles um die körperliche und mentale Gesundheit.
0: Danke, Tim. Ja, der herbstliche Hochsommer ist nun endgültig vorbei. Der Regen spült die Wärme heute raus. Nur noch 19 Grad sind drin. Es ist bewölkt und regnerisch nachts. Aber immer noch milde zweistellige Werte von 16 Grad. Aber danach in den Nächten wird es wieder einstellig. Im Rest der Woche Werte von 17 bis 19 Grad bei einem Sonne-Wolken-Mix mit wenigen Schauern.
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0: Es gibt etwas stockenden Verkehr auf der A2 Hannover Richtung Dortmund. Zwischen Bielefeld Ost und Süd dauert so ein paar Minütchen, 10 Minütchen länger. In Sennestadt-Fennhof-Allee, da gibt es ein Radfahrtraining rund um die Hans-Christian-Andersen-Schule. Fahrt da was vorsichtiger als sonst eh schon. Geblitzt wird am Wellbach, am Waldbad, auf der Drögestraße, auf dem Stadtring in Bragwede und in Sennestadt auf der Paderborner Straße statt auswärtsfahren.
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0: 2,08 Euro der Liter E10 lasen meine entzündeten Augen heute früh an der Preistafel der Tanke. Der Oktober bringt den Tankrabatt. Das ist Thema gleich hier bei mir.

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1: 17 Cent pro Liter, so viel günstiger soll der Sprit an der Tanke sein. Selbst heute Nacht 0 Uhr gibt's den erneuten Tankrabatt, ja? Ist schon der zweite in diesem Jahr. Bis Jahresende werden die Energiesteuern auf Benzin und Diesel gesenkt. Wie viel von dem Rabatt tatsächlich bei uns ankommt, wir werden sehen. Da fiel ja bereits beim letzten Mal die Antwort recht ernüchternd aus, ne? Kritiker sagen der Tankrabatt sei viel zu teuer für den Staat und zudem ungerecht, weil auch Gutverdiener davon profitieren. Radio Bielefeld-Kollegin Claudia Wächter. Ist das den Autofahrern am Ende vielleicht sogar egal?
2: Naja, das eigene Portemonnaie ist natürlich wichtig, aber so irre viel spart der durchschnittliche Autofahrer auch gar nicht. Knapp 40 Euro etwa bis Jahresende, also bis zum Auslaufen des Tankrabatts. Und viele Autofahrer, die fänden direkte Entlastungen viel besser, aber so weit ist die Technik der Bundesregierung eben noch nicht.
1: Tanken ist ab heute wieder günstiger. Seit Mitternacht läuft der zweite Tankrabatt in diesem Jahr. Durchschnittlich kostet aktuell der Liter E10 2,08 Euro in Bielefeld, der Liter Diesel 2,16 Euro. Meldet euch gleich mal nach 12, wie es dann aussieht, ne?

0: Ja Mensch, da kommen die Marienschüler in Schildische ja mal wieder pünktlich zur Schule. Hä? Die Engersche Straße ist wieder beidseitig befahrbar nach den langen Baustellen und Umleitungsphasen dort. Ach wunderbar, ne? Radio Bielefeld Blitzer und Verkehr hier. Nicole hat was zu melden.
1: Guten Morgen, liebes Radio Bielefeld-Team. Hier ist Nicole. Auf der Bodelschwingstraße werden Baumschnittarbeiten gemacht. Eine Ampel regelt den Verkehr.
0: Alles
1: liebe
0: klar.
1: Grüße.
0: Ja, danke zurück. Außerdem üben Schüler in Sennestadt auf der Fennhoferallee das Radfahren und Blitzer stehen unter anderem am Wellbach, am Waldbad und auf der Drögestraße. Gute Fahrt euch.

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6: Schönen guten Morgen zusammen. Wir sind Tim Lindenbrügger.
7: Guten Morgen.
6: Und Roxane Brockschneider. An einigen Tankstellen haben sich heute früh schon längere Schlangen gebildet. Logisch, ne? Viele wollen den Tankrabatt auch ein bisschen auskosten. Wobei geschenkt ist auch anders, ne? Teilweise in Deutschland kostet der Sprit aber unter 2 Euro für E10, ne?
7: Ja, zumindest bis 12 Uhr. Danach darf ja wieder drauf gesattelt werden. Die Regierung hat für 3 Monate die Energiesteuern gedrückt für Benzin und Diesel. Dadurch soll es knapp 17 Cent billiger werden, wenn es dann komplett an die Autofahrer weitergegeben wird. Der Bund der Steuerzahler stellt in einer halben Stunde sein neues Schwarzbuch vor. Der Verband nimmt diesmal besonders staatliche Förderprogramme unter die Lupe. Kritisiert wird, dass bei Ausgaben teilweise Fördertöpfe und Fristen den Ausschlag geben und nicht der Bedarf und der eigentliche Nutzen. Ein unbekannter Täter hat Mittwoch früh auf ein Juweliergeschäft in der Hauptstraße in Brackwede geschossen. Die Bielefelder Polizei sucht Zeugen. Gegen 3.15 Uhr fielen die Schüsse. In dem Laden hielt sich zu der Zeit niemand auf. Der Täter und ein Komplize sollen in Richtung Gütersloher Straße geflüchtet sein. Nicht nur die neue Geniale, auch die Bielefelder Literaturtage gehen heute los. In der 31. Auflage lautet das Motto, man kann immer alles anders erzählen. Die Literaturtage gehen bis Anfang November. Zum Auftakt liest der Autor Norbert Strein aus seinem Roman 10 weitere Lesungen in der Stadtbibliothek folgen. Im 3. Anlauf will Neubundestrainer Jürgen Klopp heute Abend den 1. Sieg einfahren und einen eigenen Negativrekord abwenden. Die deutsche Fußballnationalmannschaft trifft in der Nations League auf Serbien. Jonas Urbich steht bei den Deutschen im Tor. Wer die Kapitänsbinde tragen darf, ist noch offen.
6: Ja, die drückende Wärme, die ist nun weg. Heute 19 Grad grau und nass. Nachts nochmal 16 Grad, bevor es danach so 7, 8 Grad in den Nächten gibt. Morgen und an unserem Radio Bielefeld Umzugswochenende, Gott sei Dank nicht total verregnet, ne? Selten tröpfelt's mal, sonst ein Sonne-Wolken-Mix bei 17 bis 19 Grad.
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6: Es gibt Grünschnittarbeiten, Buddelschwingstraße. Da regelt eine Baustellenampel den Verkehr. Außerdem wird zurzeit geblitzt am Wellbach und am Waldbad, auf der Drögestraße, auf dem Stadtring in Brackwede und auf der Paderborner Stadtauswärtsbahn.
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6: Mit Tim und Roxane.
8: Hallo.
6: Ja, der Ronaldo hat die portugiesische Nationalmannschaft verlassen. Tim, was hat er denn? Was hat? Was ist los?
7: Sauer.
6: Beleidigt?
7: Ja, er ist sauer. Er ist ja nicht mehr der Superstar. Also ist er noch, aber nicht mehr so gut wie früher. Und durfte zuletzt nicht spielen. Dann hat es Gespräche gegeben mit dem Trainer. Und ja, der hat ihm auch nicht in Aussicht stellen können, jetzt wieder spielen zu dürfen. Und dann hat er gesagt, okay, dann hole ich meinen Privatjet aus Madrid oder

0: zuletzt nicht spielen. Dann hat es Gespräche gegeben mit dem Trainer und ja, der hat ihm auch nicht in Aussicht stellen können, jetzt wieder spielen zu dürfen. Und da hat er gesagt, okay, dann hole ich meinen Privatjet aus Madrid oder wo auch immer her und lass mich nach Hause fliegen. Mir geht's nicht gut.
1: Mir geht's nicht gut. Ich und möchte, das mitten im Trainingslager vom Dänemark-Spiel ist, glaube ich, ne?
0: Ja, und genau, die spielen in Dänemark und ohne Cristiano Ronaldo jetzt möglicherweise das Ende seiner Nationalmannschaftskarriere. Oder der Trainer muss gehen. Ohne Cristiano Ronaldo jetzt möglicherweise das Ende seiner Nationalmannschaftskarriere. Oder der Trainer muss gehen.

Es stand noch ein Ehepaar in der Studioscheibe. Wir haben ein bisschen gequatscht über den Umzug und dass dann hier die NW und Radio Bielefeld Gebäude abgerissen werden und ein neues Quartier entsteht an dieser Stelle.

0: Ne? Ja, natürlich. Er wollte seine Fans zu einer Lesung in Bielefeld einladen.
1: So in der Früh senden wir dann vom Kesselbring. Oh.

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0: Tag zusammen.
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2: Ab sofort hat die Lara Beckert für euch.
3: Hallo.
2: Mein Name ist Roxane Brockschnieder. Vielleicht erinnert sich der ein oder andere von euch, vor rund 2 Jahren haben wir euch nach euren Ideen für ein Bielefeld-Musical
3: für Be a Part of, das erste Bielefeld-Musical. Was am Ende aus euren Ideen geworden ist, das erklärt Regisseurin Sina Schneider-Panecke.
4: Aber hauptsächlich dreht es sich um Nora, die Studentin. Morgens einen ganz spannenden Fund hatte. Und dann geht die Geschichte los über Verschwörungstheoretikerinnen unterhalb der Sparrenburg, der Katze Rosi, ein Feuersalamander, Elvis.

0: günstiger, hat ein Spritpreisportal mitgeteilt. Die für 3 Monate geltende Senkung der Energiesteuerung zugunsten der Vielfahrenden mit großen Autos, so der Chef des IFO-Instituts Clemens Füst. Fast jeder zweite Mitarbeitende in Deutschland nutzt schon KI-Agenten am Arbeitsplatz. Damit gehört Deutschland zu der Welt. Fast jeder zweite Mitarbeitende in Deutschland nutzt schon KI-Agenten am Arbeitsplatz. Damit gehört Deutschland zu der Welt. Die Nation nur hinter den USA. Mehr Infos hat Diana Kramer.
1: Anders als klassische Chatbots, die auf Nutzerfragen antworten, Texte umwandeln oder Fotos bearbeiten, agieren KI-Agenten autonom.

0: Zukunft die Umspannwerke in Gadderbaum und Brackwede verbinden, so die Stadtwerke. Auf rund 2 Kilometern werden zunächst Hochspannungsnetz verstärkt werden. Während der Arbeiten regelt eine Ampel den Verkehr an der Bodelschwingstraße in Höhe von Haus Salem sowie des Quellenhofweges. Eine Ausfahrt aus dem Quellenhofweg ist nach Angaben der Stadt voraussichtlich Die Migrationskrise in der spanischen Exklave Ceuta soll die EU ein besseres Bewusstsein für die Lage an den Außengrenzen entwickeln. Das fordert der Chef der Grenzschutzagentur Frontex. Entwicklungen vor Ort müssten früher erkannt werden. Informationen aus den sozialen Medien. Vieles sei bereits vorhanden, müsse aber besser verknüpft werden.
1: Ja, heute Usselswetter mit vielen Wolken und Schauern bei 19 Grad. Nachts nochmal die Nächte danach dann nur noch einstellige Werte von so ungefähr 8 Grad, also halb so viel. Ne? Ab morgen wird es dann tagsüber wieder was freundlicher. Die Sonne wechselt sich mit so einigen Wolken und ganz wenigen Schauern ab bei 17 bis 19 Grad auch am Wochenende.
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1: Rund um die Fennhoferallee in Sennestadt üben Kinder das Fahrradfahren. Von der Grundschule fahrt ihr da besonders vorsichtig. Auf der Bodelschwingstraße, da regeln Baustellen, Ampeln den Verkehr. Da wird gewirkt. Lara hat es gerade erklärt. Am Wellbach wird zudem geblitzt. Auf der Drögestraße, auf dem Stadtring und der Paderborner Straße.
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1: Mit Lara.
4: Hallo.
1: Ja, heute Abend heißt es dann wieder Schwarz-Rot-Klopf. Ne? Die deutsche Nationalelf muss gegen Serbien ran. Und auch in Bielefeld auf der Alm ist ja bald ein Länderspiel dran. Ne? Das ist der U21-Nationalmannschaft gegen Georgien in der nächsten Woche. Reden wir gleich drüber.

0: Radio Bielefeld läuft bei euch am Donnerstag und wie viel Uhr haben wir es? Ja, ich sehe es gerade gar nicht. Doch, 11:15. Die haben uns die Uhr schon geklaut, ich komme so unklar. Versuch Nummer 3 für Kloppo und die deutsche Nationalelf heute Abend 9:15. Das Spiel gegen Serbien gelingt wieder kein Sieg. Wer Klopp, der erste DFB-Cheftrainer, der keine seiner ersten 3 Partien gewinnen konnte? Radio Bielefeld-Kollege Thomas Bremser, wie sehr steht Klopp da jetzt unter Druck?
1: Also natürlich, wenn Deutschland wieder nicht gewinnt, dann ist es normal, dass die Kritik größer wird. Aktuell ist das im Team zumindest kein Thema, denn alle wissen, so ein Umbruch braucht Zeit, sagt Klopp.
2: Wenn man ein Ballett zusammenstellt, und nicht, dass wir ein Ballett wären, aber wenn man eins zusammenstellt, nach 4 Tagen sollen die auftreten, dann rennen die sich über den Haufen. Ja, das haben wir nicht getan, um es mal klarzustellen. Ne?
1: Serbien hat seine ersten beiden Spiele verloren in der Nations League, aber das Team ist eingespielt und hat viel Routine. Das könnte ein Vorteil sein.
0: Trotzdem im dritten Anlauf will neuer Bundestrainer Jürgen Klopp natürlich endlich den ersten Sieg einfahren. Die deutsche Fußballnationalmannschaft trifft am Abend auf Serbien im ZDF zu sehen. 9:15. Ja, Radio Bielefeld läuft bei euch. Nächste Woche könnt ihr in Bielefeld ein Länderspiel live erleben. Das Qualifikationsspiel für die U21 findet nächsten Dienstag in der Schüko Arena statt. 18 Uhr Deutschland gegen Georgien. Wollt ihr hin? Wir setzen euch aufs Tribünchen. Meldet euch gerne per WhatsApp bei mir. Mit etwas Glück wird was draus.
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Der 1. Oktober heute, neuer Monat, neues Geld auf dem Konto und weniger davon müssen wir jetzt für Sprit ausgeben. Ab sofort gilt der Tankrabatt, 17 Cent soll es günstiger sein. Meldet ihr euch...

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3: Hallo zusammen.
4: Wir sind Lara Beckhardt.
3: Hallo.
4: Und Roxane Brockschnitter. Wer heute im Ost-Westfalen-Damm-Tunnel unterwegs war, dem ist es aufgefallen, dass da eine Spur gesperrt ist, ne?
5: Ja, zumindest zeitweise. Der Tunnel ist bis 13 Uhr nur eingeschränkt befahrbar. Wie die Stadt mitteilt, werden die Blitzer gewartet. Zuerst wird die linke Spur in Richtung Eckendorfer Straße gesperrt, dann in die Richtung Bagwede. Mit Beginn des neuen Tankrabatts sind die Rufe nach mehr Unabhängigkeit bei Kraftstoffen lauter geworden. Laut Statistischem Bundesamt haben Raffinerien in Deutschland im ersten Halbjahr diesen Jahres mehr Benzin und Diesel hergestellt. Damit wurde die Abhängigkeit von Importen verringert. Die Kosten des täglichen Lebens machen den Menschen in Deutschland auch in diesem Jahr am meisten Sorgen. In einer repräsentativen Befragung der R&V-Versicherung haben fast 60% angegeben, dass sie Angst haben, dass beispielsweise Einkaufen oder Miete teurer werden. Auf Platz 2 steht die Sorge vor Steuererhöhungen und Leistungskürzungen. Die Bielefelder Literaturtage starten heute in der Stadtbibliothek. Unter dem Motto, man kann immer alles anders erzählen, finden bis zum 6. November 10 verschiedene Lesungen statt, so die Stadt. Tickets gibt's auf der Webseite der Stadtbibliothek. Die Studierendenberatung kehrt ab Oktober wieder monatlich in die Wissenswerkstatt zurück. An jedem ersten Mittwoch im Monat von 16 bis 18 Uhr beraten Mitarbeitende der Uni und der Hochschule Bielefeld Studieninteressierte. Die Beratungen sind kostenlos, eine Anmeldung ist nicht nötig.
4: Ja, der Nachzügler-Sommer, der ist jetzt wieder vorbei. Ab heute 19 Grad und es gibt graues Regenwetter. Morgen und am Wochenende ein Mix aus Sonne und Wolken bei normaleren Temperaturen für diese Jahreszeit. 17 bis 19 Grad, da regnen wird es nur ganz selten. Ab der morgigen Nacht wird es auch da kühler, da wird es dann einstellig mit Werten um so 8 Grad.
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4: Auf der Bodelschwingstraße wird gearbeitet, deswegen regelt da an der Baustelle jeweils eine Baustellenampel für euch den Verkehr. Geblitzt wird gerade nur noch von den Maschinen und zwar an der Paderborner Straße statt auswärts fahrend an der Autobahnauffahrt und auf der Drögestraße.
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4: Am vorletzten Tag hier am Susterplatz mit Lara Beckhardt.
3: Hallo.
4: Und Roxane Brockschnitter.

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1: Ja, Kinders, wir ziehen ja um. 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

haben die Tankstellenleute die Eurozeichen schon in den Augen? Drehen die gleich ganz doll an der Preisschraube um 12 oder bleiben sie gnädig nach dem Tankrabatt 17 Cent minus der vergangenen Nacht? Um 12 wird es sich zeigen. 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Im Moment gibt es Blitzer auf der Otto-Brenner-Straße statt einwärts fahrend. Dröge-Straße in Oerlinghausen auf der Tunnelstraße direkt an der Einfahrt zum Tunnel wird geblitzt. Auf der Paderborner Stadt auswärts und in der Bodelschwingstraße gibt es Baustellen, da regeln Ampeln den Verkehr.

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0: Tag zusammen.
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0: Mit Lara Beckhardt.
2: Hallo.
0: Und Roxane Brockschnieder. Also heute Morgen auf dem Weg zur Arbeit habe ich mich schon wirklich gefreut, als ich hier die Preise an den Tankstellen so gesehen habe im Vorbeifahren. Aber jetzt um 12 zittern wahrscheinlich wieder viele in Sachen Tankrabatt, ne?
2: Ja, wahrscheinlich. Aber die gute Nachricht, Deutschland ist dem Ziel der Unabhängigkeit bei Kraftstoffen ein Stück näher gekommen. Laut Statistischem Bundesamt haben heimische Raffinerien im ersten Halbjahr diesen Jahres mehr Benzin und Diesel hergestellt. Diana Kramer berichtet.
3: 11 Millionen Tonnen Motoren- und Flugbenzin und knapp 16 Millionen Tonnen Diesel wurden in den ersten 6 Monaten hierzulande produziert. Das war ein Plus von knapp 2 bzw. gut 9% im Vergleich zum Vorjahr. Gleichzeitig wurde auch mehr exportiert. Die Einfuhr von Kraftstoff ging parallel um jeweils mehr als 20% zurück. Allerdings hielt sich die Ersparnis dadurch in Grenzen, denn wegen der gestiegenen Weltmarktpreise für Rohöl durch den Iran-Krieg produzieren auch Raffinerien hier in Deutschland aktuell zu höheren Preisen.
2: Anderthalb Wochen nach der Wahl haben heute Vormittag in Berlin die Gespräche über eine Regierungsbildung gestartet. Dabei treffen sich die Linken, Grünen und die SPD zunächst zu einem Vorgespräch. Sie streben klare gemeinsame Verabredungen zum Antisemitismus, zum Umgang mit Rassismus und organisierter Kriminalität an. Weil die Linken wegen einiger Vorfälle in der Kritik stehen, war das für die Grünen und die SPD eine Grundvoraussetzung für die Aufnahme von Sondierungsgesprächen gewesen. Für viele Amazon Prime-Kundinnen und Kunden könnte es heute um bares Geld gehen. Der Bundesgerichtshof beschäftigt sich mit der Frage, ob Amazon den Preis 2022 ohne ausdrückliche Zustimmung der Kundinnen und Kunden erhöhen durfte. 2 Gerichte hatten das bereits für unzulässig erklärt. Thomas Pleskin hat die Infos.
4: Für Amazon Prime-Kunden ist vor allem wichtig, sollte der Online-Riese auch vor dem BGH verlieren, könnten zu viel gezahlte Beiträge zurückgefordert werden. Je nach Tarif geht es laut Verbraucherzentrale derzeit um bis zu rund 60 Euro. Fast 150.000 Nutzer haben sich der Sammelklage schon angeschlossen, weitere Anmeldungen sind noch möglich. Amazon weist die Vorwürfe zurück und versichert, die Kunden immer transparent informiert zu haben. Das Urteil könnte auch für ähnliche Streitfälle bei Netflix, Apple TV oder Wow Bedeutung haben.
2: Ab heute beginnen auf der Bodelschwing und der Leipziger Straße die Arbeiten für eine 110.000 Volt Leitung. Die Leitung soll in Zukunft die Umspannwerke in Gadderbaum und Brackwede verbinden, so die Stadtwerke. Auf rund 2 Kilometern werden zunächst Schutzrohre verlegt. Im Sommer 2028 kommen dann die Stromkabel dazu. Während der Arbeiten regelt eine Ampel den Verkehr an der Bodelschwingstraße in Höhe von Haus Salem sowie des Quellenhofweges. Eine Ausfahrt aus dem Quellenhofweg ist nach Angaben der Stadt bis Ende Oktober voraussichtlich nicht möglich. Bielefeld bekommt ein eigenes Musical und ab heute gibt es Tickets dafür. Bei Be a Part Of geht es um eine Studentin, die nach Bielefeld zieht, einen Bauer Lohmann, die Sparrenburg, Bethel und Pudding. Ideen für das Musical konnten Hörerinnen und Hörer von Radio Bielefeld einreichen. Das Stück der Musik- und Kunstschule wird nächstes Jahr im Februar 5-mal in der Rudolf-Oetker-Halle aufgeführt.
0: Und weil wir eingangs zu den Nachrichten drüber sprachen, 12 Uhr, zack, gehen die Preise ja an vielen Tankstellen wieder hoch. Da habe ich gerade von Tobias ein Bild bekommen. Da kostet der Liter E10 jetzt 2 Euro. Wartet. 2,41 Euro. Eben waren wir bei 2,08 Euro. Da sind aber ein bisschen mehr als 17 Cent wieder draufgeschlagen worden.
2: Aber letzte Woche war das normal gewesen.
0: Ja, aber nach 2,08 Euro freut einen das jetzt weniger. Ja. Ne? Wir gucken aufs Wetter. Ja, der herbstliche Hochsommer von gestern und vorgestern ist nun vorbei. Ne? Der Regen spült die Wärme raus. Heute 19 Grad, bewölkt und grau. Nachts immer noch milde zweistellige Werte. Also zumindest in dieser Nacht, in der da drauf dann nicht mehr. Da ist dann einstellig auch die nächsten Nächte 8 oder 7 Grad höher. Höchstens tagsüber wird es bei 17 bis 19 Grad bleiben, bis inklusive Sonntag ab morgen dann eher trocken und auch wieder freundlicher.
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0: Aktuell wird geblitzt an der Kita am Wellbach. Da ist natürlich 30 erlaubt und ihr fahrt schön vorsichtig auf der Drögestraße. Gleiche Geschwindigkeit bitte, auch da blitzt eine Maschine. Auf der Otto-Brenner-Straße bei der Russheide-Schule. Da kontrolliert die Polizei, ob ihr auch alles richtig macht. In Oerlinghausen, Tunnelstraße, direkt an der Einfahrt zum Tunnel wird geblitzt und auch auf der Paderborner Straße steht Auswärtsfahrt.
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0: Mit Lara und Roxane.
2: Hallo.
0: Wollt ihr vielleicht Fallschirm springen? mit Fußballprofis zusammen trainieren, auf unsere Kosten ins Musical gehen samt Übernachtung. Oder möchtet ihr vielleicht mal euren Lieblingsstar treffen, gleichzeitig zum Konzertbesuch? Wir erfüllen derzeit wirklich eure Wünsche, egal was es so ist. Schreibt uns euren Wunschzettel einfach über radiobielefeld.de und vielleicht erfüllen wir den gleich schon hier.

0: Musik von Nico und Vince bei Radio und Bielefeld. Ja, Mensch, der Tom Cruise, ne, der springt aus Flugzeugen, der rettet die Welt in der letzten Sekunde vom Untergang, kämpft den Krieg der Welten, aber einen Oscar kriegt der Mann ja irgendwie nie, obwohl so viele immer ins Kino gehen, um seine Filme zu sehen. Ne? Vielleicht klappt's ja jetzt, er versucht's mal als Charakterdarsteller im neuen satirischen Kinofilm Digger. Wie die Chancen da so stehen? Radio Bielefeld Kinomann Jörg Albrecht schätzt es ein.
1: An einem Tag bist du eine Katze, mein Kleiner, hab's für Daddy. Am nächsten Tag bist du bloß noch Asche in der Dose.
2: Ja, sind wir denn hier bei James Bond oder doch bei Austin Powers? Tom Cruise als Digger Rockwell schmust gerade mit seinem Kätzchen. Da kommt ein Videoanruf rein aus Grönland, wo der milliardenschwere Digger nach Öl bohren lässt.
3: Mr. Rockwell, mein Name ist Sandy Clarkson.
1: Ja, Sandy, alles klar. Der Mann mit der 1,5-Meter-Spalte.
4: Mein Schwanz hat ein Zehntel von der Größe.
2: Auf die Größe kommt es in diesem Fall sehr wohl an. Denn die Spalte, von der da die Rede ist, die hat dafür gesorgt, dass sich ein Eisberg gewaltigen Ausmaßes Richtung Europa in Bewegung setzt. Bedeutet, ganze Landstriche werden in kürzester Zeit überflutet sein.
5: Digger hat uns in diese Scheiße geritten und Digger gräbt uns da auch wieder raus.
2: So die Strategie des US-Präsidenten, den John Goodman spielt. Dass man bei ihm an Trump und bei Digger an Elon Musk denken muss, ist natürlich beabsichtigt.
1: Klar schieben Sie die ganze Schuld auf mich.
6: Du hast gerade einen halben Kontinent ertränkt. Was willst du denn machen? Noch einen draufsetzen?
2: Und das ist Sandra Hüller, die auch ein paar Szenen hat als Mitglied der Rockwell-Dynastie. Eine Satire soll und will Digger sein. Auf die Mächtigen der Welt und ihre Machenschaften. Und Tom Cruise, kaum erkennbar unter den ganzen Prothesen, sieht so richtig vom Leder.
1: Also, was sind die schärfsten Angriffe, mit denen ich bei diesen Leuten rechnen muss? Die denken, ich bin der Abschaum der Erde. Das habe ich nicht erwartet.
2: Sowas wie Digger werden viele auch nicht erwarten. Für die meisten dürfte der Katastrophenfilm eine Filmkatastrophe sein. Klar, Tom Cruise spielt das großartig, aber der wirre, selten lustige und auch nicht wirklich böse Film lässt einen völlig ratlos und erschöpft zurück. Wird schwer mit dem Oscar, Tom.
7: Es ist lächerlich und es ist erschreckend
8: und es ist dumm. Macht großen Spaß zuzusehen.
2: Und zwar so wie bei einem Unfall. Man will nicht hingucken, kann aber nicht anders.
0: Ja, das klingt ja gar nicht mal so gut. Was für Schläferz wahrscheinlich. Muss ich sehen? Digger, ein neuer seltsamer Film mit Tom Cruise.

Weil jemand bei der Arbeit eingeschlafen ist, wird fürs Landgericht in Bielefeld jetzt nochmal um einiges anstrengender. Die Hintergrundgeschichte dazu hört ihr gleich um 12:30 in den Radio Bielefeld Nachrichten. Jetzt Blitzer und Verkehr. Und da wird geblitzt am Welbach bei der Kita auf der Drögestraße, Otto-Brenner-Straße, Höhe Russheide-Schule. Da kontrolliert die Polizei, ob ihr alles richtig macht. Auf der Paderborner Straße wird zudem geblitzt statt auswärts fahren, da an der Famila-Kreuzung. Und Bodelschwingstraße, ja, die ist ab heute also baustellenbedingt zum Teil nur schwer befahrbar. Da regelt aber jeweils eine Baustellenampel für euch den Verkehr. Juckl!

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5: Seid gegrüßt. Von Lara Beckhardt.
6: Hallo.
5: Und Roxane Brockschnieder. Ja, das ist ja mal wirklich blöd gelaufen am Landgericht Bielefeld. Da muss ein Prozess wegen Steuerhinterziehung in Millionenhöhe jetzt neu starten, weil eine Schöffung, Achtung, jetzt kommt's, während der Verhandlung eingeschlafen ist.
6: Ja, und das während der Verlesung der Anklage. Wie die Neue Westfälische berichtet, beginnt die Hauptverhandlung am 12. Oktober neu, inklusive der zweistündigen Verlesung der Anklage. Die Schöffen werden dafür ausgetauscht. Seit dem 23. September müssen sich 7 Männer wegen der Führung von Scheinunternehmen vor dem Landgericht verantworten. Insgesamt soll dabei ein Schaden von 10,7 Millionen Euro entstanden sein. Das Bundeskanzleramt stoppt vorerst den Entwurf von Finanzminister Lars Klingbeil zur Einführung einer Steuer auf zuckerhaltige Getränke. Der Vorschlag sei in dieser Form in der Regierung nicht mehrheitsfähig. Das hat die deutsche Presseagentur aus Regierungskreisen erfahren. Klingbeil hatte seine Pläne erst am Mittwoch den anderen Ministerien zur Abstimmung vorgelegt. Bielefeld bekommt ein eigenes Musical und ab heute gibt es Tickets dafür. Bei Be a Part Of geht es um eine Studentin, die nach Bielefeld zieht, einen Bauer Lohmann, die Sparrenburg, Bethel und Pudding. Das Stück der Musik- und Kunstschule wird nächstes Jahr im Februar 5-mal in der Rudolf-Oetker-Halle aufgeführt. Der Bundesgerichtshof befasst sich heute Vormittag mit einer Preiserhöhung bei Amazon Prime. Dabei geht es um die Frage, ob Amazon den Preis 2022 ohne ausdrückliche Zustimmung der Kundinnen und Kunden erhöhen durfte. 2 Gerichte hatten das bereits für unzulässig erklärt. Die Studienberatung kehrt ab Oktober wieder monatlich in die Wissenswerkstatt zurück. An jedem ersten Mittwoch im Monat von 16 bis 18 Uhr beraten Mitarbeitende der Uni und der Hochschule Bielefeld angehende Studis. Die Beratungen sind kostenlos, eine Anmeldung ist nicht nötig.
5: Danke, Lara. Also die drückende Wärme von gestern, die ist fort. Heute 19 Grad grau und nass. Nachts nochmal 16 Grad, bevor es danach in den Nächten so 7, 8 Grad kalt wird. Morgen und an unserem Radio Bielefeld Umzugswochenende Gott sei Dank nicht total verregnet. Selten tröpfelt es auch da mal. Sonst ein Sonne-Wolken-Mix bei 17 bis 19 Grad.
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5: An der Bodelschwingstraße, da werden Leitungen verlegt, da wird gearbeitet. Beidseitig gibt es dort Bauarbeiten und immer dort, wo gewirkt wird, da gibt es eine Baustellenampel, die regelt für euch den Verkehr. Am Wellbach, Höhe Kita wird geblitzt. Auf der Dröge und der Otto-Brenner-Straße, Höhe Russheide-Schule hier. Auf der Tunnelstraße in Oerlinghausen direkt an der Einfahrt in den Tunnel rein und auf der Paderborner Stadtauswärts.
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5: Also ich habe die Woche schon mal bei so einem Rundgang hier in der Nachbarschaft von Radio Bielefeld Tschüss gesagt, nach so vielen gemeinsamen Jahren Tür an Tür. Wir ziehen ja um an den Kesselbrink. Ne? Ein Nachbar kann es gar nicht erwarten, ehrlich gesagt. Ne? Und zwar der Pfarrer der Sisterkirche. Warum hatten wir etwa Beef miteinander? Die Antwort hört ihr gleich hier bei uns

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0: Ja, bei der Bäckerei nebenan war ich, die uns durchgefüttert hat all die Jahre in den Frühstückspausen bei Radio Bielefeld, beim Kiosk gegenüber, beim Burgerbrater nebenan und natürlich auch beim Pfarrer Berthold Becker, mit dem wir ja wirklich Wand an Wand leben hier an der wunderschönen Sisterkirche. Und der freut sich schon, dass wir wegziehen. Haben wir etwa zu laut Musik gemacht? Hört selbst.
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0: Hi, ja, Herr Becker, genau. Wir wollten uns einfach verabschieden nach 35 Jahren. Nette Nachbarschaft und irgendwie fühlten wir uns auch beseelt von Ihnen nebenan.
2: Ja, unbedingt.
0: Ziehen wir jetzt um.
3: Ja, wir freuen uns, dass das Haus leer wird, weil am Ende wird der Sisterplatz in einem ganz anderen Licht erstrahlen. Wir freuen uns, dass ihr eine gute Unterkunft habt und tolle weitere Radioarbeit macht und wünschen euch alles Gute.
0: Wir hoffen, dass wir auch ganz okay waren als Nachbarn, konnten so mit uns ganz gut leben und arbeiten.
3: Nee, wir haben immer gesagt, also die Sisterkirche bei Radio Bielefeld, aber in Wirklichkeit verhält es sich natürlich anders. Radio Bielefeld bei der Sisterkirche, da müsst ihr euch jetzt umstellen.
0: So wird's laufen. Wie wird das hier aussehen? Die Kirche wird schön frei dastehen, der Sisterplatz wird herrlich sein. Wissen Sie ein bisschen mehr über die Pläne? Sie haben ja schon reingucken dürfen, ne?
3: Ja, ich gehe davon aus, dass der ganze Sisterplatz eine Aufwertung erfährt, dass eine Sichtachse bis zur Altstädter Nikolaikirche entsteht und damit dieses Teil der Stadt an den anderen Teil Fußgängerzone angebunden wird. Und ich freue mich, dass hier Bielefeld nochmal ein anderes, weiteres Gesicht bekommt und der Platz hier mit der Kirche erstrahlt. Ohne Radio Bielefeld, aber wir hören euch ja.
0: Schön, wir hören die Glocken hoffentlich bis da hinten auch und bedanken uns für die gute Nachbarschaft in den letzten 35 Jahren. Boah, bin ich doch ein bisschen froh, ne? Gott sei Dank freut er sich nur über den frischen Sisterplatz in Zukunft und die freistehende Kirche, ne? Wir trennen uns also nicht im Beef.

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0: Und es wird im Moment geblitzt auf der Paderborner Straße Richtung raus aus der Stadt fahrend an der Famila-Kreuzung. Tunnelstraße direkt an der Einfahrt zum Tunnel in Oerlinghausen. Otto-Brenner-Straße statt Almwelshöhe, Russheide-Schule. Da kontrolliert die Polizei, ob auch alles ordentlich macht. Auf der Drögestraße im Blitzer unterm Wellbach. Ich wünsche euch eine gute Fahrt mit uns.

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0: Unsere Nachrichten nach nur einem Spot.
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4: Am Donnerstagmittag mit Lara Beckert.
5: Hallo.
4: Und Roxane Brockschnieder. Eine Zuckersteuer sollte es ab dem nächsten Jahr auf zuckerhaltige Getränke geben. Die wurde jetzt aber erstmal auf Eis gelegt.
5: Ja, das Bundeskanzleramt stoppt vorerst den Entwurf von Finanzminister Lars Klingbeil. Der Vorschlag sei in dieser Form in der Regierung nicht mehrheitsfähig. Das hat die Deutsche Presseagentur aus Regierungskreisen erfahren. Mehr Infos hat Thomas Bleskin.
6: Dass die Steuer auf Cola, Fanta, Sprite und Co. trotzdem im nächsten Jahr kommt, ist durchaus wahrscheinlich. Klingbeil dürfte den Entwurf jetzt nachjustieren. Hat er immerhin schon mal gemacht, als es darum ging, die Zuckersteuer auch auf Leitprodukte auszudehnen, obwohl diese überhaupt keinen Zucker enthalten. Für Verbraucher wird die neue Abgabe, wenn sie dann irgendwann kommt, im Portemonnaie durchaus spürbar. Die Bild-Zeitung hat ausgerechnet, dass ein Liter klassische Coca-Cola Stand heute um 45 Cent teurer werden würde.
5: Bielefeld bekommt ein eigenes Musical und ab heute gibt es Tickets dafür. Bei Be a Part of It geht es um eine Studentin, die nach Bielefeld zieht, ein Bauer Lohmann, die Sparrenburg, Bethel und Pudding, erklärt Regisseurin Sina Schneider-Panecke.
7: Das sind alles Bielefelderinnen und Bielefelder, die Ideen reingebracht haben. Unsere Schauspielerinnen und Schauspieler kommen aus Bielefeld. Also es ist alles homemade bei Bielefeld, für Bielefeld, von Bielefeld.
5: Das Stück der Musik- und Kunstschule wird nächstes Jahr im Februar 5-mal in der Rudolf-Oetker-Halle aufgeführt. Strom aus Wind und Sonne wird in Deutschland immer wichtiger. In den ersten 3 Quartalen diesen Jahres haben erneuerbare Energien über 60% des Stromverbrauchs abgedeckt, so viel wie noch nie. Das hat der Bundesverband der Energie- und Wasserwirtschaft mitgeteilt. Im Vergleich zum Vorjahreszeitraum hat es demnach ein Plus von 4 Prozentpunkten gegeben. Dazu zählen Windenergie, Sonnenenergie, Biomasse, Wasserkraft sowie der biologisch abbaubare Anteil des Abfalls. Schauspieler Jimmy Blue Ochsenknecht ist in Österreich wegen schweren Betrugs verurteilt worden. Das Landgericht Innsbruck hat den 34-Jährigen wegen einer jahrelangen nicht bezahlten Hotelrechnung schuldig gesprochen und eine Geldstrafe von 34.500 Euro verhängt. Das Urteil ist noch nicht rechtskräftig. Ochsenknecht hatte Ende 2021 in einem 4-Sterne-Hotel im österreichischen Tirol seinen 30. Geburtstag gefeiert. Die Rechnung von knapp 14.000 Euro wurde erst beglichen, als er per Haftbefehl gesucht und Ende Juni 2025 in Hamburg festgenommen wurde.
4: Heute Usels Wetter mit vielen Wolken und Schauern bei 19 Grad. Nachts nochmal milde 16 Grad. Das war's dann aber mit der Zweistelligkeit. Die nächsten Nächte werden so um 7, 8 Grad kühl. Ab morgen wird's dann tagsüber wieder freundlicher. Die Sonne wechselt sich mit so einigen Wolken und ganz wenigen Schauern ab bei 17 bis 19 Grad.
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4: Ab sofort wird an der Bodelschwingstraße gearbeitet, an mehreren Stellen, und jeweils regelt dort eine Baustellenampel den Verkehr für euch. Geblitzt wird am Wellbach, auf der Drögestraße, Tunnelstraße in Oerlinghausen vor der Einfahrt in den Tunnel, Paderborner Stadt auswärts fahrend und Otto-Brenner-Straße. Gute Fahrt euch!
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4: Lara.
5: Hallo.
4: Und Roxane. Und Lara, das wäre eine Meldung für dich tatsächlich in den USA. Da hat ein Polizeirevier vergangenen Freitag einen Post abgesetzt, dass alle, die am Wochenende was anstellen und festgenommen werden müssen, in Dauerschleife in der Arrestzelle die 4 neuen Songs von Taylor Swift hören müssen.
5: Uiuiui, wie lange bleibt man so in der Arrestzelle? Ich würde sagen,
4: zu ausnüchtern oder so, dann 24 Stunden. Ich weiß es nicht genau, aber ich glaube, da hättest du dir extra noch einen angetrunken.
5: Weiß ich jetzt nicht.
4: Um 24, sie ist unser größter Swiftie ja. Hier in der Redaktion, die Lara.
5: Ja,
4: ne?
5: Ja, aber dann so lange im Knast sitzen da, deswegen.
4: Du kannst dir gar nicht vorstellen, wie die Swift-Fans ausgerastet sind. Das könnt ihr doch nicht machen, das ist doch ein Gewinn für alle Verbrecher. Sehr lustig.

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Ja, heute früh, da war der Tankrabatt doch spürbar, ne? Mit 2,08 Euro für einen Liter E10 aktuell, kurz nach der Preiserhöhung um 12, liegen wir aber wieder bei 2,21 Euro. Mal gucken, wie weit es nach Feierabend wieder runtergegangen ist. 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Aktuell gibt es Blitzer. Und zwar auf der Straße am Wellbach, auf der Drögestraße, Paderborner Stadt auswärts fahrend und auf der Otto-Brenner-Straße an der Russheide-Schule. Da kontrolliert die Polizei, ob ihr auch alles richtig macht. Gute Fahrt euch!

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8: Hätten wir fast den Einsatz verpasst.
9: Mensch, Donne.
8: Kaum ist der Donsbach da, geht alles glatt. Leute, ich kann die Heckenscheren in der Nachbarschaft schon wieder hören. Ne?
9: Ab heute dürfen in Bielefeld wieder Bäume, Hecken und Gebüsche etwas radikaler geschnitten oder auf den Stock gesetzt werden. Die Gehölz- und Heckenschutzfrist ist vorbei. Sie gilt, weil viele Vogelarten bis weit in den Sommer hinein dort brüten. Das Bundeskanzleramt stoppt vorerst den Entwurf von Finanzminister Lars Klingbeil zur Einführung einer Steuer auf zuckerhaltige Getränke. Der Vorschlag sei

0: in dieser Form in der Regierung nicht mehrheitsfähig, hieß es. Zuvor hatte die Bild-Zeitung berichtet. Nach der gewaltsamen Auseinandersetzung im Cockpit einer Maschine der emiratischen Fluggesellschaft Fly Dubai auf dem Weg von Dubai nach Tel Aviv haben die Behörden der Vereinigten Arabischen Emirate Ermittlungen eingeleitet. Dabei soll auch geprüft werden, ob ein Zusammenhang mit terroristischen Aktivitäten besteht und ob der Vorfall im Voraus geplant oder angeordnet wurde. Vor dem Landgericht Deggendorf hat der Prozess um die Tötung dreier Bewohner eines Mehrfamilienhauses im Bayerischen Wald begonnen. Die Staatsanwaltschaft wirft dem 39 Jahre alten Angeklagten dreifachen Mord vor. Er soll aus sexueller Lust heraus zwei Nachbarinnen umgebracht haben. Um dies zu vertuschen, soll auch den Partner einer der Frauen getötet haben. Im historischen Rathaus in Münster wird heute der mit 100.000 Euro dotierte internationale Preis des Westfälischen Friedens vergeben. Einer von zwei Preisträgern ist das Nordatlantische Verteidigungsbündnis NATO. Es wird für seinen Beitrag zur europäischen Friedensordnung geehrt. Nach einem Verkehrsunfall gestern Nachmittag in Löhne schwebt eine Rentnerin in Lebensgefahr. Die 80-Jährige war mit ihrem Rollator auf einem Gehweg unterwegs, als sie von einem Auto erfasst wurde. Der Fahrer des Wagens hatte sie offenbar beim Abbiegen übersehen. Die sogenannte Studienberatung in der Stadt kehrt ab Oktober wieder monatlich in die Wissenswerkstatt zurück. An jedem ersten Mittwoch im Monat von 16 bis 18 Uhr beraten Mitarbeiter der Uni und der Hochschule Bielefeld Studieninteressierte. Die Beratungen sind kostenfrei, eine Anmeldung ist nicht nötig.
1: Danke, Tim. Das Wetter ist heute, heute grau und regnerisch. Der Regen, der schiebt die Wärme heute so raus, 19 Grad dazu. Ist nur so ein bisschen klatschig draußen, also so ein bisschen schwül, will ich sagen. Na, du lachst immer, klatschig.
0: Klatsch, kannte ich so jetzt nicht.
1: Ich glaube, das habe ich auch selbst erfunden. Keine Ahnung. Ich weiß es nicht
0: mehr. Das Wetter, wie ist denn draußen? Klatschig.
1: In der Nacht nochmal mild, da wird es nochmal zweistellig mit 16 Grad, aber die Nächte darauf nur noch einstellig, 7 bis 8 Grad. Morgen und am Wochenende gar nicht so verkehrt, da wird es durchaus wieder freundlicher, ein Sonne-Wolken-Mix mit nur ganz wenigen Regentropfen.
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1: Der Erwin, Radio Bielefeld-Verkehrsmelder, hat einen Blitzer ausgemacht, der steht auf der Apfelstraße, Höhe Deziusstraße. Ein weißer Caddy ist das wohl. Am Wellbach wird noch geblitzt, auf der Dröge- und Otto-Brenner-Straße und auf der Paderborner Stadtauswärtigung.
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1: Tim und Roxane.
0: Hallo.
1: Sag mal, hast du noch einen Stuhl?
0: Ja, nee, meiner wurde mir tatsächlich
1: unterm Hinter
0: weggerissen, gerade weggerollt. Jetzt hab ich noch so einen alten, der steht, der keine Rollen hat. Das ist jetzt ungewohnt, aber immerhin kann ich noch sitzen am Schreibtisch. Ich will mich nicht beschweren.
1: Nein, komm, kurz vorm Umzug, alles wurscht. Ja. Aber unsere Bürostühle sind jetzt auch auf dem Weg zum Kesselring. Gut, dass noch die aus der Teeküche da sind. Immerhin vier für 10 Mitarbeiter.
0: Ob die so in der Kolonne fahren, da so lang auf diesen Rollen?
1: Oh, das wäre ein bisschen cool, Bürostuhlrennen.

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1: Mich holt meine Vergangenheit ein. Leute, mein Papa hat mir jetzt Sachen vorbeigebracht, die ich seit 20 Jahren bei denen schön eingelagert hatte. Zum Beispiel auch so Schuhe, die ich zum Schulsport gebraucht habe. Spikes zum Sprinten, Schuhe mit Stacheln drunter. Ob ich die noch brauchen würde? Freunde, ich weiß nicht mehr, wann ich das letzte Mal gerannt bin. Ich bin in einem Alter, mir schläft das Bein im Sitzen ein. Ich bin Ende 30, ich trage auf langen Autofahrten Thrombosestrümpfe. Wenn ich auf einmal sprinte, dann reißt mir die Achillessehne wie ein Schnürsenkel, den jemand als Abschleppseil benutzt. Die Schuhe, die habe ich, glaube ich, noch im Markt bezahlt. Und so lange bin ich auch nicht mehr gesprintet. Ich habe das Wort nicht mal mehr benutzt. Wenn ich jetzt vor einem wilden Tier abhauen müsste, da hätte ich ein Problem. Und ich rede nicht von einem Geparden oder einem Löwen oder so. Haben wir ja nicht. Bei mir wäre schon beim Igel vorbei. Nee, ich mache nichts mehr, was mich in die Nähe einer Sportverletzung bringt. Ich stand letztens vor einem umgekippten Baumstamm beim Spazieren im Wald. Ich bin umgedreht, habe mir ein Taxi gerufen. Also, immer dran denken. Sport ist kein Mord. Aber in meinem Fall wenigstens versuchte Körperverletzung.
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0: Ach, Kinders. Radio Bielefeld, Blitzer und Verkehr hier. Aktuell gibt es noch die Blitzer am Wellbach auf der Drögestraße und der Paderborner Straße. Vorletzte Sendung heute. Bettina,
1: ich mache heute nochmal den Nachmittag. Den gibt es morgen nicht.
0: Überlegt mal, 15 Uhr ist Schluss bei
1: uns.
0: Ja,
1: jetzt ziehen wir einen Stecker.
0: Genau.
1: Und deshalb machen wir beiden morgen, ich freue mich wie Bolle, 5 Stunden zusammen Sendung.
0: So haben wir es uns überlegt. Am Montag hieß es, 15 Uhr wird abgebaut. Ich sage, Bettina, die eine Stunde willst du wirklich senden. Ich mache für dich mit. Nö, wir machen zusammen. Und dann machen wir jetzt
1: auch. Ja, das machen wir. Also wir fegen morgen mit euch zusammen hier aus.
0: Ich freue mich richtig drauf, ehrlich. Lass mal alles nochmal Revue passieren mit euch zusammen. Könnt euch gerne auch jetzt schon melden per WhatsApp-Sprachnachricht mit euren Erinnerungen.

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0: So, auf in die letzte Nachmittagssendung aus diesem Studio.
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0: Die hat auch heute Nachmittag wieder Tim Donsbach.
2: Haben wir nicht morgen noch?
0: Nee, morgen machen wir um 3 Uhr Schluss.
2: Aber dann habe ich doch noch mal vorher.
0: Ja, aber das ist keine Nachmittagssendung mehr.
2: Ach so.
0: Mhm.
2: Okay.
0: Ne?
2: Dann machen wir jetzt nochmal Nachrichten.
0: Ja, dann erzähl doch mal, was los ist, weil es geht um den Entwurf von SPD-Finanzminister Lars Klingbeil. Der kam nicht so wirklich gut an, Tim, oder?
2: Ganz offensichtlich. Das Bundeskanzleramt hat seinen Entwurf zur Einführung einer Zuckersteuer nämlich erstmal gestoppt.
0: Klingbeil hatte seine Pläne ja auch erst gestern zur Abstimmung unter den Ministerien verschickt.
2: Ja,
0: ne?
2: Also genau, in Regierungskreisen heißt es nun, sein Entwurf weiche vom Vorschlag der Finanzkommission Gesundheit ab und ist in dieser Form in der Regierung nicht mehrheitsfähig. Mit der Zuckersteuer will Klingbeil ab Juli 2027 unter anderem Einnahmen für den Bundeshaushalt generieren. Das Finanzministerium erwartet jährliche Einnahmen von rund 1 Milliarde Euro. Anders als zwischendurch erwogen, soll auf Zero-Getränke, die mit Ersatzstoffen gesüßt sind, keine Zuckersteuer anfallen. Der Flug von Dubai nach Tel Aviv ist offenbar nur knapp einer Katastrophe entgangen. Israels Ministerpräsident Benjamin Netanyahu spricht von einem Terroranschlag und bezeichnete den angegriffenen Piloten als wahren Helden. Der Flugkapitän habe trotz schwerer Stichverletzungen Widerstand geleistet und das Leben von 174 Menschen gerettet, schrieb Netanyahu auf der Plattform X. Diana Kramer mit den Infos.
3: Noch ist unklar, was genau sich an Bord der Maschine abgespielt hat. Der Co-Pilot soll den Piloten angegriffen haben, offenbar um das Flugzeug abstürzen zu lassen. Schwer verletzt soll es dem Piloten dann aber gelungen sein, die Cockpit-Tür zu öffnen. Passagiere konnten so den Angreifer überwältigen. Eine zweite Besatzung, die in der Kabine mitreiste, konnte die Maschine in Saudi-Arabien notlanden. Am Abend wurden die Passagiere mit einem Ersatzflugzeug nach Tel Aviv gebracht. Der Zustand des Piloten soll stabil sein, heißt es. Seine Schilderung könnte helfen, den Vorfall aufzuklären.
2: Ab heute dürfen in Bielefeld wieder Bäume, Hecken und Gebüsche etwas radikaler geschnitten oder auf den Stock gesetzt werden. Die Gehölz- und Heckenschutzfrist ist vorbei. Sie gilt, weil viele Vogelarten bis weit in den Sommer hinein dort brüten. Diese Frist geht jedes Jahr vom 1. März bis zum 30. September. In dieser Zeit dürfen nur schonende Form- und Pflegeschnitte durchgeführt werden. Nach einem Verkehrsunfall gestern Nachmittag in Löhne schwebt eine Rentnerin in Lebensgefahr. Die 80-Jährige war mit ihrem Rollator auf einem Gehweg unterwegs, als sie von einem Auto erfasst wurde. Der Fahrer des Wagens hatte sie offenbar beim Abbiegen übersehen. Durch den Sturz wurde die Frau lebensgefährlich verletzt. Die sogenannte Studienberatung in der Stadt kehrt ab Oktober wieder monatlich in die Wissenswerkstatt zurück. An jedem ersten Mittwoch im Monat von 16 bis 18 Uhr beraten Mitarbeiter der Uni und der Hochschule Bielefeld Studieninteressierte. Die Beratungen sind kostenfrei, eine Anmeldung ist nicht nötig. Startschuss ist der 7. Oktober.
0: Komisches Wetter heute bei uns in der Stadt. Also es gibt heute Nachmittag viel Regen, zum Teil kräftige Schauer. Ist unfassbar warm dabei, finde ich, mit 21 Grad und durch die Feuchtigkeit sehr schwül. Also richtig Herbst ist das auch noch nicht. Morgen, da wird es vormittags noch bedeckt sein, am Nachmittag aber schon freundlicher werden. Da kriegen wir so Werte, ja, Spitzenwerte von 18 Grad. Der Samstag wird richtig schön mit 7 Sonnenstunden.
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0: 2:03, da schauen wir zuerst auf die A2 Richtung Hannover. Gibt es einen langen Stau zwischen Bad Eilsen und Bad Dendorf, 9 Kilometer. Es wird geblitzt an der Apfelstraße, hat Erwin gerade gemeldet. Da steht ein weißer Caddy. Danke fürs Bescheid geben an der Drögestraße und der Paderborner Straße in Sennestadt stadtauswärts.
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2: Und Tim Donsbach.
0: So, und jetzt erkläre ich dir das nochmal. Du darfst morgen auch mitspielen.
2: Mhm.
0: Noch ein bisschen.
2: Mhm.
0: Wir hören morgen um 3 Uhr hier auf, weil wir umziehen und die Technik rüber muss.
2: Mhm.
0: Und machen eine Sendung zusammen, die Roxane und ich, von 10 bis 15 Uhr. Du darfst aber auch mitspielen, keine
2: aber
0: Sorge.
2: Aber das heißt ja, ich habe meine letzte Nachricht um 14.30 Uhr.
0: Ja, morgen 14.30 Uhr.
2: Ja, am Nachmittag. Deshalb war ich so verwirrt, weil du sagtest, der letzte Nachmittag.
0: Die letzte Nachmittagssendung, habe ich gesagt, ja. Ach, da kommen wir nicht zusammen, Tim.
2: Ist 14.30 Uhr in deiner Welt nicht Nachmittag?
0: Nein.
2: Ach so.

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0: Nightcrawlers. Push the feeling on bei Radio Bielefeld. Gleich schon 14:45 an diesem Donnerstag. Ja, am vorletzten Tag, an dem wir hier vom Süsterplatz senden. Ab Montag geht's für uns dann am Kesselbrink weiter. Und wir haben natürlich auch hier im Team zusammengesessen und ein bisschen in Erinnerung geschwelgt. Da hat jeder ja so seine ganz eigene.
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2: Hallo, Pascal Haag hier. Ja, als Kind stand ich immer wieder vor der Studioscheibe hier am Süsterplatz und hab zugeschaut. Ja, und seit knapp 10 Jahren stand ich dann selbst das erste Mal in diesem Studio hinter der Scheibe und hab eine Sendung moderiert. Ja, das wird für mich immer ein Magier.

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bei Radio Bielefeld um 20 nach 2 geht immer. Ne? Wir schauen schnell und aktuell auf die Straßenlage. Die A2 Richtung Hannover beschert uns auch heute wieder einen langen Stau ab Bad Eilsen. 8 Kilometer, da müsst ihr, wenn ihr da noch lang müsst, eine Stunde im R einplanen. Bei uns in der Stadt auch schon wieder viele Staus. Es wäre so, als wenn der Feierabendverkehr schon losginge. Blitzer sind gemeldet von der Apfelstraße, Drögestraße beidseits und in Sennestadt an der Paderborner Straße stadtauswärts.

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8: Ja, und jetzt mal ab an die Heckenscheren und Kettensägen. Es geht wieder los, Tim.
9: Ja, aber heute dürfen in Bielefeld wieder Bäume, Hecken und Gebüsche etwas radikaler geschnitten oder auf den Stock gesetzt werden. Die Gehölz- und Heckenschutzfrist ist vorbei. Sie gilt, weil viele Vogelarten bis weit in den Sommer hinein dort brüten. Das Bundeskanzleramt stoppt vorerst den Entwurf von Finanzminister Lars Klingbeil zur Einführung einer Zuckersteuer. Der Vorschlag sei in dieser Form in der Regierung nicht mehrheitsfähig, hieß es. Zuvor hatte die Bild berichtet. Nach der gewaltsamen Auseinandersetzung im Cockpit einer Maschine der emiratischen Fluggesellschaft Fly Dubai auf dem Weg von Dubai nach Tel Aviv haben die Behörden der Vereinigten Arabischen Emirate Ermittlungen eingeleitet. Dabei soll auch geprüft werden, ob ein Zusammenhang mit terroristischen Aktivitäten besteht und ob der Vorfall im Voraus geplant oder angeordnet wurde. Auch in diesem Jahr findet in der Schüco Arena wieder ein Weihnachtssingen statt. Der Vorverkauf hat jetzt begonnen. Organisiert wird die Veranstaltung am 20. Dezember erneut von den evangelischen und katholischen Kirchen sowie von Bielefeld Marketing und Arminia Bielefeld. Im vergangenen Jahr haben fast 25.000 Menschen beim Weihnachtssingen mitgemacht. Im historischen Rathaus in Münster wird aktuell der mit 100.000 Euro dotierte internationale Preis des Westfälischen Friedens vergeben. Einer von zwei Preisträgern ist das Nordatlantische Verteidigungsbündnis NATO. Es wird für seinen Beitrag zur europäischen Friedensordnung geehrt. Nach einem Verkehrs

0: Unfall gestern Nachmittag in Löhne schwebt eine Rentnerin in Lebensgefahr. Die 80-Jährige war mit ihrem Rollator auf einem Gehweg unterwegs, als sie von einem Auto erfasst wurde. Der Fahrer des Wagens hatte sie offenbar beim Abbiegen übersehen. Zwei unbekannte Täter haben in der vergangenen Nacht einem 33-jährigen Bielefelder das Handy gestohlen und ihn leicht verletzt. Der Mann war gegen kurz nach vier auf der Wilhelmstraße unterwegs, als er von den beiden Tätern zunächst nach einer Zigarette gefragt und dann unvermittelt ins Gesicht geschlagen wurde. Er wurde umgestoßen und getreten und gab schließlich seine Zigaretten und sein iPhone heraus. Eine Täterbeschreibung findet ihr auf radiobielefeld.de im Polizeibericht.
1: Klickt einfach mal rein. Danke, Tim. Es ist ja nicht kalt, aber schon ein bisschen ungemütlich draußen. Heute Nachmittag gibt es bei Werten um die 20 Grad. Viel Regen. Morgen sieht es schon wieder besser aus. Vormittags noch bedeckt. Am Nachmittag kommt dann aber schon wieder die Sonne raus. Da wird es noch so 1-2 Grad frischer. Am Wochenende soll es trocken bleiben mit viel Sonne. Am Samstag, Sonntag dann etwas mehr Wolken.
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1: 2:30, Radio Bielefeld, Blitzer und Verkehr. Geduld braucht ihr weiterhin auf der A2 Richtung Hannover. Ab Rehren 7 Kilometer Stau. Blitzer sind gemeldet aus dem Bielefelder Stadtgebiet an der Apfelstraße, Drögestraße beidseits und Paderborner Straße in Sennestadt stadtauswärts. Die Radio Bielefeld Verkehrshotline, die erreicht ihr kostenlos unter der 08.800-300.
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1: Ich bin Bettina Wittemeyer. Grüße euch.
0: Ich bin Tim Donsbach. Hallo.
1: Ich sah heute früh lange Schlangen an den Tankstellen. Mm. Der Kollege Wiese hat es ja heute Morgen auch schon gesagt. Der ist, glaube ich, auf dem Weg zum Frühdienst gleich mal tanken gefahren. weil es doch etwas günstiger war als gestern. Der Tankrabatt ist da. Allerdings haben wir alle so vor 12 geguckt. Nach 12 war es dann schon wieder ein bisschen anders. Der Kollege Teichler war mal gucken. Hört ihr gleich.

0: Die Backstreet Boys um 20 vor 3 bei Radio Bielefeld. Gestern Nachmittag, da war es an den Tankstellen bei uns in Bielefeld wirklich total leer, weil wir natürlich alle auf den Tankrabatt gewartet haben. Ne? Ab heute ist der Liter ja rechnerisch 17 Cent günstiger. An den Zapfsäulen, da macht ihr deshalb aktuell aber trotzdem keine Luftsprünge.
1: Ja, auf jeden Fall, aber es ist natürlich trotzdem immer noch sehr teuer. Also wir sind natürlich ein bisschen froh, dass es ein bisschen günstiger ist, aber im Vergleich zu früher ist das natürlich, sind die Tankpreise immer noch sehr hoch.
2: Ich glaube einfach, es ist eine Mogelpackung, ne? Es ist nicht nachhaltig. Müsste irgendwo eine Entlastung anders kommen?
3: Ich habe morgen gewartet, klar. Bin schon auf Reserve gefahren, aber die 17 Cent nehme ich gerne mit. 17 Cent, okay, ist im Moment erstmal ein Schlag, aber man hat sich schon leider an diese hohen Preise gewöhnen müssen. Ich denke, das wird sich irgendwann wieder hochschaufeln.
0: Hoffen wir mal nicht, ne? Aber möglich ist es schon. Wir behalten das natürlich für euch im Blick hier bei Radio Bielefeld, eurer Nummer 1.

Radio Bielefeld, Blitzer und Verkehr, A2 Richtung Hannover, da stockt es ein bisschen am Bielefelder Berg und ab Rehren gibt es 7 Kilometer Stau. Bei uns in der Stadt wird weiter geblitzt, an der Apfelstraße, an der Drögestraße und der Paderborner Straße in Sennestadt, stadtauswärts. Ich bin Bettina Wittemeyer, wünsche euch einen schönen Nachmittag.

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0: Unsere Nachrichten nach nur einem Spot.
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4: Und man kann ja nicht früh genug planen. Es wird auch in diesem Jahr wieder weihnachtlich in der Schuko Arena, Tim.
5: Ja, weil wieder weihnachtlich gesungen wird.
4: Beim Überraschung. Weihnachtssingen.
5: Das findet auch in diesem Jahr wieder statt. Der Vorverkauf hat jetzt begonnen. Organisiert wird die Veranstaltung am 20. Dezember von den evangelischen und katholischen Kirchen sowie von Bielefeld Marketing und Arminia Bielefeld. Auch in diesem Jahr bekommen die Besucher musikalische und gesangliche Unterstützung von rund 230 Sängern und Musikern. Auf dem Programm stehen sowohl weltliche als auch kirchliche Weihnachtslieder. Die Texte werden auf Leinwänden gezeigt. Im vergangenen Jahr haben fast 25.000 Menschen beim Weihnachtssingen in der Schuko Arena mitgemacht. Das Bundeskanzleramt stoppt vorerst den Entwurf von Finanzminister Lars Klingbeil für eine Zuckersteuer. Der Vorschlag sei in dieser Form in der Regierung nicht mehrheitsfähig. Mehr Infos hat Thomas Bleskin.
6: Dass die Steuer auf Cola, Fanta, Sprite und Co. trotzdem im nächsten Jahr kommt, ist durchaus wahrscheinlich. Klingbeil dürfte den Entwurf jetzt nachjustieren. Hat er immerhin schon mal gemacht, als es darum ging, die Zuckersteuer auch auf Leitprodukte auszudehnen, obwohl diese überhaupt keinen Zucker enthalten. Für Verbraucher wird die neue Abgabe, wenn sie dann irgendwann kommt, im Portemonnaie durchaus spürbar. Die Bild-Zeitung hat ausgerechnet, dass ein Liter klassische Coca-Cola Stand heute um 45 Cent teurer werden würde.
5: Vor dem Landgericht Deggendorf hat der Prozess um die Tötung dreier Bewohner eines Mehrfamilienhauses im Bayerischen Wald begonnen. Der 39-jährige Angeklagte soll in seiner Wohnung aus sexueller Lust heraus zwei Nachbarinnen umgebracht haben. Er soll sie im Abstand von 2 Wochen zu sich eingeladen haben. Als der Partner der zweiten Frau an der Tür des Angeklagten klopfte, soll er auch ihn umgebracht haben, um die Taten zu vertuschen. Zum Prozessauftakt schwieg der Angeklagte, sein Verteidiger kündigte aber eine Einlassung an. In wenigen Stunden spielt die deutsche Fußballnationalmannschaft in München gegen Serbien. Anstoß ist um 20.45 Uhr. Das Team von Jürgen Klopp steht in der Nations League schon unter Druck, denn bisher gab es noch keinen Sieg in diesem Wettbewerb. Thomas Bremser mit den Infos.
7: Erst der Last-Minute-Schock in Amsterdam, dann die überraschende Pleite gegen Griechenland. Das deutsche Team ist noch in der Findungsphase und das bleibt heute auch so, denn der Kader wurde fast komplett ausgetauscht. Für den abgereisten Kapitän Joshua Kimmich wird in München Serge Gnabry die Binde tragen, das berichtet die Bild. Gnabry ist mit 61 Länderspielen der erfahrenste Spieler im aktuellen Kader. Im Tor feiert Jonas Urbich sein Debüt. Neuling Felix Keidel hat Klopp aus dem Kader gegen Serbien gestrichen.
5: Zwei unbekannte Täter haben in der vergangenen Nacht einem 33-jährigen Bielefelder das Handy gestohlen und ihn leicht verletzt. Der Mann war gegen kurz nach 4 auf der Wilhelmstraße unterwegs, als er von den beiden Tätern zunächst nach einer Zigarette gefragt und dann unvermittelt ins Gesicht geschlagen wurde. Er wurde umgestoßen und getreten und gab schließlich seine Zigaretten und sein iPhone heraus. Der Bielefelder erstattete in der Wache am Kesselbrink Anzeige. Mehrere Streifenbeamte fahndeten anschließend erfolglos nach den unbekannten Männern. Eine Täterbeschreibung findet ihr auf Radio Bielefeld. De im Polizeibericht.
4: Kommen wir zum Radio Bielefeld Wetter. Also eine riesendicke Regenwolke liegt über unserer Stadt. Es gibt heute Nachmittag zum Teil kräftige Schauer. Auch in der Nacht regnet es noch, aber es ist warm heute dabei. 21 Grad an der Sparrenburg aktuell. Morgen maximal 18 Grad, vormittags bedeckt, nachmittags sonnig. Der Samstag wird schön mit 6 Sonnenstunden, 20 Grad dazu.
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4: 3:03 ist es. Die A2 Richtung Hannover zwischen dem Kreuz Bielefeld und dem Bielefelder Berg. Da gibt es aktuell Stau und stockenden Verkehr. Und ab Bad Eilsen nochmal 9 Kilometer Stau. Bei uns in der Stadt werden die Straßen jetzt auch voller. Der Feierabendverkehr geht los. Geblitzt wird an der Apfelstraße aus einem weißen Caddy. An der Drögestraße steht weiter eine Blitzermaschine. Ebenso in Sennestadt an der Paderborner Straße stadtauswärts.
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4: Und wir haben gestern in deinen Nachrichten ja schon von den guten Entwicklungen bei Seidensticker gehört. Ne? Ja. Das Unternehmen bleibt mehrheitlich in Familienhand und der Stammsitz wird auch Bielefeld bleiben. Wir haben darüber mit Frank Seidensticker selbst gesprochen. Hört ihr gleich hier bei mir. Baby.

0: 13 nach 3, Radio Bielefeld ist hier mit Bettina Wittemeyer. Ich grüße euch. Mitte September, da hieß es bei Seidensticker, wir suchen nach einem Investor, nach frischem Geld, um das Unternehmen langfristig zu stärken. Gestern dann die Auflösung, die Chefs, die stecken selbst nochmal frisches Geld rein. Die Marke Seidensticker, die steht ja inzwischen seit über 100 Jahren für Bielefelder Bekleidung mit Qualität und großem Namen. Und wer in die Stadt kommt, der sieht am Bahnhofsgebäude direkt die große Rose am Eingang. Und daran wird sich nun erstmal auch nichts ändern.
1: Wir sind momentan sehr deutlich auf Wachstumskurs. Das hängt auch mit dem Ausscheiden eines Mitbewerbers zusammen, wo wir strategisch sehr stark in die Kollektion gearbeitet haben und momentan die Ernte praktisch einfahren, dass wir national und international ein deutliches Auftragswachstum haben.
0: Sagt Frank Seidensticker. Zusammen mit seinem Cousin Gerd Oliver und Seidensticker-Chefin Silvia Benzinger will er das Familienunternehmen in die Zukunft führen. Und das eben ohne einen externen Investor.
1: Das ist ein sehr, sehr deutliches Bekenntnis, vor allem aber auch das Bekenntnis von Frau Dr. Benzinger, in das Unternehmen mit zu investieren und natürlich auch dann für diesen Standort Bielefeld.
0: Ja, sowas hören wir als Bielefelder doch gerne, oder? Und auch die Mitarbeiter freut das natürlich, so Frank Seidensticker am Radio Bielefeld-Mikrofon kurz nach der Bekanntgabe der neuen Aufteilung des Unternehmens.
1: Die ist sehr gut glücklich damit, weil sie dadurch natürlich auch eine Kontinuität sieht und eine Entwicklung des Unternehmens. Und ganz wichtig dabei, wir sind selbst in der Lage, das Unternehmen weiterhin inhaltlicher zu gestalten.
0: Sagt Frank Seidensticker dann auf weitere 100 Jahre Seidensticker in Bielefeld für den Moment ganz ohne externen Investor.

Alle Bielefeld, Blitzer und Verkehr, die A2 Richtung Hannover. Zwischen dem Kreuz und dem Bielefelder Berg gibt es Stau und stockenden Verkehr. Und ab Bad Eilsen 9 Kilometer Stau nochmal. Feierabendverkehr jetzt auch bei uns in der Stadt so langsam unterwegs. Und Blitzer an der Apfel- und Drögestraße sowie Paderborner Straße in Sennestadt.

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6: Es ist ja gerade eine echt lange Länderspielpause. Ein bisschen schade, so ganz ohne Armee, aber gut. Es gibt ja immerhin, Tim, 4 Länderspiele für Deutschland. Heute schon das dritte.
7: Um 20.45 Uhr für Jürgen Klopp und die deutsche Fußballnationalmannschaft geht es in diesem Länderspiel gegen Serbien auch tatsächlich mittlerweile schon um viel. Der Bundestrainer will seinen ersten Erfolg im neuen Amt feiern und damit auch das Signal für ein Ende der Krise der DFB senden. Klopp geht die Aufgabe heute Abend in der Münchner Allianz Arena weitgehend mit neuem Personal. Nach den ersten beiden Spielen hatte er den Kader wie erwartet ausgetauscht. In seinem neuen Schwarzbuch kritisiert der Bund der Steuerzahler auch die Schwierigkeiten rund um das Betanken der Wasserstoffmüllwagen in Bielefeld. Jahrelang mussten diese nach Reda fahren, um dort aufzutanken. Mittlerweile dürfen sie an einer Mobiltankstelle auftanken. Weil diese aber ausschließlich für Busse gedacht und entsprechend gefördert war, musste die Stadt einen Teil des Fördergeldes zurückzahlen. Das Bundeskanzleramt stoppt vorerst den Entwurf von Finanzminister Lars Klingbeil zur Einführung einer Zuckersteuer. Der Vorschlag sei in dieser Form in der Regierung nicht mehrheitsfähig, hieß es. Mit der Zuckersteuer will Klingbeil ab Juli 2027 unter anderem Einnahmen für den Bundeshaushalt generieren. Ab heute dürfen in Bielefeld wieder Bäume, Hecken und Gebüsche etwas radikaler geschnitten oder auf den Stock gesetzt werden. Die Gehölz- und Heckenschutzfrist ist vorbei. Sie gilt, weil viele Vogelarten bis weit in den Sommer hinein dort brüten. Vor dem Landgericht Deggendorf hat der Prozess um die Tötung 3er Bewohner eines Mehrfamilienhauses im Bayerischen Wald begonnen. Die Staatsanwaltschaft wirft dem 39 Jahre alten Angeklagten dreifachen Mord vor. Er soll aus sexueller Lust heraus 2 Nachbarinnen umgebracht haben. Um dies zu vertuschen, soll er auch den Partner einer der Frauen getötet haben. Auch in diesem Jahr findet in der Schüko-Arena wieder ein Weihnachtssingen statt. Der Vorverkauf hat jetzt begonnen. Organisiert wird die Veranstaltung

0: am 20. Dezember von den evangelischen und katholischen Kirchen sowie von Bielefeld Marketing und Arminia Bielefeld. Im vergangenen Jahr haben fast 25.000 Menschen beim Weihnachtssingen mitgemacht. Zwei unbekannte Täter haben in der vergangenen Nacht einem 33-jährigen Bielefelder das Handy gestohlen und ihn leicht verletzt. Der Mann war gegen kurz nach vier auf der Wilhelmstraße unterwegs, als er von den beiden Tätern zunächst nach einer Zigarette gefragt und dann unvermittelt ins Gesicht geschlagen wurde. Er wurde umgestoßen und getreten und gab schließlich seine Zigaretten und sein iPhone heraus. Eine Täterbeschreibung findet ihr auf radiobielefeld.de im Polizeibericht.
1: Das Radio Bielefeld-Wetter bringt uns heute Nachmittag zum Teil kräftige Schauer. Es ist aber warmer Regen, 21 Grad. Haben wir hier am Süsterplatz bei Radio Bielefeld. Morgen starten wir mit Wolken in den Freitag. Am Nachmittag wird es freundlicher bei 18 Grad in der Spitze. Samstag dann wieder 20 Grad und mehr Sonne.
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1: 3:35, Radio Bielefeld, Blitzer und Verkehr, die A2 Richtung Hannover. Zwischen dem Kreuz Bielefeld und dem Bielefelder Berg, da stockt es immer noch. Und einen längeren Stau habt ihr ab Bad Eilsen mit 9 Kilometern Richtung Hannover fahrend. Bei uns in der Stadt Feierabendverkehr in Schildische rund um die Große Kreuzung voll aktuell. Und ansonsten die üblichen Ecken, Eckendorfer, Herforder, Beckhaus und Jöllenbecker Straße. Geblitzt wird an der Apfel- und der Drögestraße sowie an der Paderborner Straße in Sennestadt stadtauswärts fahrend. 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
0: und Tim Donsbach.
1: Und unseren Wunscherfüllern, die gleich gegen 15:45 wieder im Einsatz sind.

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12.04 Uhr, Radio Bielefeld, Blitzer und Verkehr. Es hat einen Unfall gegeben auf der A2 Richtung Dortmund zwischen Bielefeld Süd und dem Kreuz. Da staut es sich. In Gegenrichtung gibt es stockenden Verkehr. Und dann weiter in Richtung Hannover fahrend ab Rehren 9 Kilometer Stau. Außerdem staut es sich bei uns in der Stadt an vielen Stellen jetzt im Feierabendverkehr. Es hat auch auf der Bielefelder Straße vor Schloss Holte-Stukenbrock irgendwie einen Unfall gegeben, wird gemeldet. Auch da kommt es zu Behinderungen. Geblitzt wird an der Apfel, der Dröge und der Paderborner Straße.

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0: Unsere Nachrichten nach nur einem Spot.
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4: Jedes Jahr erwartet ganz Deutschland mit großer Spannung das sogenannte Schwarzbuch des Bundes der Steuerzahler.
5: Ja, daran werden ja die größten Steuerverschwendungen des Jahres aufgelistet. Zumindest die, die der BDS dafür hält.
6: Und in diesem Jahr ist auch Bielefeld mit dabei. Mit einem Fall, den der Bund der Steuerzahler schon mal kritisiert hatte.
5: In seinem neuen Schwarzbuch kritisiert der BDS auch die Schwierigkeiten rund um das Betanken der Wasserstoffmüllwagen in Bielefeld. Laut dem Bund handelt es sich um eine Förderposse. Jahrelang mussten die Müllwagen nach Reda fahren, um dort an einer Wasserstofftankstelle aufzutanken. Mittlerweile dürfen sie an einer Mobiltankstelle in Bielefeld auftanken. Weil diese aber ausschließlich für Busse gedacht und entsprechend gefördert war, musste die Stadt einen Teil des Fördergeldes zurückzahlen. Der Steuerzahlerbund schreibt außerdem, dass für die Stadt jetzt schon feststeht, dass die Müllwagen bald sowieso mit reinem Batteriebetrieb unterwegs sein sollen. Die Pläne für eine Zuckersteuer sind vorerst gestoppt. Das Bundeskanzleramt hält den Entwurf von Finanzminister Lars Klingbeil in seiner jetzigen Form für nicht mehrheitsfähig. Lea Matschul hat mit den Einzelheiten.
7: 26 bis 38 Cent Steuer pro Liter, je nach Zuckergehalt. Das ist der Plan von Bundesfinanzminister Klingbeil. Zum einen soll das die Haushaltskasse des Bundes füllen, zum anderen die Hersteller dazu bringen, ihre Getränke weniger zu zuckern, sprich gesünder zu machen. Dass so ein Anreiz funktionieren kann, zeigt Großbritannien. Dort gibt es seit 2018 eine Zuckersteuer. Inzwischen ist der durchschnittliche Zuckergehalt von Softdrinks dort um knapp die Hälfte gesunken.
5: Auch in diesem Jahr findet in der Schüko-Arena wieder ein Weihnachtssingen statt. Der Vorverkauf hat jetzt begonnen. Organisiert wird die Veranstaltung am 20. Dezember von den evangelischen und katholischen Kirchen sowie von Bielefeld Marketing und Arminia Bielefeld. Auch in diesem Jahr bekommen die Besucher musikalische und gesangliche Unterstützung von rund 230 Sängern und Musikern. Es gibt eine Auswahl von sowohl weltlichen als auch kirchlichen Weihnachtsliedern. Die Texte werden auf Leinwänden gezeigt. Im vergangenen Jahr haben fast 25.000 Menschen beim Weihnachtssingen mitgemacht. Der Flug von Dubai nach Tel Aviv ist offenbar nur knapp einer Katastrophe entgangen. Israels Ministerpräsident Benjamin Netanyahu spricht von einem Terroranschlag und bezeichnete den angegriffenen Piloten als wahren Held. Der Flugkapitän habe trotz schwerer Stichverletzungen Widerstand geleistet und das Leben von 174 Menschen gerettet, schrieb Netanyahu auf der Plattform X. Diana Kramer mit den Infos.
8: Noch ist unklar, was genau sich an Bord der Maschine abgespielt hat. Der Co-Pilot soll den Piloten angegriffen haben, offenbar um das Flugzeug abstürzen zu lassen. Schwer verletzt soll es dem Piloten dann aber gelungen sein, die Cockpit-Tür zu öffnen. Passagiere konnten so den Angreifer überwältigen. Eine zweite Besatzung, die in der Kabine mitreiste, konnte die Maschine in Saudi-Arabien notlanden. Am Abend wurden die Passagiere mit einem Ersatzflugzeug nach Tel Aviv gebracht. Der Zustand des Piloten soll stabil sein, heißt es. Seine Schilderung könnte helfen, den Vorfall aufzuklären.
5: Ab heute dürfen in Bielefeld wieder Bäume, Hecken und Gebüsche radikaler geschnitten oder auf den Stock gesetzt werden. Die Gehölz- und Heckenschutzfrist ist vorbei. Sie gilt, weil viele Vogelarten bis weit in den Sommer hinein dort brüten. Diese Frist geht jedes Jahr vom 1. März bis zum 30. September. In dieser Zeit dürfen nur schonende Form- und Pflegeschnitte durchgeführt werden.
6: Es gibt viele schöne bunte Regenschirme. Sie sind alle aufgespannt. Ich kann hier so rausgucken, ne? Durch die Fenster bis in die Niedernstraße und sehe sie in den schönsten Farben. Ihr braucht sie den Rest des Tages. Es gibt zum Teil kräftige Schauer. Aber der Regen ist warm. 21 Grad aktuell hier in der Altstadt. In der Nacht regnet es auch noch, morgen dann nicht mehr. Da soll es trocken bleiben. Vormittags ist es bedeckt, nachmittags wird es freundlicher bei 18 Grad. Und Samstag und Sonntag sieht es gut aus. Werte zwischen 18 und 20 Grad, Sonne und Wolken, dazu kein Regen in Sicht.
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6: 4:04, die A2 Richtung Dortmund. Da hat es zwischen Bielefeld Süd und dem Kreuz Bielefeld einen Unfall gegeben. Es staut sich zurück, fast schon bis Bielefeld Ost. Viele von euch fahren da auch runter. Deshalb staut es sich auch auf der Lagischen Straße Richtung Hellpupp fahrend. Ein Unfall ist auch gemeldet auf der Bielefelder Straße in Stukenbrock. Auch da staut es sich momentan.
4: und geblitzt wird an der Drögestraße, an der Paderborner Straße in Sennestadt stadtauswärts und in Oerlinghausen an der Tunnelstraße in beiden Richtungen.
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4: Morgen um diese Zeit, da haben wir den Stecker hier schon gezogen, jo. Tim, ne? Und wie es sich gehört, haben wir uns natürlich, bevor wir jetzt umziehen, bei unseren Nachbarn ordnungsgemäß verabschiedet. Zum Beispiel auch bei der Süsterkirche. Hört ihr gleich.

0: Feel Alive, Kamrat, ist das bei Radio Bielefeld um gleich 15:45 am Donnerstag. Die Kisten sind gepackt, eben sind schon die Schreibtischstühle verladen worden, die ziehen nämlich mit um. Morgen um 15 Uhr, da ziehen wir hier bei Radio Bielefeld an diesem Mischpult den Stecker. Dann geht's nämlich übers Wochenende rüber zum Kesselbrink und da melden wir uns dann ab Montagmorgen um 6 Uhr wieder live. Und wie es sich gehört, hat die Kollegin Roxane Brockschnieder die Runde gemacht und sich hier bei unseren Nachbarn am Süsterplatz verabschiedet. Auch bei Pfarrer Berthold Becker von der Süsterkirche.
1: Hi, ja, Herr Becker, genau. Wir wollten uns einfach verabschieden nach 35 Jahren. Nette Nachbarschaft und irgendwie fühlten wir uns auch beseelt von Ihnen nebenan.
2: Ja,
1: ziehen wir jetzt um.
2: Ja, wir freuen uns, dass das Haus leer wird, weil am Ende wird der Süsterplatz in einem ganz anderen Licht erstrahlen. Wir freuen uns, dass ihr eine gute Unterkunft habt und tolle weitere Radioarbeit macht und wünschen euch alles Gute.
1: Wir hoffen, dass wir auch ganz okay waren als Nachbarn, konnten so mit uns ganz gut leben und arbeiten.
2: Nee, wir haben immer gesagt, also die Süsterkirche bei Radio Bielefeld, aber in Wirklichkeit verhält es sich natürlich anders. Radio Bielefeld bei der Süsterkirche, da müsst ihr euch jetzt umstellen.
1: So wird's laufen. Wie wird das hier aussehen? Die Kirche wird schön frei dastehen, der Süsterplatz wird herrlich sein. Wissen Sie ein bisschen mehr über die Pläne? Sie haben ja schon reingucken dürfen, ne?
2: Ja, ich gehe davon aus, dass der ganze Süsterplatz eine Aufwertung erfährt, dass eine Sichtachse bis zur Altstädter Nikolaikirche entsteht und damit dieses Teil der Stadt an den anderen Teil Fußgängerzone angebunden wird. Und ich freue mich, dass hier Bielefeld nochmal ein anderes, weiteres Gesicht bekommt und der Platz hier mit der Kirche erstrahlt. Ohne Radio Bielefeld, aber wir hören euch ja.
1: Schön, wir hören die Glocken hoffentlich bis da hinten auch und bedanken uns für die gute Nachbarschaft in den letzten 35 Jahren.
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8:35 Radio Bielefeld, Blitzer und Verkehr. Es ist echt gerade eine Menge los. Wir fangen mal an mit der A2 Richtung Dortmund zwischen Bielefeld Ost und dem Kreuz Bielefeld. Stau und stockender Verkehr nach dem Unfall dort eben. Deshalb staute sich auch auf der Lagischen Straße statt auswärts fahrend Richtung Hellpupp. Stau und stockender Verkehr auch auf der A33 Bielefeld-Paderborn zwischen Bielefeld Zentrum und dem Kreuz Bielefeld. Auf dem Ostwestfalendamm staute sich statt einwärts fahrend vor dem Tunnel und drumherum an den üblichen Ecken auch. Eckendorfer Herforder Jöllenbecker Straße zum Beispiel, Kreuzstraße sehr voll. Auf dem Ostring scheint es auch einen Unfall gegeben zu haben. Da staut es sich in beiden Richtungen, vor allem aber Richtung Eckendorfer Straße fahrend. Dazu kommen noch Blitzer, und zwar an der Dröge Straße und an der Paderborner Straße in Sennestadt statt auswärts und in Oerlinghausen an der Tunnelstraße. Da wird auch in beide Richtungen geblitzt. Radio Bielefeld läuft. Wir sind auch im Stau bei euch. Behaltet die Nerven.

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7: Also gut, es ist ja nicht kalt.
8: Nee.
7: Aber bei diesem Regen würde ich dann vielleicht doch noch einen Tag warten.
8: Ja, aber gut, theoretisch mit Regenmantel und allem darf man aber auch schon heute.
7: Ab heute darf man in Bielefeld ran an Bäume, Hecken und Gebüsche.
8: Man darf sie radikaler schneiden oder auf den Stock setzen. Die Gehölz- und Heckenschutzfrist ist vorbei. Sie gilt, weil viele Vogelarten bis weit in den Sommer hinein dort brüten. In dieser Zeit sind nur schonende Form- und Pflegeschnitte erlaubt. In seinem neuen Schwarzbuch kritisiert der Bund der Steuerzahler auch die Schwierigkeiten rund um das Betanken der Wasserstoffmüllwagen in Bielefeld. Jahrelang mussten diese nach Reda fahren, um dort aufzutanken. Mittlerweile dürfen sie an einer Mobiltankstelle auftanken. Weil diese aber ausschließlich für Busse gedacht und entsprechend gefördert war, musste die Stadt einen Teil des Fördergeldes zurückzahlen. Das Bundeskanzleramt stoppt vorerst den Entwurf von Finanzminister Lars Klingbeil zur Einführung einer Zuckersteuer. Der Vorschlag sei in dieser Form in der Regierung nicht mehrheitsfähig, hieß es. Mit der Zuckersteuer will Klingbeil ab Juli 27 unter anderem Einnahmen für den Bundeshaushalt generieren. Nach der gewaltsamen Auseinandersetzung im Cockpit einer Maschine der emiratischen Fluggesellschaft Fly Dubai auf dem Weg von Dubai nach Tel Aviv haben die Behörden der Vereinigten Arabischen Emirate Ermittlungen eingeleitet. Dabei soll auch geprüft werden, ob ein Zusammenhang mit terroristischen Aktivitäten besteht und ob der Vorfall im Voraus geplant oder angeordnet wurde. Auch in diesem Jahr findet in der Schüko Arena wieder ein Weihnachtssingen statt. Der Vorverkauf hat jetzt begonnen. Organisiert wird die Veranstaltung am 20. Dezember von den evangelischen und katholischen Kirchen sowie von Bielefeld Marketing und Arminia Bielefeld. Im vergangenen Jahr haben fast 25.000 Menschen beim Weihnachtssingen mitgemacht. Für Jürgen Klopp und die deutsche Fußballnationalmannschaft geht es im Länderspiel gegen Serbien um viel. Der Bundestrainer will seinen ersten Erfolg im neuen Amt feiern und damit auch das Signal für ein Ende der Krise der DFB-Elf senden. Klopp geht die Aufgabe heute Abend um 8:45 in der München Allianz Arena weitgehend mit neuem Personal an. Nach den ersten beiden Spielen hatte er den Kader wie erwartet ausgetauscht. Die sogenannte Studienberatung in der Stadt kehrt ab Oktober wieder monatlich in die Wissenswerkstatt zurück. An jedem ersten Mittwoch im Monat von 16 bis 18 Uhr beraten Mitarbeiter der Uni und der Hochschule Bielefeld Studieninteressierte. Die Beratungen sind kostenfrei, eine Anmeldung nicht nötig.
7: Kommen wir zum Radio Bielefeld Wetter. Ja, das ist nicht sehr abwechslungsreich heute. Es regnet.

0: halt, ne? Und regnet auch weiter den Rest des Tages. Morgen nicht mehr. Da ist es vormittags zwar bedeckt, nachmittags aber freundlich, soll trocken bleiben bei 18 Grad. Samstag und Sonntag um 19 Grad, kein Regen angekündigt. Da gibt's mal Sonne, mal Wolken.
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0: 4:35 haben wir das Radio Bielefeld, Blitzer und Verkehr. Und es ist echt irre viel los. Wir fangen mal an mit der A2 von Hannover in Richtung Dortmund fahrend. Zwischen Herford, Bad Salzuflen und dem Kreuz Bielefeld immer wieder Stau und stockender Verkehr. Und in Gegenrichtung zwischen dem Kreuz Bielefeld und Bielefelder Berg stockt es auch. Stau gibt es auch auf der A33 Bielefeld-Paderborn zwischen Bielefeld-Zentrum und dem Kreuz Bielefeld. Es staut sich auf dem Ostring nach einem Unfall Richtung Eckendorfer Straße fahrend. Im Tunnel vor der Kreuzung Walter-Rathenau-Straße steht ihr im Stau, drumherum auf den üblichen Strecken natürlich auch. Lagische Straße stadtauswärts wegen des Staus auf der A2 auch sehr voll. Geblitzt wird Tunnelstraße in Oerlinghausen, Drögestraße und Paderborner Straße.
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0: Ich glaube, jeder bei uns in der Stadt, der schaut beim Besuch vom Tierpark in Olladissen mittlerweile erstmal im Hirschgehege nach, ne? Ist Mike auch wirklich da? Sein Ausbruch, der hatte ja wirklich für Aufsehen gesorgt und vor allem für Adrenalin bei dem Tierpfleger, der Mike hatte entwischen lassen, ne? Er arbeitet aber natürlich auch immer noch da, hat uns Tierparkleiter Benjamin Ipler gesagt.
3: Ja, selbstverständlich. Und aus diesem Fehler hat er auch sehr gelernt.
4: Das wird ihm nicht nochmal passieren. Hat er wahrscheinlich schlaflose Nächte gehabt, oder?
3: Ja, natürlich. Man muss aber auch sagen, andersrum, er hat sich auch sehr ins Zeug gelegt und dann sehr mitgeholfen, damit es dann auch wieder gut wird, die Situation.
4: Gab es schon intern irgendwelche Witze? Mein Gott, wie konntest du? Oder wurde schon aufgezogen? Oder?
3: Also jetzt, wo es gut ausgegangen ist, kann man auch mal den Witz drüber reißen.
0: Ach Mensch, der Arme. Muss man sich doch nicht lustig machen. Heute gab es aber auch wieder Neuigkeiten aus Olladissen. Unser Thema gleich.

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0: Fahndungsfotos gab es dieses Jahr von Hirsch Maik ja einige. Jetzt gibt es ihn auch ganz offiziell im Tierparkkalender. Radio Bielefeld ist hier am Donnerstag mit Bettina Wittemeyer. Jedes Jahr gibt es ja wirklich 12 tolle Bilder von den Tieren aus Olladissen. Und natürlich hat es auch Maik reingeschafft. Genauso wie Fischotterdame Elli oder der Waschbär. Die Fotos hat wie immer Sarah Jonek gemacht und sich viel Zeit dafür genommen.
1: Manchmal komme ich da vorbei und ich habe mein Bild. Und wenn ich mir manchmal ein Bild in den Kopf setze und mir überlege, so das möchte ich gerne haben, dann bin ich schon meine 1-2 Stunden, dass ich beim Gehege sitze und warte, dass auch das Bild kommt.
0: Ja, es gibt aber auch Situationen, da ist Sarah ganz privat im Tierpark und sieht genau dann natürlich das passende Motiv. So war es zuletzt bei den Hochlandrindern.
1: Oben bei den Hochlandrindern kann man ja so hinten rumgehen. Und da standen die oben auf der Weide und es war im Strömen am Regnen. Und ich dachte, boah, so ein geiles Bild. Muss ich echt nochmal schnell nach Hause meine Kamera holen. Bin wieder in den Park reingesprintet, um dann den strömenden Regen halt die Hochlandrinder da oben zu fotografieren.
0: Und sie haben noch stillgehalten so lange. Guck mal da, der Olladissen-Kalender, der kostet 11 €, 6 davon gehen an den Tierpark. Und der hat aus der Vergangenheit gelernt. Nochmal soll Hirsch Maik natürlich nicht abhauen. Im April war ja ein Tierpfleger mit dem Trecker ins Gehege gefahren, hatte das Tor ein bisschen lange offen gelassen. Seitdem fährt eben kein Trecker mehr rein. Maik wird das schade finden.

10 vor 5 haben wir das Radio Bielefeld. Blitzer und Verkehr A2 Richtung Hannover. Zwischen dem Kreuz und Ostwestfalen-Lippe immer mal wieder Stau und stockender Verkehr nach einem Unfall. In Gegenrichtung hat es sich weitestgehend entspannt. Es stockt auch nur noch ein bisschen auf der A33 Richtung Paderborn. Zwischen Zentrum und dem Kreuz am Ende vom OWD vor dem Übergang zur A33, da braucht ihr länger. Und auch auf dem Ostwestfalen-Damm Richtung Eckendorfer Straße fahrend, da staut es sich schon ab Stapenhorststraße. Außerdem auf der A2 weiter in Richtung Hannover ab Rehren 10 Kilometer Stau. Bei uns in der Stadt jede Menge Feierabendverkehr jetzt und Blitzer gemeldet an der Dröge und der Paderborner Straße sowie in Oerlinghausen an der Tunnelstraße.

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1: In den Supermärkten gibt es schon ziemlich lange Lebkuchen und Co. Und das ist schon ganz schön lecker.
2: Ja, habe ich noch nicht probiert. Aber so ein Weihnachtslied habe ich jetzt noch nicht gehört, oder?
1: Ja, das ist jetzt wirklich ein bisschen früh, Tim. Aber wenn du dich so aufs Weihnachtslieder freust, dann freu dich auch auf den 20. Dezember.
2: Können wir uns alle darauf freuen, denn auch in diesem Jahr findet in der Schüco Arena wieder ein Weihnachtssingen statt. Der Vorverkauf hat jetzt begonnen. Organisiert wird die Veranstaltung am 20.12. von den evangelischen und katholischen Kirchen sowie von Bielefeld Marketing und Arminia Bielefeld. Auch in diesem Jahr bekommen die Besucher musikalische und gesangliche Unterstützung von rund 230 Sängern und Musikern. Auf dem Programm stehen sowohl weltliche als auch kirchliche Weihnachtslieder. Die Texte werden auf Leinwänden gezeigt. Im vergangenen Jahr haben fast 25.000 Menschen beim Weihnachtssingen mitgemacht. In seinem neuen Schwarzbuch kritisiert der Bund der Steuerzahler auch die Schwierigkeiten rund um das Betanken der Wasserstoffmüllwagen in Bielefeld. Laut dem Bund handelt es sich um eine Förderposse. Jahrelang mussten die Müllwagen nach Reda fahren, um dort an einer Wasserstofftankstelle aufzutanken. Mittlerweile dürfen sie an einer Mobiltankstelle in Bielefeld auftanken. Weil diese aber ausschließlich für Busse gedacht und entsprechend gefördert war, musste die Stadt einen Teil des Fördergeldes zurückzahlen. Der neue Tankrabatt macht sich an den Zapfsäulen bemerkbar, allerdings nicht so stark wie erhofft. Super E10 und Diesel kosteten ab morgen bundesweit im Schnitt zwar gut 14 bzw. 15 Cent weniger als gestern. Inzwischen sind die Preise aber wieder hochgegangen. Mehr Infos von Thomas Bleskin.
3: Die tägliche 12 Uhr Erhöhung ließ Autofahrer kurz aufschrecken. Inzwischen haben sich die Preise wieder eingependelt. Super E10 bei 2,20 Euro und Diesel bei 2,34 Euro. Stand 14 Uhr. Viel ist damit vom Tankrabatt nicht geblieben. Im Vergleich zu gestern sind die Unterschiede minimal. Genau das hatten Kritiker vorhergesagt. Sie werfen der Bundesregierung nun vor, nichts aus der ersten Mineralölsteuersenkung im Sommer gelernt zu haben. Etliche Experten schlagen vor, lieber gezielt einkommensschwache Haushalte zu entlasten, anstatt große und teure Autos, die viel verbrauchen, mit zu subventionieren.
2: In wenigen Stunden spielt die deutsche Fußballnationalmannschaft in München gegen Serbien. Anstoß ist um 20.45 Uhr. Das Team von Jürgen Klopp steht in der Nations League schon unter Druck, denn bisher gab es noch keinen Sieg in diesem Wettbewerb. Thomas Bremser mit den Infos.
4: Erst der Last-Minute-Schock in Amsterdam, dann die überraschende Pleite gegen Griechenland. Das deutsche Team ist noch in der Findungsphase und das bleibt heute auch so, denn der Kader wurde fast komplett ausgetauscht. Für den abgereisten Kapitän Joshua Kimmich wird in München Serge Gnabry die Binde tragen, das berichtet die Bild. Gnabry ist mit 61 Länderspielen der erfahrenste Spieler im aktuellen Kader. Im Tor feiert Jonas Urbich sein Debüt. Neuling Felix Keidel hat Klopp aus dem Kader gegen Serbien gestrichen.
2: Die sogenannte Studienberatung in der Stadt kehrt ab Oktober wieder monatlich in die Wissenswerkstatt zurück. An jedem ersten Mittwoch im Monat von 16 bis 18 Uhr beraten Mitarbeiter der Uni und der Hochschule Bielefeld Studieninteressierte. Die Beratungen sind kostenfrei, eine Anmeldung nicht nötig. Startschuss ist der 7. Oktober.
1: Und damit zum Radio Bielefeld. Wetter, Regenwetter bei uns in der Stadt. Ich gestehe, ich mag das auch mal. Ist noch ein bisschen warm, aber jetzt schon ein bisschen frischer geworden mit 18 Grad hier am Süsterplatz. In der Nacht regnet es noch mal. Morgen nicht mehr. Da kriegen wir 18 Grad in der Spitze, vormittags Wolken, nachmittags freundlich. Am Wochenende ganz schön mit Sonne und Wolken und Werten um die 19 Grad.
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1: Wir schauen noch mal auf die Straßen um 5:03. Da entspannt sich die Lage langsam, aber immerhin ein bisschen. A2 Richtung Hannover zwischen dem Kreuz Bielefeld und dem Bielefelder Berg. Da gibt es noch Stau und stockenden Verkehr. Und ein bisschen stockt es noch auf der A33 Richtung Paderborn zwischen Zentrum und dem Kreuz, aber nicht viel. Dafür staut es sich weiterhin rund um die Kreuzung Eckendorfer Straße, Ostwestfalendamm und Borsig sowie Walter-Rathenau-Straße. Auch da hat es nämlich eben einen Unfall gegeben. Stau deshalb auch nach wie vor auf dem Ostring Richtung Eckendorfer Straße. Auch da gab es einen Unfall. Dazu noch ein bisschen Feierabendverkehr und Blitzer an der Dröge und der Paderborner Straße.
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1: Und wir wünschen euch schon mal einen guten Start in den Feierabend mit dem besten Mix bei Radio Bielefeld. Jetzt geht's erstmal weiter mit Michael Jackson.

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Radio Bielefeld, Blitzer und Verkehr um 17:35, die A2 Richtung Hannover. Da stockt es immer noch zwischen dem Kreuz und dem Bielefelder Berg und weiter in Richtung Hannover. Ab Bad Eilsen gibt es 10 Kilometer Stau. Weiterhin Stau in beiden Richtungen auf dem Ostring nach einem Unfall und auch rund um die Kreuzung Borsigstraße, Walter-Rathenau-Straße, Eckendorfer Straße. Auch da hatte es einen Unfall gegeben. Geblitzt wird an der Dröge-Straße und an der Paderborner Straße in Sennestadt stadtauswärts. Hello.

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12: Um 8:45 ist heute Anstoß in München. Das 3. Länderspiel der deutschen Fußballnationalmannschaft unter Jürgen Klopp steht an.
13: Gegen Serbien will der Bundestrainer seinen ersten Erfolg im neuen Amt feiern und damit auch das Signal für ein Ende der Krise der DFBF senden. Klopp geht die Aufgabe weitgehend mit neuem Personal an. Nach den ersten beiden Spielen hat er den Kader wie erwartet und angekündigt ausgetauscht. Linke, Grüne und SPD in Berlin haben sich vor dem Start möglicher Sondierungen offenbar noch nicht auf eine gemeinsame Linie zum Umgang mit Antisemitismus und organisierter Kriminalität verständigt. Nach einem rund 5-stündigen vertraulichen Vorgespräch erklärten Politiker der 3 Parteien, man wolle die Gespräche fortsetzen. Hintergrund sind mehrere Vorfälle bei der Linken als Wahlsieger. Unter anderem waren bei einer Wahlparty der Neuköllner Linken sowohl ein Oberhaupt eines arabischstämmigen kriminellen Clans als auch ein pro-palästinensischer Terrorunterstützer anwesend. In seinem neuen Schwarzbuch kritisiert der Bund der Steuerzahler auch die Schwierigkeiten rund um das Betanken der Wasserstoffmüllwagen in Bielefeld. Jahrelang mussten diese nach Reda fahren, um dort aufzutanken. Mittlerweile dürfen sie an einer Mobiltankstelle in Bielefeld auftanken. Weil diese aber ausschließlich für Busse gedacht und entsprechend gefördert worden war, musste die Stadt einen Teil des Fördergeldes zurückzahlen. Auch in diesem Jahr findet in der Schüko Arena wieder ein Weihnachtssingen statt. Der Vorverkauf hat jetzt begonnen. Organisiert wird die Veranstaltung am 20. Dezember von den evangelischen und katholischen Kirchen sowie von Bielefeld Marketing und Arminia Bielefeld. Im vergangenen Jahr haben fast 25.000 Menschen beim Weihnachtssingen auf der Alm mitgemacht. Das Bundeskanzleramt stoppt vorerst den Entwurf von Finanzminister Lars Klingbeil zur Einführung einer Zuckersteuer. Der Vorschlag sei in dieser Form in der Regierung nicht mehrheitsfähig, hieß es. Mit der Zuckersteuer will Klingbeil ab Juli 27 unter anderem Einnahmen für den Bundeshaushalt generieren. Nach der gewaltsamen Auseinandersetzung im Cockpit einer Maschine der emiratischen Fluggesellschaft Fly Dubai auf dem Weg von Dubai nach Tel Aviv haben die Behörden der Vereinigten Arabischen Emirate Ermittlungen eingeleitet. Dabei soll auch geprüft werden, ob ein Zusammenhang mit terroristischen Aktivitäten besteht und ob der Vorfall im Voraus geplant oder angeordnet wurde. Die sogenannte Studienberatung in der Stadt kehrt ab Oktober wieder monatlich in die Wissenswerkstatt zurück. An jedem ersten Mittwoch im Monat von 16 bis 18 Uhr beraten Mitarbeiter der Uni und der Hochschule Bielefeld Studieninteressierte. Die Beratungen sind kostenfrei, eine Anmeldung nicht nötig.
12: Kommen wir zum Radio Bielefeld. Wetter 18 Grad noch hier am Süsterplatz bei Radio Bielefeld. Es regnet fröhlich weiter, morgen dann nicht mehr. Da ist es vormittags aber noch bedeckt, am Nachmittag freundlicher. Das Wochenende wird eigentlich ganz schön. Werte um 19 Grad, Sonne und Wolken dazu.
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1: Wir schauen auf die Straßen, die A2 Richtung Hannover. Da hat es wieder einen Unfall gegeben. Kurz vor Bielefeld-Ost staut sich zurück bis zum Kreuz. Behinderungen gibt es weiterhin rund um die Kreuzung Eckendorfer Straße, Walter-Rathenau-Borsig-Straße nach einem Unfall. Deshalb staute sich auch auf dem Ostwestfalen-Damm vor dem Tunnel und Unfall auch auf dem Ostring. Auch da staute sich weiterhin in Richtung Eckendorfer Straße fahrend. Blitzer sind weiter gemeldet von der Dröge und der Paderborner Straße.
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1: Mit Bettina Wittemeyer.
2: Und Tim Donsbach.
1: Dir sage ich schon mal Tschüss bis morgen.
2: Tschüss bis morgen.
1: Da läuft das hier so ein bisschen anders. Was wir planen, sage ich euch gleich.

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20 vor 6 am Donnerstag bei Radio Bielefeld. Das war sie nun also so gut wie die letzte Nachmittagssendung hier aus dem Studio am Süsterplatz. Ab Montag senden wir dann live aus unserem neuen Medienhaus am Kesselbrink. Morgen, da sind wir aber nochmal da und zwar von 6 bis 15 Uhr senden wir nochmal live hier aus dem Studio. Dann wird der Stecker gezogen, damit auch am Montag eben alles fertig ist drüben. Ne? Lasst uns morgen nochmal gemeinsam Abschied feiern. Da gibt's schon ab 7 Uhr morgen früh bei Sebastian und Franzi Überraschungen. Und Roxane und ich, wir machen dann ab 10 Uhr für euch weiter bis zum bitteren Ende um 15 Uhr, bis eben der Stecker gezogen wird.

Radio Bielefeld, Blitzer und Verkehr nochmal. Die A2 Richtung Hannover zwischen dem Kreuz Bielefeld und Bielefeld-Ost nach einem Unfall. 4 Kilometer Stau. Da staut es sich auch in Gegenrichtung am Bielefelder Berg. Zu Behinderungen kommt es weiter rund um die Kreuzung Eckendorfer-Borsig-Walter-Rathenau-Straße. Auch da nach einem Unfall. Und Blitzer sind auch gemeldet weiterhin an der Dröge-Straße und Paderborner Straße stadtauswärts in Sennestadt. Ich bin Bettina Wittemeyer und jetzt raus. Wünsche euch einen schönen Abend. Bis morgen ab 10 Uhr.

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1: Mit Jannik Böke, schönen guten Abend. Wann immer Bund und Länder Fördergelder vergeben, klingt das erstmal nach einer guten Nachricht für Städte und Gemeinden. Doch genau solche Zuschüsse können nach Ansicht des Bundes der Steuerzahler dazu führen, dass Kommunen unnötig viel Geld für Projekte ausgeben. Das kritisiert der Verband in seinem neuen Schwarzbuch, das heute vorgestellt wurde. Insgesamt nennt er 100 Fälle von Steuerverschwendung in ganz Deutschland, 17 davon aus NRW. Rosina Sjandi aus dem Landtagsstudio. Wo sieht der Steuerzahlerbund bei uns besonders problematische Beispiele?
2: Ja, nach Ansicht des Steuerzahlerbundes sorgen Förderprogramme für falsche Anreize. Städte investieren in Projekte, weil es dafür Zuschüsse gibt und nicht unbedingt, weil sie gerade am dringendsten gebraucht werden. Ein Beispiel kommt aus Bielefeld. Dort wurden Wasserstoffmüllfahrzeuge für 7,5 Millionen Euro angeschafft, größtenteils mit Fördergeldern. Zum Tanken mussten die Fahrzeuge aber ins 35 Kilometer entfernte Reda-Wiedenbrück fahren, obwohl es in Bielefeld bereits eine Wasserstofftankstelle gab. Die durften die Müllfahrzeuge aber nicht benutzen, weil diese Tankstelle mit Fördergeldern finanziert worden war. Und die Richtlinien sahen das Betanken von Müllfahrzeugen nicht vor, sondern nur von Bussen. Rick Steinheuer, der Vorsitzende des Bundes der Steuerzahler, fordert deshalb:
3: Wäre es viel besser, man würde den Kommunen das Geld über Pauschalen zur Verfügung stellen, statt über detaillierte Vorgaben in Förderprogrammen. Und dann könnten die Kommunen das Geld dort einsetzen, wo es am dringlichsten gebraucht wird.
2: Die Geschichte in Bielefeld ging noch weiter. Inzwischen dürfen Müllfahrzeuge die Tankstelle benutzen. Allerdings hat Bielefeld inzwischen beschlossen, bei der nächsten Generation auf Elektroantrieb zu setzen.
1: Mehr Meldungen jetzt im Überblick. Der Tankrabatt hat für schnell sinkende Preise und volle Tankstellen gesorgt. Die Kritik von Experten reißt allerdings nicht ab. Der Vorsitzende der Monopolkommission meinte, dass man aus dem vorherigen Tankrabatt nichts gelernt habe. Stattdessen sollte die Bundesregierung direkte Zahlungen an einkommensschwache Haushalte und kleine Betriebe vorbereiten. Die Strompreise könnten kommendes Jahr bundesweit steigen. Für den Transport von Strom per Überlandleitung wird nächstes Jahr ein höheres Entgelt fällig. Das haben die vier großen Betreiber angekündigt. Hintergrund ist die geplante Kürzung des jährlichen Bundeszuschusses zu den Übertragungsnetzkosten. 11 Tage nach der Abgeordnetenhauswahl in Berlin haben sich Linke, Grüne und SPD heute zu einem ersten Gespräch vor möglichen Sondierungen getroffen. Das Treffen sei konstruktiv verlaufen, sagte eine Grünen-Sprecherin anschließend. Inhaltliche Details nannte sie nicht. Es sei eine Fortsetzung der Gespräche vereinbart worden, so die Sprecherin. Ein betrügerisches Trio soll die Sparkasse Solingen mit manipulierten Kreditunterlagen um mehrere Millionen Euro geprellt haben. Der Prozess gegen zwei Angeklagte ist jetzt am Wuppertaler Landgericht gestartet. Ein dritter Verdächtiger soll mit 6 Millionen Euro auf der Flucht sein. Laut Anklage war mit manipulierten Einkommens- und Eigenkapitalnachweisen die Bonität von Immobilienkäufern geschönt worden. Zudem sei der Wert der Immobilien zu hoch angesetzt worden. Auf diese Weise habe sich das Trio die Bewilligung von Immobilienkrediten in Millionenhöhe erschlichen. Den Angeklagten drohen lange Haftstrafen. Und das waren die Nachrichten mit Jannik Böke.
4: Lasst uns das Wetter gucken. Die nächsten Tage wird es nicht ganz so nass und grau wie heute, zum Glück. Temperaturen bleiben ähnlich, 18, 19 Grad und morgen dann auch mit Sonne. So ein paar Deko-Wölkchen sind unterwegs. Ganz ähnlich geht es dann auch am Samstag weiter, 18, 19 Grad in der Spitze. Sonntag könnten dann wieder hier und da ein paar Schaumer dabei sein, aber dann nehmen wir halt einen Regenschirm mit. Ist halt Herbst, ne? Kurz nach 6 Radio Bielefeld, Blitzer und Verkehr auf den Autobahnen. Bei uns sieht es inzwischen wieder ganz gut aus. Da war es ja eben gerade auch ein bisschen voller. Da sollte ihr aber inzwischen ganz gut durchkommen. Aber bei uns in der Stadt ist noch einiges los. Es staut sich wegen eines Unfalls an der Kreuzung Walter-Rathenau-Straße, Eggendorfer Straße, Borsigstraße. Viel voller daher auf dem Ostwestfalen-Damm. Über eine halbe Stunde dauert es da länger und alles in der Region eigentlich gerade ziemlich verstopft. Wenn ihr da durch müsst, dann auf jeden Fall mehr als genug Zeit mitbringen. Auf dem Ostring ist auch noch ein bisschen voller. Auch da hat es einen Unfall gegeben und dann wird geblitzt in Sennestadt an der Paderborner Straße, da stadtauswärts und weiter auch an der Drögestraße in beide Richtungen. Kommt gut an!
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4: Und gleich auch mit Monika, Erika, Rita, Tina, Sandra, Mary und Jessica. Ja, die OGs von euch haben es erkannt. Lou Vega habe ich gleich für euch dabei, Mambo Number 5. Vorher aber ganz entspannter Sound hier von Mark Amber. Belong Together, schönen Donnerstagabend zusammen.
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0: Temper City hier für euch gespielt in der Spätschicht eurer Show am Abend um 17:45. Über unsere Homepage könnt ihr euch noch bis morgen bewerben für unsere Aktion Euer Team. Wir schenken euch zusammen mit MC Textildruck aus Verl ein Joma Sport Outfit im Wert von 1500 Euro für euer Team, für eure Truppe, für eure Mannschaft, was auch immer ihr macht, was auch immer ihr seid. Und Ina, du hast dich beworben. Ihr seid die Aqua-Nudel-Doodles. Was kann ich mir denn darunter vorstellen?
1: Wir sind ein Team von brustkrebsbetroffenen Frauen, die Aqua-Fitness zusammen machen. Die Nudel-Doodles.
0: Wer genau. hat sich den Namen ausgedacht?
1: Ich glaube, unsere Chefin von der Brustkrebshilfe war das.
0: Ich habe letztens an diese Poolnudeln gedacht, ehrlich gesagt.
1: Ja, die sind auch ab und zu mit dabei.
0: Die sind dabei? Teil. Die sind Teil eures Programms? Witzig. Ja. Die Frage ist natürlich, wenn was im Wasser stattfindet, dann ist man ja nicht zum Beispiel klassisch beim Fußball oder so mit Trikots unterwegs. Habt ihr trotzdem Trikots für quasi die Zeit davor oder danach? Oder geht's da was darf es für ein Outfit sein, wenn es dann am Ende klappt für euch?
1: Im Grunde wollen wir T-Shirts haben, weil wir im Grunde gar kein Outfit haben. Und wir wollen uns einfach damit so ein bisschen auszeichnen nochmal, dass wir dann halt auch so Team-Trikots haben.
0: Ja.
1: Und wir wollen einfach auch so ein T-Shirt da haben für unsere Aqua-Nudel-Doodles.
0: Ja, auf jeden Fall.
1: Also wir freuen uns, wenn wir dabei sein können.
0: Grüßt das Team ganz lieb. Ich drücke euch die Daumen. Bis dann.
1: Gut, alles klar.
0: Ciao, rein.
1: Dankeschön. Ja, tschüss.
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0: Und während ihr euch noch schnell bewerbt, um mit eurem Team mit ein bisschen Glück das Joma Sportoutfit im Wert von 1500 Euro abzustauben, spiele ich uns James Blunt hier in der Spätschicht. 1973.

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0: ganzen Tag.
1: Viele Autofahrer auch in Bielefeld werden das heute ausgenutzt haben und zum Tanken gefahren sein, am besten vor 12 Uhr. Der neue Tankrabatt, ein Thema in den Radio Bielefeld Nachrichten bei mir, Tim Lindbrügger. Guten Abend. Seit Mitternacht gilt die neue Regelung für 3 Monate. Die Regierung hat die Energiesteuern auf Benzin und Diesel gesenkt. 17 Cent knapp soll es günstiger werden für den Liter Sprit. Kritik gab es daran auch, weil es auch Menschen trifft, die es eigentlich nicht bräuchten vom Geldbeutel her. Viele werden heute trotzdem beim Tanken erstmals wieder gelächelt und ein bisschen aufgeatmet haben.
2: Hi, ich bin Lara Beckhort und in den Nachrichten heute Mittag, da habe ich euch ein ganz besonderes Musical vorgestellt. Wir bekommen in Bielefeld nämlich jetzt unser eigenes und ab heute gibt's die Tickets für Be a Part of. Der ein oder andere erinnert sich vielleicht, vor 2 Jahren hatten wir euch nach euren Ideen gefragt. In dem Musical geht's um eine Studentin, die nach Bielefeld zieht und in ihrem Pudding etwas ganz Besonderes findet. Dann kommt natürlich noch die Sparrenburg vor, und Bauer Lohmann. Nächstes Jahr im Februar ist es soweit. Da könnt ihr das Stück der Musik- und Kunstschule 5-mal in der Rudolf-Oetker-Halle sehen.
3: Und ich bin Tim Donsbach. Schönen Abend wünsche ich euch. Ja, heute Nachmittag hatte ich die Radio Bielefeld Nachrichten und da haben wir berichtet unter anderem über das neue Schwarzbuch des Bundes der Steuerzahler. Darin kommt nämlich auch Bielefeld vor mit einem Fall, den der Bund der Steuerzahler schon vorher mal kritisiert hatte. Es geht um die Schwierigkeiten rund um das Tanken der Wasserstoffmüllwagen in Bielefeld. Laut dem Bund handelt es sich um eine Förderposse. Jahrelang mussten die Müllwagen ja nach Reda fahren, um dort an einer Wasserstofftankstelle aufzutanken. Mittlerweile dürfen sie an einer Mobiltankstelle in Bielefeld auftanken, weil diese aber ausschließlich für Busse gedacht und auch entsprechend gefördert worden war, musste die Stadt einen Teil des Fördergeldes zurückzahlen.
4: Das Wetter sieht zum Start ins Wochenende morgen auf jeden Fall wieder trockener aus. Ganz im Gegenteil, sogar die Sonne ist mit dabei. Temperaturen so 18, 19 Grad in der Spitze. Ziemlich ähnlich geht es dann auch am Samstag weiter. Auch dann kein Regen in Sicht. Ein bisschen schauern könnte es dann am Sonntag, zumindest wie es gerade aussieht, bräuchten wir dann hier und da vielleicht einen Regenschirm.
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4: Radio Bielefeld, Blitzer und Verkehr. Es hat einen Unfall gegeben auf der A2 Dortmund in Richtung Hannover. Zwischen Bielefeld Süd und Bielefeld Ost. Gerade nur 2 Fahrstreifen frei, da dauert es ordentlich länger. Wenn ihr da lang müsst, dann plant mehr Zeit oder direkt eine Umleitung ein. Und auch bei uns in der Stadt ist es noch ordentlich voll. Da hat es einen Unfall gegeben an der Kreuzung Eckendorfer Straße, Börsigstraße. Plant da in dem Bereich mal mindestens 10 Minuten, noch besser eine Viertelstunde mehr ein. Und dann stehen Blitzer an der Paderborner Straße stadtauswärts und weiterhin an der Dröge Straße da in beide Richtungen. Kommt gut an!
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4: Schön, dass ihr dabei seid. Wir machen uns hier einen ganz entspannten Abend an diesem Donnerstag, wo wieder viel bestimmt los gewesen ist bei euch. Ich hoffe, dass es nicht ganz so stressig war. Was auf jeden Fall los gewesen ist, es sind wieder einige neue Kinofilme angelaufen, so wie jeden Donnerstag. Und einer ist mit dabei, mit Tom Cruise. Sprechen wir drüber nach 3 Hits.
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0: Benson Boone mit Beautiful Things für euch hier am Donnerstagabend. Ja, Beautiful Things, schöne Dinge, die man im Herbst machen kann. Wie wär's mit Kino? Und da ist was Schönes dabei, heute am Kino-Donnerstag. Neuer Film mit Tom Cruise. Er spielt im Film Digger die Hauptrolle, aber nicht Digger, was ihr jetzt denkt, also so wie wir das sagen, nein. So heißt er im Film. Digger Rockwell ist der mächtigste Mann der Welt und hat eine gigantische Umweltkatastrophe ausgelöst, weil er in Grönland Ölbohrungen vorgenommen hat, um nur noch reicher zu werden, obwohl die Wissenschaft ihn davor gewarnt hat.
1: Mr. President, vor 55 Minuten wurde ich über die Explosion auf unserer Plattform informiert.
2: Klar schieben Sie die ganze Schuld auf mich.
3: Du hast gerade einen halben Kontinent ertränkt. Was willst du denn machen? Noch einen draufsetzen?
0: Tom Cruise als Digger Rockwell dreht den Spieß einfach mal um und anstatt die Schuld auf sich zu nehmen, macht er eine riesige PR-Aktion daraus und bringt sich vor der ganzen Welt als der große Retter der Menschheit. Ich habe schon so ein bisschen Feedback zum Film durchgelesen. Also bei manchen kommt er mega gut an. Manche sagen auch so, ein bisschen enttäuscht. Am besten also selbst reingehen in Digger. Läuft ab heute bei uns in den Kinos. Wenn ihr reingeht, lasst ihr euch das Popcorn schmecken, ne?
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1: Mit Jannik Böke, schönen guten Abend. Nur ein mageres Pünktchen aus 2 Spielen. Das ist die bisherige Bilanz der deutschen Fußballnationalmannschaft in der Nations League unter Jürgen Klopp. Heute Abend gibt es allerdings die nächste Chance auf den ersten Dreier. In München geht es im 3. Spiel in gut 1,5 Stunden gegen Serbien. Danny Hopper aus der Sportredaktion, wie stehen denn die Chancen auf einen Heimsieg?
2: Ja, das ist schwer einzuschätzen, denn gegen Serbien darf jetzt ja eine komplett andere Mannschaft ran, nämlich der zweite Teil von Klopps XXL-Kader. Auch der dürfte noch nicht wirklich eingespielt sein, das heißt, Automatismen darf man da noch nicht groß erwarten. Aber auch generell keine Wunder, dass jetzt ein paar Monate nach dem peinlichen WM-Aus alles wieder direkt rund läuft, das betont ja auch Klopp immer wieder.
3: Dass Jürgen Klopp nicht vorbeikommt und einmal kurz mit Hand auflegen, alle Probleme löst. Also ich wusste das vorher, falls es irgendjemand nicht wusste.
2: Ja, so leicht geht's nicht und wie gesagt, Klopp nutzt die Spiele in der Nations League jetzt vor allem auch, um sich einen Überblick zu verschaffen, auf wen er in den nächsten Monaten bauen kann. Also wer zum Beispiel zu seinem Spielstil passt. Trotzdem wäre ein Sieg für Klopp heute gegen Serbien schon schön, denn es geht nicht nur um einen Stimmungsaufschwung, sondern auch darum, einen Negativrekord zu vermeiden. Sollte es auch heute keinen Sieg geben, wäre Klopp der erste Bundestrainer, der keine seiner ersten 3 Partien mit der Nationalmannschaft gewinnen konnte. Da wird auch er keine Lust drauf haben.
1: Weitere Themen jetzt in der Zusammenfassung. 1,5 Wochen nach der Berlin-Wahl haben Gespräche über eine Regierungsbildung in der Hauptstadt begonnen. Spitzenpolitiker der Linken, Grünen und SPD trafen sich vor dem Start möglicher Sondierungen zu einem ersten Vorgespräch zum Thema Antisemitismus. Ergebnisse wurden im Anschluss nicht bekannt. Der Bundesgerichtshof hat die Preiserhöhung bei Amazon Prime von 2022 endgültig gekippt. Das Unternehmen hatte die Preise angepasst, ohne die Kunden ausdrücklich um Zustimmung zu bitten. Eine Amazon-Sprecherin hat angekündigt, den Prime-Beitrag für langjährige Kunden nun anzupassen. Schon gezahlte Gebühren seien Gegenstand eines gesonderten Verfahrens. Das Bundeskanzleramt hat die Pläne für eine Zuckersteuer vorerst gestoppt. Das ist aus Regierungskreisen durchgesickert. Ein Entwurf von Finanzminister Klingbeil hatte eine Steuer zwischen 26 und 38 Cent pro Liter auf zuckerhaltige Getränke vorgesehen. Die Zuckersteuer soll Hersteller motivieren, gesündere Rezepturen auf den Markt zu bringen. Teile der Union lehnen die Pläne allerdings ab. Eisige Kälte, kaum Sauerstoff und unter einer eisigen Kruste ein Ozean, dessen Wasser so ätzend ist wie Rohrreiniger. Für Menschen klingen die Bedingungen auf dem Saturnmond Enceladus alles andere als gemütlich. Mikroorganismen könnten in dem Ozean des Eismonds aber durchaus überleben. Zu diesem Ergebnis kommen Wissenschaftler der Ludwig-Maximilians-Universität München in einer aktuellen Studie. Die Forscher haben dafür die Bedingungen auf dem Meeresboden des Mondes nachgebildet. Im Labor überlebten dabei Einzeller, die sich von Wasserstoff ernähren. Ob es tatsächlich Leben auf dem Eismond gibt, beantwortet die Studie zwar nicht. Die Europäische Weltraumorganisation hat allerdings angekündigt, bei einer geplanten Mission Wasserproben untersuchen zu wollen. Allerdings erst im Jahr 2042. Und das waren die Nachrichten mit Jannik Böke.
4: Der Blick aufs Wetter. Die Sonne hat heute einen Tag Urlaub gehabt. Alles gut. Morgen ist sie wieder da. Zum Start ins Wochenende viel blauer Himmel und das bei 18, 19 Grad in der Spitze. Ganz ähnlich geht es dann auch am Samstag weiter. Temperaturen bleiben gleich. Auch am Sonntag, wie es aussieht, können dann hier und da ein paar Schauer mit dabei sein.
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4: Radio Bielefeld, Blitzer und Verkehr. Es hat einen Unfall gegeben auf der A2 Dortmund in Richtung Hannover. Zwischen Bielefeld Süd und Bielefeld Ost. Gerade nur 2 Fahrstreifen frei. Da dauert es ordentlich länger. Wenn ihr da lang müsst, dann plant mehr Zeit oder direkt eine Umleitung ein. Und auch bei uns in der Stadt ist es noch ordentlich voll. Da hat es einen Unfall gegeben an der Kreuzung Eckendorfer Straße, Börsigstraße. Plant da in dem Bereich mal mindestens 10 Minuten, noch besser eine Viertelstunde mehr ein. Und dann stehen Blitzer an der Paderborner Straße statt auswärts und weiterhin an der Dröge Straße da in beide Richtungen. Kommt gut an!
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4: Ich freue mich immer, wenn ich hier Hits anmoderieren kann auf Spanisch, weil ich seit kurzem ja das R rollen kann. Wartet. Rollen? Hat funktioniert. Das klappt auch nicht immer. Ein bisschen schade. Jetzt hier Luis Fonsi und Daddy Yankee mit Despacito. Da ist gar kein R drin, was ich rollen kann. Gut, ich könnte einfach eins einbauen irgendwo, ne? Zum Beispiel Despacito. Jetzt verdrehen alle die Augen, die Spanisch sprechen. Was redet der Mann da? Ja, man muss ja zeigen, was man kann, ne? Schönen Donnerstagabend zusammen.

0: Schönen Donnerstagabend, Leonie gerade für euch gespielt mit Don't Worry, Viertel nach sieben haben wir es. Ja, da war ich ein bisschen überrascht, als vor kurzem hier einfach eine Nachricht bei uns im Studio über WhatsApp eingegangen ist, eine Sprachnachricht. Ich dachte so, hä? Den kennst du doch.
1: Tachchen, ihr Lieben, ich bin's, Isaac. Ich mache gerade so eine Aktion, mir haben ganz viele meiner Fans mir Nummern zugeschickt, wo ich mich per WhatsApp melden kann. Deswegen wollte ich euch einfach mal fragen, habt ihr Lust, meine neue Single We Hate It All zu spielen?
0: Isaac, ey, der ist so eine coole Sau, ne? Und wohnt hier auch quasi um die Ecke, deswegen schön, dass er uns auf dem Schirm hat. Und na klar, Isaac, spiele ich hier deine Nummer We Hate It All ganz frisch für euch in der Spätschicht.

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0: Viele Autofahrer auch in Bielefeld werden das heute ausgenutzt haben und zum Tanken gefahren sein, am besten vor 12 Uhr. Der neue Tankrabatt, ein Thema in den Radio Bielefeld Nachrichten bei mir, Tim Lindbrügger. Guten Abend. Seit Mitternacht gilt die neue Regelung für 3 Monate. Die Regierung hat die Energiesteuern auf Benzin und Diesel gesenkt. 17 Cent knapp soll es günstiger werden für den Liter Sprit. Kritik gab es daran auch, weil es auch Menschen trifft, die es eigentlich nicht bräuchten vom Geldbeutel her. Viele werden heute trotzdem beim Tanken erstmals wieder gelächelt und ein bisschen aufgeatmet haben.
1: Hi, ich bin Lara Beckhort und in den Nachrichten heute Mittag, da habe ich euch ein ganz besonderes Musical vorgestellt. Wir bekommen in Bielefeld nämlich jetzt unser eigenes und ab heute gibt's die Tickets für Be a Part of. Der ein oder andere erinnert sich vielleicht, vor 2 Jahren hatten wir euch nach euren Ideen gefragt. In dem Musical geht's um eine Studentin, die nach Bielefeld zieht und in ihrem Pudding etwas ganz Besonderes findet. Dann kommt natürlich noch die Sparrenburg vor, und Bauer Lohmann. Nächstes Jahr im Februar ist es soweit. Da könnt ihr das Stück der Musik- und Kunstschule 5-mal in der Rudolf-Oetker-Halle sehen.
2: Und ich bin Tim Donsbach. Schönen Abend wünsche ich euch. Ja, heute Nachmittag hatte ich die Radio Bielefeld Nachrichten und da haben wir berichtet unter anderem über das neue Schwarzbuch des Bundes der Steuerzahler. Darin kommt nämlich auch Bielefeld vor mit einem Fall, den der Bund der Steuerzahler schon vorher mal kritisiert hatte. Es geht um die Schwierigkeiten rund um das Tanken der Wasserstoffmüllwagen in Bielefeld. Laut dem Bund handelt es sich um eine Förderposse. Jahrelang mussten die Müllwagen ja nach Reda fahren, um dort an einer Wasserstofftankstelle aufzutanken. Mittlerweile dürfen sie an einer Mobiltankstelle in Bielefeld auftanken, weil diese aber ausschließlich für Busse gedacht und auch entsprechend gefördert worden war, musste die Stadt einen Teil des Fördergeldes zurückzahlen.
3: Lasst uns das Wetter gucken. Die nächsten Tage wird's nicht ganz so nass und grau wie heute, zum Glück. Temperaturen bleiben ähnlich, 18, 19 Grad und morgen dann auch mit Sonne. So ein paar Dekowölkchen sind unterwegs. Ganz ähnlich geht es dann auch am Samstag weiter, 18, 19 Grad in der Spitze. Sonntag könnten dann wieder hier und da ein paar Schaumer dabei sein, aber dann nehmen wir halt einen Regenschirm mit. Ist halt Herbst, ne?
4: Radio Bielefeld, Blitzer und Verkehr. Es hat einen Unfall gegeben auf der A2 Dortmund in Richtung Hannover zwischen Bielefeld Süd und Bielefeld Ost. Gerade nur 2 Fahrstreifen frei, da dauert es ordentlich länger. Wenn ihr da lang müsst, dann plant mehr Zeit oder direkt eine Umleitung ein. Und auch bei uns in der Stadt ist es noch ordentlich voll. Da hat es einen Unfall gegeben an der Kreuzung Eckendorfer Straße, Börsigstraße. Plant da in dem Bereich mal mindestens 10 Minuten, noch besser eine Viertelstunde mehr ein. Und dann stehen Blitzer an der Paderborner Straße statt auswärts und weiterhin an der Dröge Straße, da in beide Richtungen. Kommt gut an!
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4: Hallo, hallo. Ich freue mich sehr, dass wir uns einen ganz entspannten Donnerstagabend hier zusammen machen. Gleich für euch dabei With the MC mit Show Me Love. Dann Musik von Green Day, Boulevard of Broken Dreams. Direkt nach Shakira und Burna Boy. Machen noch einen kleinen Ausflug zurück in den Sommer. Der offizielle Fußball-WM-Song Die Die für euch.
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0: Musik von WizDMC, Show Me Love, hier für euch gespielt in der Spätschicht eurer Show am Abend. Ich hoffe, ihr hattet einen richtig guten Donnerstag. 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Bundesliga, Stammtische, was hatten wir gestern? Ligretto Girls, also wirklich alles mit dabei. Und was mich als Karneval-Fan, als Culture-Jungen besonders freut, es sind ein paar Karnevalsvereine dabei. Und bei einem klingen wir gleich mal durch, so eine halbe Stunde hier. 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
1: Ich bin Dirk Zeitler. Der neue Tankrabatt ist da und drückt die Preise an den Zapfsäulen. Am Nachmittag lagen die Literpreise von E10 und Diesel rund 10 Cent unter den gestrigen Werten.
2: Für Autofahrer lohnt sich trotz Tankrabatt der Blick auf die Uhr. Kurz vor Mittag kostete E10 bundesweit im Schnitt nämlich 2,05 Euro und Diesel knapp 2,20 Euro. An einigen Tankstellen lag E10 sogar zeitweise unter 2 Euro. Dann kam der übliche Preissprung um 12 Uhr. ADAC und ACE raten zur Nutzung von Vergleichs-Apps oder einfach Google Maps. Auch dort werden die Spritpreise angezeigt. Bei der Auswahl der Tankstelle braucht man demnach nicht wählerisch sein. Kraftstoffe sind genormt, sagen die Autoclubs, also könne man bedenkenlos auch Discount-Tankstellen ansteuern. Thomas Bleskin, Nachrichtenredaktion.
1: Bundeskanzler Friedrich Merz warnt eindringlich vor nachlassender Ukraine-Hilfe. Bei der Verleihung des Westfälischen Friedenspreises an die NATO in Münster hat er gesagt: Wanken wir in Deutschland, dann wankt Europa, dann wankt auch die Ukraine. Ohne deutsche Hilfe drohe ein diktierter Frieden und Massenmigration Richtung Westen sowie die Destabilisierung des ukrainischen Staats. Deutschland ist inzwischen der wichtigste Unterstützer der Ukraine. Ob Karotten, Äpfel oder Brot, in deutschen Supermärkten werden einer Untersuchung der deutschen Umwelthilfe zufolge nach wie vor viele Produkte in umweltschädlichen Verpackungen verkauft.
3: Einwegflaschen, Dosen, völlig unnötige Verpackungen, das sei noch immer die Realität in den Regalen, kritisiert die Deutsche Umwelthilfe. Teilweise habe der Verpackungsanteil sogar wieder zugenommen. Bei den Discountern steckten insbesondere viele Produkte in Plastik und Getränke gäbe es da fast nur in Einwegflaschen. Bei den größeren Supermarktketten gäbe es etwas häufiger Mehrweg und etwas weniger Plastik. Deutlich niedriger sei der Verpackungsanteil bei den Biomärkten. Die Umwelthilfe fordert verbindliche Regeln, etwa beim Thema Mehrweg. Freiwilligkeit funktioniere offenbar nicht. Ronny Thorau, Nachrichtenredaktion.
1: In Eisenach hat das Bundeskriminalamt ein mutmaßliches IS-Mitglied festgenommen. Der in Kuwait geborene Mann soll sich 2016 dem Islamischen Staat angeschlossen haben. Laut Bundesanwaltschaft war er bis Anfang 2017 für ihre Terrororganisation tätig, damals noch als Heranwachsender. Ihm wird Mitgliedschaft in einer terroristischen Vereinigung vorgeworfen. Er sitzt jetzt in Untersuchungshaft.
4: Das Wetter sieht zum Start ins Wochenende morgen auf jeden Fall wieder trockener aus. Ganz im Gegenteil, sogar die Sonne ist mit dabei. Temperaturen so 18, 19 Grad in der Spitze. Ziemlich ähnlich geht es dann auch am Samstag weiter. Auch dann kein Regen in Sicht. Ein bisschen schauern könnte es dann am Sonntag, zumindest wie es gerade aussieht, bräuchten wir dann hier und da vielleicht einen Regenschirm.
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4: Radio Bielefeld, Blitzer und Verkehr. Es hat einen Unfall gegeben auf der A2 Dortmund in Richtung Hannover zwischen Bielefeld Süd und Bielefeld Ost. Gerade nur zwei Fahrstreifen frei, da dauert es ordentlich länger. Wenn ihr da lang müsst, dann plant mehr Zeit oder direkt eine Umleitung ein. Und auch bei uns in der Stadt ist es noch ordentlich voll. Da hat es einen Unfall gegeben an der Kreuzung Eckendorfer Straße, Börsigstraße. Plant da in dem Bereich mal mindestens 10 Minuten, noch besser eine Viertelstunde mehr ein. Und dann stehen Blitzer an der Paderborner Straße statt auswärts und weiterhin an der Dröge Straße da in beide Richtungen. Kommt gut an.
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4: Es ist super spannend. Gerade ist es ja irgendwie komplett egal, ob man tatsächlich in den 80ern groß geworden ist mit der Musik, die man damals halt so gehört hat oder eben nicht. Gerade feiern ja irgendwie alle die 80er durch die Bank. Vor allem meine Generation entdeckt die 80er so richtig wieder für sich. Michael Jackson mit Billie Jean zum Beispiel wieder in den Charts einfach. Nach so vielen Jahren, vor allem auch durch den Kinofilm ausgelöst, feiere ich sehr und habe uns die Nummer hier mitgebracht. Klassiker von Michael Jackson, King of Pop, Billie Jean für euch hier in der Spätschicht.
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0: Nico Santos für euch hier in der Spätschicht mit Why Don't You Stay um 7:45. Noch bis morgen könnt ihr euch bewerben mit eurem Team, mit eurer Mannschaft, mit eurer Gruppe, was auch immer ihr zusammen macht, Sport oder einfach nur gemütliches Ründchen jeden Donnerstagabend zusammen, wie auch immer. 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Nina, du hast dich beworben, du bist von der KG Klein Köln und zwar, um genau zu sein, von der Gruppe Konfetti. Das Herz am rechten Fleck habt ihr.
1: Genau, KG Klein Köln ist ein Karnevalsverein, wir sind eine Gruppe davon.
0: Und was macht ihr? Tanzen oder Sitzungen organisieren? Wie kann ich es mir vorstellen?
1: Genau, wir haben eine Karnevalssitzung einmal im Jahr und die ist aus eigenen Reihen erstellt.
0: Was sagt ihr, Helau oder Alaf? Wichtige Frage.
1: Helau.
0: Na, ihr könnt euch doch nicht KG Klein Köln nennen und dann schreit ihr Helau. Was ist das denn? Nina.
1: Ja.
0: Nina, wie viele seid ihr denn bei euch, die ihr mit einem neuen Outfit ausstatten wollen würdet?
1: In der Konfetti-Gruppe sind wir 20.
0: Ach, guck mal, das geht ja. Da kommen wir mit 1.500 € theoretisch doch schon ziemlich weit, oder?
1: Genau.
0: Schön. Ich würde mich sehr für euch freuen. Bei Karneval, da schlägt mein Gold your Heads.
1: Ja, sehr gut.
0: Grüße an die gesamte Gruppe.
1: Ja, richtig aus.
0: Einen wunderschönen Abend dir. Ciao.
1: Danke, ciao.
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1: Viele Autofahrer auch in Bielefeld werden das heute ausgenutzt haben und zum Tanken gefahren sein, am besten vor 12 Uhr. Der neue Tankrabatt, ein Thema in den Radio Bielefeld Nachrichten bei mir, Tim Lindbrügger. Guten Abend. Seit Mitternacht gilt die neue Regelung für 3 Monate. Die Regierung hat die Energiesteuern auf Benzin und Diesel gesenkt. 17 Cent knapp soll es günstiger werden für den Liter Sprit. Kritik gab es daran auch, weil es auch Menschen trifft, die es eigentlich nicht bräuchten vom Geldbeutel her für den Liter Sprit. Kritik

0: ist es soweit. Da könnt ihr das Stück der Musik- und Kunstschule fünfmal in der Rudolf-Oetker-Halle sehen.
1: Und ich bin Tim Donsbach. Schönen Abend wünsche ich euch. Ja, heute Nachmittag hatte ich die Radio Bielefeld Nachrichten und da haben wir berichtet unter anderem über das neue Schwarzbuch des Bundes der Steuerzahler. Darin kommt nämlich auch Bielefeld vor mit einem Fall, den der Bund der Steuerzahler schon vorher mal kritisiert hatte. Es geht um die Schwierigkeiten rund um das Betanken der Wasserstoffmüllwagen in Bielefeld. Laut dem Bund handelt es sich um eine Förderposse. Jahrelang mussten die Müllwagen ja nach Reda fahren, um dort an einer Wasserstofftankstelle aufzutanken. Mittlerweile dürfen sie an einer Mobiltankstelle in Bielefeld auftanken, weil diese aber ausschließlich für Busse gedacht und auch entsprechend gefördert worden war, musste die Stadt einen Teil des Fördergeldes zurückzahlen.
2: Der Blick aufs Wetter. Die Sonne hat heute einen Tag Urlaub gehabt. Alles gut. Morgen ist sie wieder da. Zum Start ins Wochenende viel blauer Himmel und das bei 18, 19 Grad in der Spitze. Ganz ähnlich geht es dann auch am Samstag weiter. Temperaturen bleiben gleich. Auch am Sonntag, wie es aussieht, können dann hier und da ein paar Schauer mit dabei sein. 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Auf den Straßen sieht es gerade gut aus. Staus und auch alle Blitzer findet ihr jederzeit in unserer kostenlosen Radio Bielefeld App. Wo auch immer es hingeht. Eine gute und sichere Fahrt euch.
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2: Ein halbes Stündchen fetzen wir jetzt hier noch zusammen durch den Donnerstagabend. Freue ich mich sehr, dass ihr dabei seid.
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Wir spielen die Hits The Time of My Life hier für euch in der Spätschicht eurer Show am Abend. Heute am Donnerstagabend. Ja, The Time of My Life habe ich hoffentlich auch die nächsten Tage. Ich bin mit meinem besten Kumpel in Belgien. Ich war noch nie in Belgien. Weiß nicht, aber er schwärmt davon, soll schön sein. Ich bin sehr gespannt, deswegen Alex morgen hier für euch an dieser Stelle in der Spätschicht. Wir hören uns dann nächste Woche hier wieder. Freue ich mich sehr drauf und ihr macht euch bis dahin auch hoffentlich the time of your lives. Bis dann, Toby Romeo und You Not Us mit What It Feels Like lasse ich euch noch hier. Schönes Wochenende schon mal. Ciao.

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1: Ich bin Dirk Zeitler. Für den Kampf mit unbemannten Systemen stellt die Bundeswehr ein eigenes Drohnenregiment auf. Der Verband werde aus bis zu 600 Männern und Frauen bestehen und Reichweiten bis zu 500 Kilometer abdecken, sagte Verteidigungsminister Pistorius auf dem niedersächsischen Truppenübungsplatz Bergen. Es gehe nicht nur um fliegende Systeme, sondern auch um unbemannte Landsysteme. Der neue Tankrabatt ist da und drückt die Preise an den Zapfsäulen. Am Nachmittag lagen die Literpreise von E10 und Diesel rund 10 Cent unter den gestrigen Werten.
2: Für Autofahrer lohnt sich trotz Tankrabatt der Blick auf die Uhr. Kurz vor Mittag kostete E10 bundesweit im Schnitt nämlich 2,05 Euro und Diesel knapp 2,20 Euro. An einigen Tankstellen lag E10 sogar zeitweise unter 2 Euro. Dann kam der übliche Preissprung um 12 Uhr. ADAC und ACE raten zur Nutzung von Vergleichs-Apps oder einfach Google Maps. Auch dort werden die Spritpreise angezeigt. Bei der Auswahl der Tankstelle braucht man demnach nicht wählerisch sein. Kraftstoffe sind genormt, sagen die Autoclubs, also könne man bedenkenlos auch Discount-Tankstellen ansteuern. Thomas Bleskin, Nachrichtenredaktion.
1: Eine Preiserhöhung des Online-Händlers Amazon für Prime-Abonnements von 2022 ist laut einem Urteil des Bundesgerichtshofs unwirksam. Die Klauseln in den allgemeinen Geschäftsbedingungen verstoßen demzufolge gegen das Transparenzgebot. Betroffen sind Millionen Verbraucherinnen und Verbraucher.
3: Vor 4 Jahren hatte Amazon den Preis für sein Prime-Abonnement deutlich erhöht, bei jährlicher Abrechnung zum Beispiel von 69 auf 89,90 Euro. Allerdings bat Amazon nicht ausdrücklich um Zustimmung. Die Verbraucherzentrale NRW klagte, bekam in Vorinstanzen Recht und Amazon scheiterte nun mit seinem Einspruch am BGH. Für Altkunden gelten damit bis auf Weiteres wieder die alten Preise. Amazon will sie vor dem nächsten Zahlungstermin informieren. Schon gezahlte Mehrgebühren können Verbraucher entweder individuell zurückfordern oder sich einer Sammelklage der Verbraucherzentrale NRW anschließen. Ronny Thorauer, Nachrichtenredaktion.
1: Angesichts völlig überfüllter Gefängnisse hat die britische Regierung erneut zahlreiche Insassen in England und Wales vorzeitig aus der Haft entlassen. Mit dem Programm können bestimmte Straftäter nun grundsätzlich bereits nach Verbüßung eines Drittels ihrer Strafe aus dem Gefängnis entlassen werden. Großbritannien kämpft seit Jahren mit massiv überfüllten Haftanstalten, in denen teils marode Zustände herrschen.
4: Das Wetter. Nach und nach lockert es langsam auf, während es im Westen schon meist trocken ist. Dann kriegt der Osten noch ganz schön Regen ab, aber das hat sich dann im Laufe der Nacht auch erledigt. Bis zu 11 Grad sind heute Nacht noch drin und in den nächsten Tagen wird es nochmal richtig schön. Die Temperaturen bleiben angenehm, morgen bis zu 20, übermorgen bis 22 Grad. Kein Regen in Sicht und hier und da kann auch mal die Sonne rauskommen.
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4: Ich habe noch zwei Meldungen für euch. A3 Köln Richtung Oberhausen zwischen dem Kreuz Breitscheid und Oberhausen-Lierich, 7 Kilometer, 56 Minuten plus. Und die A4 Aachen Richtung Köln zwischen Eschweiler West und Weißweiler, 2 Kilometer, 17 Minuten obendrauf. Gute Fahrt. Laut Statistischem Bundesamt schlafen wir im Schnitt 8 Stunden und 20 Minuten. Ich glaube, dem Kanzler gefällt das nicht. Ich finde das aber auch viel. Also nicht falsch verstehen. Ich bin einfach nur neidisch, dass ich so viel nicht schlafen kann. Ne? Ich bin gespannt, was es noch so zu entdecken gibt über uns Durchschnittsmenschen. Das hört ihr gleich hier bei mir.
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4: Und ich weiß nicht, was der Durchschnittsmensch jetzt dazu sagt. Ich liebe diesen Song. Ich bin großer Teddy Swims-Fan. Hier ist er mit Mr. Know-It-All. Ich bin Vera Körber und ich wünsche euch einen schönen Abend.

0: Kuckuck und einen schönen Abend wünsche ich euch. Also ich finde, bei dieser Meldung wird es mit dem Rücken doch gleich besser. Wir sind jünger als im Bundesdurchschnitt hier in NRW. Das ist doch was, ne? Und zwar um 0,4 Jahre. Natascha Wittmark, das Statistische Bundesamt hat neue Zahlen veröffentlicht und du hast dir die mal genauer angeschaut.
1: Ja, zum Durchschnittsalter der Menschen in Deutschland. Und wenn wir da auf NRW mal speziell gucken, dann sind wir hier im Schnitt 44,6 Jahre alt. Die jüngste Gemeinde in NRW liegt übrigens im Kreis Lippe, die kleine Gemeinde Augustdorf. Da sind die Menschen im Schnitt 39,4. Also man muss sagen, da steht eine Kaserne, die zieht das Durchschnittsalter wahrscheinlich so ein bisschen nach unten.
0: Ja, wahrscheinlich. Ich wollte gerade fragen, wie machen die Lipper das?
1: Beim Statistischen Bundesamt wird übrigens auch der gesamte deutsche Durchschnittsmensch analysiert, also abgesehen vom Alter. Ich habe auch mal ein paar interessante Facts für dich, zum Beispiel Hausarbeit. 3 Stunden und 21 Minuten macht da jeder täglich von uns.
0: Ja, Mensch, was lege ich unterm Durchschnitt, ne?
1: Jeder von uns hat übrigens pro Jahr 0,2 Aufenthalte im Krankenhaus. Und wenn du da einmal behandelt wirst, bleibst du im Schnitt für 7,1 Tage da.
0: Meine Güte, es wird aber auch wirklich alles analysiert, ne?
1: Es ist auf jeden Fall interessant, was sie da so analysieren. Hast du denn schon deine 437 Gläser Bier getrunken, a 0,5 Liter? Das entspricht der durchschnittlichen Menge Alkohol, die wir im Jahr trinken.
0: Ja, da sage ich, Hicks, ne? Bei der Menge kann man das dann aber auch nicht mehr selber zählen. Das muss man dann machen lassen. Dankeschön, Natascha Wittmark, und Prost zusammen.
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0: Raymond jetzt für euch mit Supergirl. 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
1: Im Laufe der Nacht ist dann auch der letzte Regen abgezogen. Es bleibt dann also trocken erstmal in den nächsten Tagen. In der Nacht gehen die Temperaturen runter auf bis zu 11 Grad. In den nächsten Tagen ist hier und da schon mal ein bisschen Sonne auch drin. Wie gesagt, trocken und das Ganze bei morgen bis zu 20 und am Wochenende bis zu 22 Grad.
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1: Nach wie vor zwei Meldungen, A3 Köln Richtung Oberhausen, zwischen dem Kreuz Breitscheid und Oberhausen-Lierich, 7 Kilometer, da braucht ihr eine Stunde länger. Und die A4 Aachen Richtung Köln, zwischen Eschweiler West und Weißweiler, 2 Kilometer. Hier dauert es 11 Minuten länger. Allen unterwegs eine gute Fahrt. Was habe ich da letzte Woche gebankt und gehofft? Ne? Ich habe mich überall angemeldet. Ich habe mich hier noch registriert und da noch eine Mailing geschrieben. Und was ich nie alles gemacht habe. Ne? Und am Ende, nein, war ich nicht eine der Auserwählten, die überhaupt Oasis-Tickets hätten kaufen können. Nein, nicht mal das, nicht mal dafür habe ich eine E-Mail gekriegt. Aber im Radio kann ich sie noch spielen. Gleich gibt's für euch Oasis mit Don't Look Back in Anger. Davor gibt's noch Martin Garrix mit Ed Sheeran und Repeat It. Ich bin Vera Körber. Schönen Abend.

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0: Das Geld muss zum Fenster raus, damit es zur Tür wieder reinkommt, wusste schon Karl Lagerfeld. Ja, ich glaube, dieser Satz stimmt vielleicht nicht immer so. Einmal im Jahr wird es nämlich unangenehm für alle, die mit Steuergeldern hantieren. Der Bund der Steuerzahler prüft alle Ausgaben genau mit der Frage, war das nötig oder war das komplette Steuerverschwendung? Ja, und heute war es dann auch wieder soweit. Der Bund der Steuerzahler hat in seinem Schwarzbuch 100 besonders krasse Fälle von Steuerverschwendung vorgestellt. 17 davon hier bei uns in NRW. José Nasjanja aus dem Landtagsstudio. Es gab ein paar ordentliche Klatschen, ne?
1: Ja, das kann man so sagen. Es werden viele Fälle quer durch NRW genannt, in denen nicht klug mit dem Geld von Steuerzahlern umgegangen wurde. Zum Beispiel in Solingen, Eschweiler, in Herten und in Bielefeld. Und all diese Fälle haben oft gemeinsam, dass eine Stadt Geld für Dinge ausgibt, für die sie eine Förderung vom Land oder Bund bekommt. Und zwar häufig nur, weil es diese Förderung gibt. Das sagte mir Rick Steinheuer, Vorsitzender des Bundes der Steuerzahler.
2: Höhere staatliche Ebenen geben Geld dazu. Und dann leistet man sich das ein oder andere Projekt als Kommune, dass man sich nicht geleistet hätte, wenn man es zu 100% aus dem Stadtsektor hätte bezahlen müssen.
0: Jetzt hast du ja schon ein paar Städte genannt. Gibt es denn ein ganz besonders skurriles Beispiel?
1: Ja, das gibt es. Ein Beispiel ist Bielefeld. Die Stadt hatte Müllautos angeschafft, die mit Wasserstoff angetrieben werden. Nur für die nächste nutzbare Wasserstofftankstelle musste man 70 Kilometer hin und zurückfahren. Und das, obwohl es in der eigenen Stadt eine Wasserstofftankstelle gab, die aber durfte nur für Busse genutzt werden, weil es sonst keine Fördergelder für diese Tankstelle gegeben hätte. Am Ende musste das Geld zurückgegeben werden, damit auch die Müllautos dort tanken dürfen. Und das Beste kommt noch, sagt Rick Steinheuer.
2: Und der Clou ist jetzt eigentlich noch der, dass sich die Stadt Bielefeld inzwischen entschieden hat, die nächste Generation der Müllfahrzeuge soll mit Strom betrieben werden.
0: Ja, mein Gott, man kann sich ja mal vertun. Ne? Es ist ein wirklicher Irrsinn. Ne? Was fordert der Bund der Steuerzahler denn, um genau das zu stoppen, diesen Irrsinn?
1: Im Grunde ganz einfach. Der Bund der Steuerzahler fordert, dass Bund und Länder den Städten das Geld als Pauschale zur Verfügung stellen, ohne irgendwelche Vorgaben über Förderprogramme zu machen. Und das hätte, so heißt es, den Effekt, dass die Städte viel freier und viel sinnvoller entscheiden könnten, wofür sie wirklich Geld ausgeben wollen.
0: Die verrücktesten Fälle von Steuerverschwendung. Seit heute gibt es ein neues Schwarzbuch des Bundes der Steuerzahler. Infos und Gründe dazu von José Nasjanja. Dankeschön nach Düsseldorf.
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1: Ich bin Uli Reitinger. Der Tankrabatt hat schnell für sinkende Preise und gut besuchte Tankstellen gesorgt. Schon um Mitternacht hatten die Preise schlagartig nachgegeben. Bis zum Vormittag stieg der Preisunterschied im Vergleich zu den jeweils gleichen Zeitpunkten des Mittwochs weiter an und lag nur noch wenige Cent unter der Höhe des Steuerrabatts von 16,7 Cent. Kurz vor dem üblichen Preissprung zur Mittagszeit waren die Tankstellen oft gut besucht. An außergewöhnlich günstigen bildeten sich sogar Schlangen. Bundeskanzler Merz hat in einer außenpolitischen Grundsatzrede eindringlich vor nachlassender Hilfe für den Abwehrkampf der Ukraine gegen Russland gewarnt. Wanken wir in Deutschland, dann wankt Europa und wankt Europa, dann wankt auch die Ukraine, sagte Merz bei der Verleihung des Westfälischen Friedenspreises an die NATO in Münster.
2: Gelingt es nicht, Moskau Einhalt zu gebieten, dann wird sich die russische Kriegsmaschinerie früher oder später auch gegen uns, gegen die NATO selbst richten. Drei Generationen nach 1945 käme der Krieg zurück in unseren Teil Europas.
1: Ohne deutsche Hilfe werde der Krieg in einen diktierten Frieden münden, sagte Merz weiter. Dann drohten Massenmigration Richtung Westen und die Destabilisierung des ukrainischen Staates. Für den Kampf mit unbemannten Systemen stellt die Bundeswehr ein eigenes Drohnenregiment auf. Der Verband soll aus bis zu 600 Männern und Frauen bestehen und Reichweiten bis zu 500 Kilometer abdecken, sagt Verteidigungsminister Boris Pistorius.
3: Wer sich zu Land durchsetzen will, der muss eben den Kampf mit unbemannten Systemen beherrschen, sagt der SPD-Politiker. Das Drohnenregiment soll Fähigkeiten bündeln und Tempo aufnehmen. Außerdem soll das Regiment mit neuen Kamikaze-Drohnen ausgerüstet werden. Für Pistorius ergänzen Drohnen das Spektrum der Waffensysteme, können aber etwa Panzer und Kampfflugzeuge nicht gänzlich ersetzen. Aus Berlin, Dirk Zeitler.
1: Amazon hatte den Preis für sein Prime-Abo in Deutschland im September 2022 erhöht, ohne die Kundinnen und Kunden ausdrücklich um Zustimmung zu bitten. Der Bundesgerichtshof hat jetzt geurteilt, diese Preiserhöhung war unwirksam. Sie verstieß gegen das Transparenzgebot. Das Unternehmen kündigte an, den Prime-Betrag für betroffene Kunden vorübergehend wieder zu senken. Schon gezahlte Gelder werden erstmal nicht zurückerstattet. Sie seien Gegenstand eines gesonderten Verfahrens, heißt es.
4: Also ich habe mal nachgeguckt, ne? In der Stadt, in der ich wohne, kostet der Liter Super aktuell zwischen 2,13 Euro und 2,18 Euro. Ich weiß ja nicht, ne? Tankrabatt hin oder her, so richtig Spaß macht er mit dem Tanken immer noch nicht, ne?
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4: Nichtsdestotrotz haben wir uns natürlich mal umgehört, denn seit 0 Uhr gilt ja der Tankrabatt. 17 Cent günstiger sollte es sein an den Tankstellen. Und wir wollten natürlich von euch mal wissen, wie seht ihr das denn? Das seid ihr gleich bei mir. Ich bin Vera Körber. Schönen Abend.

0: Wouldn't it be good? Ja, wouldn't it be good, wenn der Sprit nicht noch viel günstiger wäre? Ja, er ist endlich da, der Tankrabatt. Haben wir uns ein bisschen gefreut, ne? Heute um Mitternacht ist er in Kraft getreten. 17 Cent sollte der Sprit heute günstiger sein als gestern. Laut ADAC ist der Rabatt auch größtenteils bei den Autofahrern angekommen. Wie groß die Erleichterung heute ist, das wollten wir natürlich wissen und haben uns mal an der Tankstelle umgehört.
1: Inwiefern hilft Ihnen denn der Tankrabatt jetzt weiter?
2: Man freut sich ja über jeden Cent, der niedriger ist, ne?
3: Der hilft mir besonders gut, weil ich sehr viel Kilometer fahre, beruflich unterwegs bin.
4: Es ist auf jeden Fall erstmal nicht mehr ganz so schlimm zu tanken.
5: Ich habe es gar nicht gewusst. Ein Kollege sagte mir das heute Morgen. Ich habe da gar nicht dran gedacht. Das ist generell zu wenig.
6: Ich hätte gerne ein bisschen mehr gehabt, bin ich ganz ehrlich. Weil wir viel Auto fahren müssen, weil man ist auf Montage und das geht richtig ins Geld. Ne?
1: Müssen Sie sich mittlerweile auch so ein bisschen einschränken, weil die Spritpreise so hoch sind? Oder haben Sie eine Strategie entwickelt oder was machen Sie?
4: Also ich erledige dann schon das ein oder andere auch mal mit dem Fahrrad.
7: Wir müssen uns schon ein bisschen einschränken, ja, was das angeht. Und dann müssen wir gucken, dass wir dann schon irgendwie weniger fahren. Ja,
6: ja, ich überlege, welche Fahrten ich mache oder was ich koppeln kann, ne? Dass ich nicht für der Sache fahren muss und für die Sachen. Also ich sehe schon zu, dass ich einmal so einen Rundumschlag machen kann.
0: Also halten wir fest, ja, wir sind natürlich froh, dass das alles ein bisschen günstiger ist. Aber so richtige Begeisterung hört sich, glaube ich, anders an.
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0: das Wetter.
1: Ja, gestern noch die Flipflops, heute die Gummistiefel. In der Nacht verzieht sich der Regen aber so langsam. Die Temperaturen gehen runter auf bis zu 11 Grad. Und dann wird es aber wieder richtig schön in den nächsten Tagen. Es wird hier und da sonnig, auf jeden Fall bleibt es trocken. Morgen bis zu 20 und am Wochenende bis zu 22 Grad.
0: NRW Verkehr.
1: Noch eine Meldung von der A3 Köln Richtung Oberhausen. Zwischen dem Kreuz Breitscheid und Oberhausen-Lierich 4 Kilometer, 46 Minuten länger dauert es da. Gute Fahrt. Hallo und einen schönen Abend wünsche ich euch zugegeben. Es ist noch nicht so richtig Kinowetter, wobei man natürlich auch sagen muss, abends wird es ja schon wieder ein bisschen kühler. Wie dem auch sei, es ist natürlich wieder ein neuer Film draußen und den gucken wir uns gleich an. Also, sagen wir mal so, ein Kollege hat sich den angeguckt und gibt da gleich mal seinen Senf zu. Ich freue mich da schon drauf. Mal genau zu sagen, geht es um den neuen Kinofilm mit Tom Cruise. Ich bin Vera Körber und das hier sind Maroon 5 mit Memories.

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0: Da werde ich ja immer ein bisschen rührselig bei dem Lied Aerosmith und Crying. Das ist tatsächlich die erste Single, die ich mir damals gekauft habe. Ja, so genug in Erinnerung geschwelgt. Gucken wir in die Zukunft. Um genau zu sein, auf morgen, da kommen wieder neue Filme raus. Unter anderem ein neuer Film mit Tom Cruise. Ich meine, dieser Mann ist so erfolgreich und einfach einer der größten Stars. Ne? Aber mit Filmen wie Mission Impossible oder Top Gun hat es ja nicht geklappt mit dem Oscar. Deshalb versucht er es jetzt als Charakterdarsteller in der Filmsatire Digger. Und wie die Oscar-Chancen für Cruise stehen, das weiß natürlich unser Kinomann Jörg Albrecht.
1: An einem Tag bist du eine Katze, mein Kleiner, hab's für Daddy. Am nächsten Tag bist du bloß noch Asche in der Dose.
2: Ja, sind wir denn hier bei James Bond oder doch bei Austin Powers? Tom Cruise als Digger Rockwell schmust gerade mit seinem Kätzchen. Da kommt ein Videoanruf rein aus Grönland, wo der milliardenschwere Digger nach Öl bohren lässt.
3: Mr. Rockwell, mein Name ist Sandy Clarkson.
1: Ja, Sandy, alles klar. Der Mann mit der 1,5-Meter-Spalte.
4: Mein Schwanz hat ein Zehntel von der Größe.
2: Auf die Größe kommt es in diesem Fall sehr wohl an. Denn die Spalte, von der da die Rede ist, die hat dafür gesorgt, dass sich ein Eisberg gewaltigen Ausmaßes Richtung Europa in Bewegung setzt. Bedeutet, ganze Landstriche werden in kürzester Zeit überflutet sein.
5: Digger hat uns in diese Scheiße geritten und Digger gräbt uns da auch wieder raus.
2: So die Strategie des US-Präsidenten, den John Goodman spielt. Dass man bei ihm an Trump und bei Digger an Elon Musk denken muss, ist natürlich beabsichtigt.
6: Klar schieben Sie die ganze Schuld auf mich.
7: Du hast gerade einen halben Kontinent ertränkt. Was willst du denn machen? Noch einen draufsetzen?
2: Und das ist Sandra Hüller, die auch ein paar Szenen hat als Mitglied der Rockwell-Dynastie. Eine Satire soll und will Digger sein. Auf die Mächtigen der Welt und ihre Machenschaften. Und Tom Cruise, kaum erkennbar unter den ganzen Prothesen, sieht so richtig vom Leder.
8: Also, was sind die schärfsten Angriffe, mit denen ich bei diesen Leuten rechnen muss, die denken, ich bin der Abschaum der Erde?
9: Das habe ich nicht erwartet.
2: Sowas wie Digger werden viele auch nicht erwarten. Für die meisten dürfte der Katastrophenfilm eine Filmkatastrophe sein. Klar, Tom Cruise spielt das großartig, aber der wirre, selten lustige und auch nicht wirklich böse Film lässt einen völlig ratlos und erschöpft zurück. Wird schwer mit dem Oscar, Tom.
10: Es ist lächerlich und es ist erschreckend.
11: Und es ist dumm. Macht großen Spaß zuzusehen.
2: Und zwar so wie bei einem Unfall. Man will nicht hingucken, kann aber nicht anders.

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1: Ich bin Uli Reitinger. Der neue Tankrabatt ist da und drückt direkt die Preise an den Zapfsäulen. Am Nachmittag lagen die Literpreise von E10 und Diesel rund 10 Cent unter den gestrigen Werten.
2: Für Autofahrer lohnt sich trotz Tankrabatt der Blick auf die Uhr. Kurz vor Mittag kostete E10 bundesweit im Schnitt nämlich 2,05 Euro und Diesel knapp 2,20 Euro. An einigen Tankstellen lag E10 sogar zeitweise unter 2 Euro. Dann kam der übliche Preissprung um 12 Uhr. ADAC und ACE raten zur Nutzung von Vergleichs-Apps oder einfach Google Maps. Auch dort werden die Spritpreise angezeigt. Bei der Auswahl der Tankstelle braucht man demnach nicht wählerisch sein. Kraftstoffe sind genormt, sagen die Autoclubs, also könne man bedenkenlos auch Discount-Tankstellen ansteuern. Thomas Bleskin, Nachrichtenredaktion.
1: Das Bundeskanzleramt stoppt vorerst den Entwurf von Finanzminister Klingbeil zur Einführung einer Steuer auf zuckerhaltige Getränke. Klingbeil hatte seine Pläne erst am Mittwoch zur Abstimmung an die Ministerien geschickt. In Regierungskreisen heißt es nun, sein Entwurf weiche vom Vorschlag der Finanzkommission Gesundheit ab und sei in dieser Form in der Regierung nicht mehrheitsfähig. Geplante Einnahmen rund 1 Milliarde Euro. Eine Preiserhöhung des Online-Händlers Amazon für Prime-Abos von 2022 ist laut einem Urteil des Bundesgerichtshofs unwirksam. Die Klauseln in den allgemeinen Geschäftsbedingungen verstoßen demzufolge gegen das Transparenzgebot. Betroffen sind Millionen Abonnenten.
3: Vor 4 Jahren hatte Amazon den Preis für sein Prime-Abonnement deutlich erhöht, bei jährlicher Abrechnung zum Beispiel von 69 auf 89,90 Euro. Allerdings bat Amazon nicht ausdrücklich um Zustimmung. Die Verbraucherzentrale NRW klagte, bekam in Vorinstanzen Recht und Amazon scheiterte nun mit seinem Einspruch am BGH. Für Altkunden gelten damit bis auf Weiteres wieder die alten Preise. Amazon will sie vor dem nächsten Zahlungstermin informieren. Schon gezahlte Mehrgebühren können Verbraucher entweder individuell zurückfordern oder sich einer Sammelklage der Verbraucherzentrale NRW anschließen. Ronny Thorau, Nachrichtenredaktion.
1: Zum Sport. Die deutsche Fußballnationalmannschaft hat den ersten Sieg unter Bundestrainer Jürgen Klopp eingefahren. Das Team setzte sich in der Nations League zu Hause gegen Serbien mit 2:0 durch. Die Tore in München schossen Tom Bischoff in der 39. Minute und Florian Wirtz nach einer Stunde. Eine Partie gibt es noch in dieser Länderspielphase, am Sonntag in Griechenland. Das waren die Nachrichten mit Uli Reitinger.
4: Zusammen. Ich hoffe, ihr habt den Tag und den Abend gut rumgekriegt und könnt jetzt ganz entspannt in diese Nacht starten mit mir. Ich bin Vera Körber.
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4: Und das hier ist Rosalyn mit Snap. Ich wünsche euch eine schöne Nacht.

0: ich frage mich ja, gibt es noch Menschen, die irgendwie, weiß ich nicht, Kohlenhydrate essen? Hier Kartoffeln oder ihr wisst schon.
1: Man kann im Winter, Sommer, man kann morgens, abends essen. Eine Nudel ist wirklich ein sehr leckeres Gericht. Ja. Man kann Nudeln machen warm, man kann Nudeln machen kalt. Also ist eine Nudel ein ewiges Essen.
0: Ja. Mein Reden, einfach auch mal ein paar Kohlenhydrate oder vielleicht Fett zu sich nehmen. Ich kann es nicht mehr sehen, diesen ganzen Proteinwahnsinn. Du willst ein Rezept machen und du findest überall nur Hüttenkäse und Skier und Pulver. Keine Ahnung, habe ich keine Lust mehr drauf. Und ich habe das Gefühl, das eint mich und Atze Schröder momentan.
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4: Ja, nee, ist klar.
5: Ich war wirklich überrascht, was es alles gibt, was man so einwerfen kann. Ich meine, früher, überleg mal, da gab's Abtei Kieselerde, Merz Spezialdragees und Klosterfrau Melissengeist. Das war gegen alles gut. Also je nachdem, in welcher Reihenfolge man das Zeug genommen hat. Ja, und unsere Oma ist ja damit auch 95 geworden. Heute hast du im Rossmann ganze Regale voll mit Vitaminpillen und Supplements. Sogar im Lidl kannst du riesige Dosen Eiweiß kaufen. Wo ich mich immer frage, wo bleibt das ganze Eigelb? Ja, dann geht wahrscheinlich alles in den Selbstbräuner. Außerdem heißt das nicht mehr Eiweiß, sondern Protein. Ja, genau wie Snickers. Das heißt heute auch Proteinriegel. Ja, sicher. Und spätestens da hat uns die Verarsche doch komplett eingeholt. Ich hatte letztens im Supermarkt einen Becher Magerquark in der Hand. Ja, da ist ja nun wirklich nichts drin, außer Eiweiß. Aber das reicht den Vögeln nicht. Das ist zu einfach, zu billig. Also wird auf den Quark gedruckt, High-Protein-Quark. Dann kannst du die Pampe nämlich für 4,80 Euro verkaufen. Und da sage ich, nicht mit mir, Freunde. Da stelle ich mich lieber an die Pommesbude vorm Lidl. Ja, sicher, so eine Currywurst ist ja auch eine Eiweißbombe. Glaub mir, gesund lebt man nicht länger. Das kommt einem nur länger vor.
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0: Wir starten mit einer Warnmeldung von der A46 Wuppertal Richtung Düsseldorf zwischen Wuppertal-Faresbeck und dem Sonnenborner Kreuz. Da hat es einen Unfall gegeben. Aktuell ist die Autobahn da gesperrt. Ihr braucht momentan 20 Minuten länger. Und dann noch die Meldung von der A3 Köln Richtung Oberhausen zwischen dem Kreuz Breitscheid und Oberhausen-Lierich. 3 Kilometer, 48 Minuten plus. Kommt alle gut an. Da nimmt man sich mal ein paar Euro und schon heißt es das Steuerverschwendung, ne? Ja, der Bund der Steuerzahler hat sein Schwarzbuch vorgestellt. Die 100 krassesten Fälle von Steuerverschwendung sind da drin vermerkt. Und wir haben uns gedacht, das hat doch schon eine lange Geschichte, dieses Schwarzbuch. Deswegen haben wir uns mal ein paar Fälle von früher angeguckt. Vielleicht haben sich die Kommunen aber auch einfach ein Beispiel an Karl Lagerfeld genommen.
1: Das Geld muss aus dem Fenster, damit es durch die Tür wieder reinkommt.
0: Also wir gucken uns gleich bei mir ein paar kuriose Fälle an, aber jetzt machen wir erstmal ein bisschen Musik. Sommer ist das mit Homewrecker. Ich bin Vera Körber.

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0: Huch, da sind Jens Spahn doch tatsächlich die alten Masken aus der Hand gefallen. Ja, Steuerverschwendung in Deutschland, das gibt es doch nicht. Ne? Der Bund der Steuerzahler veröffentlicht jedes Jahr sein Schwarzbuch. Das zeigt, wo Steuergeld verschwendet wird, welche Fehlentscheidungen dahinter stecken und was die Verantwortlichen besser machen können. Heute ist das aktuelle Schwarzbuch rausgekommen und da haben wir uns gedacht, wir schicken Laura Potting mal ins Archiv und lassen Sie nach kuriosen Beispielen suchen.
1: Wusstet ihr, dass Kaiser Wilhelm II. Einen Dackel namens Erdmann hatte?
2: Nein, doch.
1: Tja, so, laut Schwarzbuch hat 2020 eine Institution vom Land Hessen bei einer Auktion einen Mantel ersteigert, der angeblich besagtem Dackel mal gehört haben soll. 4.500 Euro hat das Ding gekostet. So, und jetzt kommt's. Leider war damals aber noch nicht mal sicher, dass die Decke überhaupt dem kaiserlichen Dackel gehört hat. Kunsthistoriker haben das nämlich angezweifelt. Ja, und laut Schwarzbuch gab es auch einfach gar keine Belege. Das heißt, diese 4.500-Euro-Decke hätte auch einfach jedem x-beliebigen Dackel gehören können. Die entsprechende Landesinstitution, die verweist darauf, dass sie vor dem Kauf nicht umfangreich nachprüfen konnte, da alles sehr kurzfristig war. Stand da bei der Decke vielleicht sowas wie: Dieses Angebot geht nur noch in den nächsten 10 Minuten. Schlagen Sie jetzt zu. Stark limitiert. Also ich habe da jedenfalls noch so ein paar Pumps. Die hat das Krokodil von Kaiserin Sissi immer getragen, wenn es in der Kirche Orgel gespielt hat. Nur 1.000 Euro. Nur 13 Millionen Exemplare verfügbar. Nur solange der Vorrat reicht. Und jetzt gucken wir noch nach NRW, nach Bochum-Wattenscheid. Da wurde 2024 eine neue Sporthalle eingeweiht. 20 Millionen Euro hat das Ding gekostet, laut Schwarzbuch. Das Problem, das Ding war innen mit schwarz-weißen Streifen verkleidet. Daher waren Netze und Tore leider schwer zu erkennen. Und den Kids ist zum Teil schwindelig geworden oder sie waren desorientiert. Jacqueline, rechts ist das Tor. Nein, nicht dahin. Jetzt. Oh, jetzt heult der Elias wieder. Tja, das Ding musste also verändert werden. Kostenpunkt fast 50.000 Euro.
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1: Ich bin Uli Reitinger. Der Tankrabatt hat an den Tankstellen direkt für deutlich niedrigere Preise gesorgt. Am Mittag um 12 stiegen sie zwischenzeitlich zwar wieder leicht an, pendelten sich dann aber doch wieder auf einem Niveau ein, das viele Menschen vollgetankt haben. An manchen Tankstellen bildeten sich Schlangen. Grünen-Fraktionschefin Katharina Dröge hält den Tankrabatt bei NTV nicht für eine sinnvolle Maßnahme.
2: Ich kann total verstehen, dass man momentan Autofahrer beim Pendeln mit den hohen Benzinpreisen nicht alleine lassen will. Es gibt einen viel schlaueren Weg zu helfen und das wäre, wenn man pauschal ein Energiegeld auszahlen würde. Und es würde allen Menschen Unterstützung geben und es würde nicht zu einem relevanten Einteil am Ende doch bei den Mineralölkonzernen landen, die in dieser Krise krasse Übergewinne machen.
1: Die grüne Fraktionschefin Katharina Dröge. Die Pläne für eine Zuckersteuer sind vorerst gestoppt. Das Bundeskanzleramt hält den Entwurf von Finanzminister Klingbeil in seiner jetzigen Form für nicht mehrheitsfähig.
3: 26 bis 38 Cent Steuer pro Liter, je nach Zuckergehalt, das ist der Plan von Bundesfinanzminister Klingbeil. Zum einen soll das die Haushaltskasse des Bundes füllen, zum anderen die Hersteller dazu bringen, ihre Getränke weniger zu zuckern, sprich gesünder zu machen. Dass so ein Anreiz funktionieren kann, zeigt Großbritannien. Dort gibt es seit 2018 eine Zuckersteuer. Inzwischen ist der durchschnittliche Zuckergehalt von Softdrinks dort um knapp die Hälfte gesunken. Lea Matschulat, Nachrichtenredaktion.
1: Bei den Schulprotesten in Frankreich sind knapp 2000 Menschen festgenommen worden. Den meisten werde Gewalt etwa gegen Einsatzkräfte vorgeworfen, heißt es aus dem Innenministerium. Gut 300 Polizisten wurden verletzt. An diesem Freitag sollen wegen des Protests gut 400 Schulen geschlossen bleiben und nur Fernunterricht anbieten. Laut Bildungsministerium wurden seit Beginn der Proteste 235 Schüler und Lehrer verletzt. Seit Ende vergangener Woche demonstrieren Schülerinnen und Schüler gegen marode Schulgebäude, überfüllte Schulklassen und zu wenig Lehrkräfte. Und noch zum Fußball. Der erste Sieg im dritten Spiel für Bundestrainer Jürgen Klopp. Die deutsche Nationalmannschaft setzte sich in der Nations League in München mit 2:0 gegen Serbien durch. Die Tore schossen Bischoff in der 39. und Wirtz in der 61. Minute. In der letzten Partie dieser Länderspielphase trifft die deutsche Mannschaft am Sonntag in Thessaloniki auf Griechenland.
4: Mein Gott, das ist ja diese Woche der Veränderung. Wir waren in dieser Woche noch im September und im Spätsommer. Jetzt sind wir im Herbst, im Oktober und jetzt haben wir auch schon Ende der Woche. Freitag, so schnell geht das, Mensch. Kommt ihr da noch mit? Ah, wir müssen durchatmen. Dafür spiele ich ein bisschen Musik. Bebe Rexha ist mit dabei, Dermot Kennedy und The Cranberries aus den 90ern und Zombie. Diese drei Hits jetzt hintereinander weg.
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0: So, das ist auch ein Song, der pustet die schlechte Laune weg, die wir vielleicht jetzt durch die Regenwolken bekommen haben. Und ich weiß noch was, was schlechte Laune wirklich wegpustet, indem man Wünsche erfüllt bekommt.
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0: Elias zieht bald mit seiner Freundin zusammen in das Haus von seiner Oma. Und da wird vorher ordentlich renoviert, neue Tapeten, neue Möbel, was man also braucht. Und vor allem muss ein neuer Boden her. Und den wünscht er sich von uns. Jürgen Banger, das ist im Wunscherfüller-Team, hat ihn heute Morgen angerufen.
3: Was macht ihr mit den Fußböden?
4: Ja, haben wir jetzt schon mal ein bisschen geguckt, ob wir da jetzt irgendwie Laminat, Vinyl oder ähnliches drauf verlegen.
3: Hast du noch nicht gekauft, auch noch nicht bestellt?
4: Nee.
0: Na, es muss was Qualitatives sein, denn seine Freundin bringt 4 Katzen mit ins Haus. Und wir dachten uns, bevor die beiden jetzt in etwas Halbgares investieren, das nach einem Jahr wieder komplett zerkratzt ist von den Viechern, von den lieben Katzen, helfen wir ein bisschen nach.
3: 2.500 Euro als Gutschein vom Laminatdepot sind 21 Filialen in NRW, wo du das einlösen kannst oder online.
4: Oh wow, also da bin ich jetzt echt sehr geschockt.
5: Ja, vielen, vielen Dank. Das ist super.
3: Bitteschön.
0: So, mega Elias Wunsch haben wir erfüllt. 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

0: das Wetter.
1: Ja, ist noch regnerisch in dieser Nacht, aber das Gute ist, die Regenwolken ziehen langsam raus aus NRW. Aktuell messen wir 10 bis 13 Grad. Nachher starten wir dann auch erst noch mal trüb in den Morgen. Dann ziehen diese Wolken auch raus. Dann kommt immer öfter auch mal die Sonne raus. Es wird trocken bleiben, das ist das Gute. Bei Temperaturen so um 20 Grad. Und der Samstag, der wird dann recht schön. Wolken, Sonne im Mix, auch da Temperaturen bis 20 Grad.
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2: A61 Mönchengladbach-Venlo zwischen Nettetal-West und Grenzübergang Grenzwald. Dichter Verkehr, 6 Minuten Zeitverlust. Wir wünschen allen unterwegs gute Fahrt.
1: So, was für eine regnerische Nacht, wenn sich da noch Vanessa Carlton ans Klavier setzt und A Thousand Miles spielt. Ah, hör mal, dann machen wir es uns kuschelig, oder? Dann spiele ich das jetzt.

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1: Ich bin Uli Reitinger. Der Tankrabatt hat direkt für sinkende Preise und gut besuchte Tankstellen gesorgt. Bis zum Vormittag stieg der Preisunterschied im Vergleich zu den jeweils gleichen Zeitpunkten des Vortages immer weiter an und lag nur noch wenige Cent unter der Höhe des Steuerrabatts von 16,7 Cent. Das lockte offenbar viele Autofahrer an die Zapfsäulen. An außergewöhnlich günstigen Tankstellen bildeten sich sogar Schlangen. Wo werden öffentliche Gelder verschwendet? Der Bund der Steuerzahler hat 100 Beispiele in seinem neuen Schwarzbuch aufgelistet. Im Fokus hat der Lobbyverband dieses Mal vergiftete Geschenke.
2: Diese Geschenke sind staatliche Förderprogramme, die zum Beispiel Kommunen beantragen, nur weil es dann Geld gibt, ohne wirklichen Nutzen, sagt der Lobbyverband und fordert mehr Transparenz bei solchen Verfahren. Und dann wären da noch die Projekte, wo viele nur sagen, der Hammer. Designermöbel im Jobcenter, einen einzigen Fahrradstellplatz für 16.000 Euro oder Dienstlaptops, die nie eingeschaltet werden. Claudia Wächter, Nachrichtenredaktion.
1: Für den Kampf mit unbemannten Systemen stellt die Bundeswehr ein eigenes Drohnenregiment auf. Der Verband soll aus bis zu 600 Männern und Frauen bestehen und Reichweiten bis zu 500 Kilometer abdecken. Dabei gehe es nicht nur um fliegende Systeme, sondern auch um unbemannte Landsysteme, sagte Verteidigungsminister Boris Pistorius. Zum Fußball. Im dritten Spiel unter Bundestrainer Jürgen Klopp hat die Nationalmannschaft in der Nations League den ersten Sieg eingefahren. In München schlug die DFB-Elf Serbien mit 2:0 durch Tore von Tom Bischoff und Florian Wirtz. Klopp war nach dem Spiel im ZDF komplett zufrieden.
3: Wir wollen jetzt nicht durchtrennen und so weiter, aber wir haben eine sehr gute Anfangsphase gehabt, werden ja mehr Tore schießen können. Zu Beginn gleich aus Ballgewinn heraus. Also gegen den Ball war es herausragend und mit Ball haben wir einfach wundervollen Fußball gespielt. Die Jungs sind dran geblieben. Wenn man das macht und Spaß daran findet, dann kann das so aussehen.
4: Es war ein Traum, mit vorm Spiel reinzukommen und, ja, und Schwarz-Rot-Gold zu sehen. Das Herz aufgegangen. Atmosphäre während dem Spiel. Ich bin echt happy. Als sie da losging, dachte ich erst, wäre irgendwas passiert auf der Tribüne.
1: Eine Partie gibt es noch in dieser Länderspielphase. Am Sonntag in Thessaloniki gegen Griechenland.
5: Schöne Nacht mit uns. Und wenn ihr gerade unterwegs seid, wir sorgen dafür, dass ihr wach bleibt. Ja. Vielleicht seid ihr gerade im Auto, da ist es ganz gut, wenn man wach ist. Wenn ihr gerade in der Nachtschicht seid, da hilft es auch, wenn ihr wach bleibt. Also von daher geben wir jetzt alles für euch, für alle Nachtschwärmer da draußen. Jetzt Rosé und Bruno Mars, A Patte. Jack Jones ist mit dabei mit Breathe und ein echter 90er mit R.E.M. Losing My Religion. Jetzt für euch. Schöne Nacht mit uns.
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0: Das passiert ja nicht oft, dass Stars mir eine Sprachnachricht schicken, so wie beispielsweise ESC-Teilnehmer von 2024, Isaac. Gucke ich auf mein Handy, war da eine Sprachnachricht plötzlich.
1: Ich habe mir gedacht, ich melde mich einfach mal bei dir, weil die Frage ist nämlich folgende. Was gibt es, das ich tun kann, damit ich mehr bei euch gespielt werde?
0: Ja, Isaac möchte einen Wunsch von uns erfüllt haben. Und wir sind ja gerade das Wunscherfüller-Radio. Und da habe ich mir gedacht, komm, ich rufe Isaac mal an und erfülle ihm den Wunsch, dass wir seinen Song spielen. Hallo Isaac!
2: Moin Kevin!
0: Hi! Mensch Isaac, was machst du gerade?
2: Boah, ich bin gerade auf dem Weg zu einer Session. Was machst du gerade?
0: Ich mache Radio und spiele ein bisschen Musik, weißt du?
2: Ja, check ich.
0: Du bist auf dem Weg zu einer Session? Habe ich das richtig verstanden? Was ist es denn für eine Session?
2: Naja, ich treffe mich mit einem Dude in Nordhorn und mache mit dem Musik. Also wir schreiben Songs.
0: Neue Songs, die wir bald dann hören können?
2: Naja, also das dauert ja immer so ein bisschen, aber grundsätzlich ja bald. Das
0: Hör mal, 2024 ESC, guckst du dir heute eigentlich nochmal den Auftritt an? Oder wenn wir hier bei den NRW-Lokalradios Always on the Run spielen und du hörst es bei uns im Radio, kommen dann so Flashbacks eigentlich noch bei dir?
2: Ja, Flashbacks grundsätzlich, aber den Auftritt gucke ich mir nicht an, weil ich muss auch ganz ehrlich sagen, als ich da vor Ort gewesen bin, also man hat das ja irgendwie gefühlt 20 Mal geprobt und immer mit voller Aufnahme, bis ich den Auftritt gespielt habe, habe ich den selber schon 20 Mal gesehen. Und dann hatte ich irgendwie nicht mehr so das Verlangen danach, mir das nochmal zu gucken.
0: Du hast ja, das muss ich sagen, Isaac, unserer Musikchefin, der Annik, eine Sprachnachricht geschickt, dass du dir
2: ja
0: wünschst, dass wir deinen neuen Song spielen. Isaac, wir erfüllen ja gerade hier im Radio Wünsche unserer Hörer. Da erfüllen wir natürlich auch deinen. Das ist doch kein Problem, Mensch. Also We had it all. Warum ist dir dieser Song so wichtig? Warum willst du unbedingt, dass wir den spielen?
2: Du musst dir vorstellen, nachdem ich Always on the Run veröffentlicht habe und der auch so durch die Decke gegangen ist, da war eine absolute Erwartungshaltung dahinter. Wenn du auf Krampf irgendwie versuchst, ja jetzt lass mal einen Radiobanger schreiben, und dann ist das irgendwie das Arsch. Lass mal einfach chillen, lass uns vielleicht ein bisschen jammen und ich gehe lieber mit 2, 3 kurz schönen Ideen heraus. Und dann habe ich auf einmal diesen Song geschrieben, so immediately, sofort. Das ist eine super starke Nummer geworden, die sehr so zu diesem Früher hingezogen hat, dieses, wo alles so unbeschwert war, es eben an niemandem, weil wir alle komplette Loser waren, hatte niemand irgendeine Erwartungshaltung an uns. Das war dieser Moment, den ich mir da zumindest für eine Sekunde wahnsinnig doll zurückgewünscht habe.
0: Hast du eigentlich bei dir, wo du gerade von der Kindheit auch gesprochen hast und so ein bisschen, wo du kleiner warst, gab es da irgendwie so einen Wunsch, der vielleicht nie in Erfüllung gegangen ist, den du heute noch hast?
2: Boah, also ja doch, ich hatte schon immer so den Wunsch von einer Welttournee, hatte ich schon irgendwie, weil ich liebe es, Konzerte zu spielen und ich liebe es, Länder zu bereisen. Aber das war schon immer so ein Wunsch von mir und den werde ich mir auch noch irgendwann erfüllen. Kannst aber Gift aufnehmen.
0: Ja, das glaube ich. Ich glaube dir das. Wenn du das so sagst, dann glaube ich das so, Mensch. Gibt es irgendeinen Wunsch, den du dir schon abgearbeitet hast?
2: Es war immer ein Wunsch von mir gewesen, sämtliche Instrumente zu lernen. Ich habe jetzt seit einem Jahr ungefähr ein Cello.
0: Aber wie geil ist das? Da kauft der Mann sich einfach ein Cello. Du kannst aber noch nichts da drauf. Du hast einfach gesagt, ich will das jetzt lernen, das ist ein Wunsch von mir und dann kaufe ich mir das. Und dann gucke ich mal, wie weit ich komme. Bringst du dir das dann autodidaktisch bei oder hast du irgendwie einen Cello-Lehrer?
2: Nein, ich habe keinen Lehrer. Ich setz mich dann einfach dran und probiere so lange, ein geiler Ton rauskommt.
0: Okay. Isaac, also, wenn du mal wieder einen Wunsch hast, meldest du dich einfach bei uns und das mit We Had It All, den Wunsch erfüllen wir dir jetzt. Hier ist dein Song. Isaac, vielen Dank. Alles Gute für dich. 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

0: Das Wetter.
1: Ja, es ist noch eine wolkige Nacht und vor allen Dingen auch eine regnerische Nacht. Aber das Gute ist, der Regen zieht langsam raus, den sind wir gleich los. Also spätestens, wenn die Sonne dann aufgegangen ist, ist es zwar noch wolkig, aber der Regen ist dann raus aus NRW und dann wird es nachher im Tagesverlauf sogar ganz heiter, muss man sagen. Und es wird relativ warm mit bis zu 20 Grad. Am Samstag, da wechseln sich Wolken und Sonne dann ab, wird ein ganz schöner Tag mit bis zu 21 Grad am Samstag.
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2: A44 Aachen-Mönchengladbach. Zwischen Aachen-Brand und Kreuz-Aachen dichter Verkehr, 5 Minuten Zeitverlust. Wir wünschen allen unterwegs gute Fahrt.
1: So, jetzt sind wir angekommen im Oktober und jetzt auch schon im Wochenende. Das geht ja ratzfatz in dieser Woche, muss man wirklich sagen, ja. Gestern neuer Monat, ja, jetzt schon Ende der Woche. So schnell geht das. Und wir begleiten euch mit Musik. Will.i.am jetzt für euch mit Scream and Shout. Schöne Nacht.

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1: Iggy Kelly, Miracle.

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1: Seit gestern haben wir ja einen neuen Tankrabatt. 17 Cent soll es Entlastung geben, aber geben die Mineralölkonzerne diese 17 Cent auch ja wirklich zu 100% an uns Endverbraucher weiter? Das war die große Frage. Deswegen haben wir unseren Reporter Thorsten Ortmann mal an eine Tankstelle geschickt und der sollte sich mal umhören. Werden diese Rabatte auch wirklich weitergegeben? Wie sah es bei dir da aus?
2: Ja, hier an der Avia-Tankstelle sind nach Mitternacht tatsächlich die kompletten 17 Cent angekommen und zwar exakt bei allen Spritsorten. Und heute Vormittag sind die Preise dann sogar noch mal etwas weiter nach unten gegangen, bei Super 95 und E10 um 3 Cent. Klar, dass hier heute Vormittag natürlich richtig was los war an der Tankstelle und die meisten waren erleichtert. Inwiefern hilft Ihnen denn der Tankrabatt jetzt weiter?
3: Man freut sich ja über jeden Cent, der niedriger ist, ne?
4: Der hilft mir besonders gut, weil ich sehr viel Kilometer fahre, beruflich unterwegs bin.
5: Es ist auf jeden Fall erstmal nicht mehr ganz so schlimm zu tanken.
2: Allerdings gab es auch viele kritische Stimmen. Vielen geht dieser Tankrabatt nicht weit genug.
6: Ist generell zu wenig. Nur in Deutschland ist er so teuer.
7: Ich hätte gerne ein bisschen mehr gehabt, bin ich ganz ehrlich, weil wir viel Auto fahren müssen. Weil man ist auf Montage und das geht richtig ins Geld. Ne?
2: Und was ich auch immer wieder gehört habe, trotz des Tankrabatts müssen sich doch noch viele Autofahrerinnen und Autofahrer einschränken. Zum Beispiel dieser Familienvater. Inwiefern hilft Ihnen denn der Tankrabatt jetzt weiter?
8: Ja, sehr viel, weil wir fahren mit dem Auto ja immer zur Arbeit. Ja, wir sind halt eine vierköpfige Familie und das macht sich dann schon sehr bemerkbar.
2: Müssen Sie sich mittlerweile auch so ein bisschen einschränken, weil die Spritpreise so hoch sind? Oder haben Sie eine Strategie entwickelt oder was machen Sie?
8: Wir müssen uns schon ein bisschen einschränken, ja, was das angeht. Und dann müssen wir mal gucken, dass wir dann schon irgendwie weniger fahren, ja.
7: Ja, ich überlege, welche Fahrten ich mache oder was ich koppeln kann, ne? Dass ich nicht für der Sache fahren muss und für die Sachen. Also ich sehe schon zu, dass ich einmal so einen Rundumschlag machen kann. Ja.
2: Dennoch freuen wir uns erstmal über die leichte Entspannung an den Zapfsäulen, denn der September war laut ADAC mit Abstand der teuerste Tankmonat bisher. Jetzt haben wir erstmal bis Ende des Jahres den Tankrabatt.
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1: Ich bin Uli Reitinger. Der neue Tankrabatt ist da und drückt direkt die Preise an den Zapfsäulen. Am Nachmittag lagen die Literpreise von E10 und Diesel rund 10 Cent unter den Werten des Vortags.
2: Für Autofahrer lohnt sich trotz Tankrabatt der Blick auf die Uhr. Kurz vor Mittag kostete E10 bundesweit im Schnitt nämlich 2,05 Euro und Diesel knapp 2,20 Euro. An einigen Tankstellen lag E10 sogar zeitweise unter 2 Euro. Dann kam der übliche Preissprung um 12 Uhr. ADAC und ACE raten zur Nutzung von Vergleichs-Apps oder einfach Google Maps. Auch dort werden die Spritpreise angezeigt. Bei der Auswahl der Tankstelle braucht man demnach nicht wählerisch sein. Kraftstoffe sind genormt, sagen die Autoclubs, also könne man bedenkenlos auch Discount-Tankstellen ansteuern. Thomas Bleskin, Nachrichtenredaktion.
1: Das Bundeskanzleramt stoppt vorerst den Entwurf von Finanzminister Klingbeil zur Einführung einer Steuer auf zuckerhaltige Getränke. Klingbeil hatte seine Pläne erst am Mittwoch zur Abstimmung in die Ministerien geschickt. In Regierungskreisen heißt es nun, sein Entwurf weiche vom Vorschlag der Finanzkommission Gesundheit ab und sei in dieser Form in der Regierung nicht mehrheitsfähig. Geplante Einnahmen rund 1 Milliarde Euro. Für Bundeskanzler Merz geht es im Stimmungstief weiter nach unten. Nur noch jeder Zehnte zeigt sich im ARD-Deutschland-Trend mit der Arbeit des CDU-Politikers zufrieden oder sehr zufrieden. Das ist der niedrigste Wert für einen Kanzler in der Geschichte des Deutschland-Trends seit 1997. 88% der Befragten äußerten sich weniger oder gar nicht zufrieden. Zum Fußball. Erleichterung bei den deutschen Fußballfans. Im dritten Spiel unter Jürgen Klopp hat die Nationalmannschaft endlich gewonnen. Und zwar in der Nations League. In München schlug die DFB-Elf Serbien mit 2:0 durch Tore von Tom Bischoff und Florian Wirtz.
3: Der zweite Klopp-Kader macht richtig Spaß. Mit viel Spielfreude gewinnt das junge Team völlig verdient gegen allerdings auch schwache Serben. Von Beginn an viel Zug nach vorne, eine Menge Torschüsse und Kombinationen. Dazu starke Leistungen von Pavlovic, Bischoff, Wirtz und Neuling Scherhand. Am Ende schickt Klopp 5 Neulinge aufs Feld, darunter der 1000. Debütant der DFB-Geschichte, Mika Bauer von Celtic Glasgow. Nach dem Spiel umarmt Klopp seine Spieler und hofft jetzt auf seinen ersten Auswärtssieg in Griechenland. Thomas Bremser, Sportredaktion.
1: Am Sonntag steht das vierte und letzte Spiel in dieser Länderspielphase an, auswärts gegen Griechenland.
4: Endlich ist er auch bei Disney Plus zu sehen. Ich bin Abonnent, also von daher, ja, mein Kurzer und ich, wir werden uns irgendwann davor setzen und Toy Story 5 gucken, ja. Lief ja gerade erst im Kino, jetzt ist er schon bei Disney Plus, können wir uns da angucken und streamen. Und den Titelsong daraus, den hören wir gleich. Der kommt von Taylor Swift und I Knew It, I Knew You. Gleich hier bei uns. Schöne Nacht mit uns.
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